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1: Ich bin Dirk Zeitler. Die Hitzewelle hat zum Ausklang des Wochenendes ihren Höhepunkt erreicht und klingt jetzt ab. Die neue Woche startet deutlich angenehmer. An drei aufeinanderfolgenden Tagen waren vorher Hitzerekorde für Deutschland aufgestellt worden.
2: Freitag 41,3 Grad im Saarland, Samstag 41,4 in Sachsen-Anhalt und schließlich Sonntag 41,7 Grad in Brandenburg. Auch die heißeste Nacht, die hierzulande je gemessen wurde, hat uns die jüngste Hitzewelle beschert. Im ostsächsischen Kubschütz sank das Thermometer nicht unter 29,4 Grad. Wissenschaftler sagen, diese extremen Temperaturen wären ohne den Effekt des Klimawandels so gut wie ausgeschlossen. Nach Berechnungen der Organisation World Weather Attribution wäre ein solches Wetterereignis vor 50 Jahren rund 3,5 Grad weniger heiß verlaufen. Thomas Bleskin, Nachrichtenredaktion.
1: Trotz mehrerer Angriffe während der eigentlich geltenden Waffenruhe gehen die USA von weiteren Gesprächen mit dem Iran in den kommenden Tagen aus. Es wurde nichts abgesagt, teilte ein hochrangiger US-Regierungsbeamter mit. Technische Gespräche zur Umsetzung des Rahmenabkommens liegen demnach für die kommenden Tage im Plan. Ein Ort für mögliche Gespräche wurde nicht genannt. Wie viel Geld bekommen Beamte, wenn sie im Ruhestand sind? Der Ökonom Peter Bofinger fordert Änderungen bei der Berechnung dieser Pensionen. Denn es gebe die Tendenz von Beförderungen von Beamten kurz vor Ende ihrer Laufbahn, damit sie eine schöne Pension kriegen, sagte Bofinger der neuen Osnabrücker Zeitung.
3: Die Höhe der Rente hängt davon ab, wie hoch das Einkommen im gesamten Berufsleben war. Bei Beamten richtet sich die Pension dagegen nur nach der Höhe der Bezüge in den letzten beiden Dienstjahren. Entsprechend stärker wirkt sich also eine späte Beförderung aus. Um diesen Effekt zu verkleinern, spricht sich Bofinger dafür aus, die Berechnungsgrundlage auf die bis zu 10 letzten Berufsjahre zu erweitern. Pensionen sind ein riesiger Kostenfaktor für Staat und Steuerzahler. 2024 waren es zum Beispiel unterm Strich fast 57 Milliarden Euro, Tendenz steigend. Jan-Henner Reitze, Berlin.
1: Zum Sport. Kanada-Umrückkehrer Alphonso Davies hat erstmals in seiner Geschichte das Achtelfinale einer Fußball-WM erreicht. Gegen Südafrika gewann das Team um den Bayern-Star im ersten Sechzehntelfinale der WM-Geschichte 1:0. Steven Eustachio erzielte in der Nachspielzeit das erlösende Tor und verhinderte eine Verlängerung.

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1: Ich bin Dirk Zeichler. Auf der Online-Plattform Shein verkaufte Kleidung ist zum Teil stark mit Chemikalien belastet und reißt damit europäische Grenzwerte. Das geht aus Untersuchungen des Bremer Umweltinstituts im Auftrag der Deutschen Umwelthilfe hervor. 7 von 8 getesteten Kleidungsstücken verstießen demnach gegen EU-Grenzwerte. Shein will die Produkte vorerst aus dem Sortiment nehmen und die Vorwürfe prüfen. Die Hitzewelle hat zum Ausklang des Wochenendes ihren Höhepunkt erreicht und klingt jetzt ab. Die neue Woche startet deutlich angenehmer. An 3 aufeinanderfolgenden Tagen waren vorher Hitzerekorde für Deutschland aufgestellt worden.
2: Freitag 41,3 Grad im Saarland, Samstag 41,4 in Sachsen-Anhalt und schließlich Sonntag 41,7 Grad in Brandenburg. Auch die heißeste Nacht, die hierzulande je gemessen wurde, hat uns die jüngste Hitzewelle beschert. Im ostsächsischen Kubschütz sank das Thermometer nicht unter 29,4 Grad. Wissenschaftler sagen, diese extremen Temperaturen wären ohne den Effekt des Klimawandels so gut wie ausgeschlossen. Nach Berechnungen der Organisation World Weather Attribution wäre ein solches Wetterereignis vor 50 Jahren rund 3,5 Grad weniger heiß verlaufen. Thomas Bleskin, Nachrichtenredaktion.
1: Wie viel Geld bekommen Beamte, wenn sie im Ruhestand sind? Der Ökonom Peter Bofinger fordert Änderungen bei der Berechnung dieser Pensionen, denn es gebe die Tendenz von Beförderungen von Beamten kurz vor Ende ihrer Laufbahn, damit sie eine schöne Pension kriegen, sagte Bofinger der neuen Osnabrücker Zeitung.
3: Die Höhe der Rente hängt davon ab, wie hoch das Einkommen im gesamten Berufsleben war. Bei Beamten richtet sich die Pension dagegen nur nach der Höhe der Bezüge in den letzten beiden Dienstjahren. Entsprechend stärker wirkt sich also eine späte Beförderung aus. Um diesen Effekt zu verkleinern, spricht sich Bofinger dafür aus, die Berechnungsgrundlage auf die bis zu 10 letzten Berufsjahre zu erweitern. Pensionen sind ein riesiger Kostenfaktor für Staat und Steuerzahler. 2024 waren es zum Beispiel unterm Strich fast 57 Milliarden Euro, Tendenz steigend. Jan-Henner Reitze, Berlin.
1: Zum Sport. Kanada-Umrückkehrer Alphonso Davies hat erstmals in seiner Geschichte das Achtelfinale einer Fußball-WM erreicht. Gegen Südafrika gewann das Team um den Bayern-Star im ersten Sechzehntelfinale der WM-Geschichte 1:0. Steven Eustachio erzielte in der Nachspielzeit das erlösende Tor und verhinderte eine Verlängerung.

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1: Guten Morgen. In Neustadt-Mariensee und Bröckel messen wir 22 Grad. Dazu ist es bewölkt. In Gerden sind es 21 Grad und ebenfalls bewölkt. Am frühen Morgen startet der Tag noch grau mit etwas Regen. Im weiteren Verlauf lockert es auf und bis zum Vormittag zeigen sich mehr und mehr Auflockerungen. Später bleibt es meist trocken. In der Steinhuder Meerregion wird es dazu angenehm warm mit 19 bis 26 Grad. Morgen geht es nach frischem Start vielerorts freundlich und oft sonnig weiter. Erst am Abend sind vereinzelt wieder Schauer möglich. Am Mittwoch ziehen schon am Vormittag einzelne Schauer durch. Danach bleibt es zwar teils heiter, insgesamt aber spürbar kühler bei 16 bis 22 Grad. Am Donnerstag setzt sich freundliches Wetter wieder häufiger durch, allerdings auf etwas niedrigerem Temperaturniveau. In höheren Lagen am Deister und im Weserbergland bleibt es meist etwas kühler als im flacheren Land.
2: Nachrichten.
3: Ich bin Dirk Zeitler. Die Hitzewelle hat zum Ausgang des Wochenendes ihren Höhepunkt erreicht und klingt jetzt ab. Die neue Woche startet deutlich angenehmer. An drei aufeinanderfolgenden Tagen waren vorher Hitzerekorde für Deutschland aufgestellt worden.
4: Freitag 41,3 Grad im Saarland, Samstag 41,4 in Sachsen-Anhalt und schließlich Sonntag 41,7 Grad in Brandenburg. Auch die heißeste Nacht, die hierzulande je gemessen wurde, hat uns die jüngste Hitzewelle beschert. Im ostsächsischen Kubschütz sank das Thermometer nicht unter 29,4 Grad. Wissenschaftler sagen, diese extremen Temperaturen wären ohne den Effekt des Klimawandels so gut wie ausgeschlossen. Nach Berechnungen der Organisation World Weather Attribution wäre ein solches Wetterereignis vor 50 Jahren rund 3,5 Grad weniger heiß verlaufen. Thomas Bleskin, Nachrichtenredaktion.
3: Auf der Online-Plattform Shein verkaufte Kleidung ist zum Teil stark mit Chemikalien belastet und reißt damit europäische Grenzwerte. Das geht aus Untersuchungen des Bremer Umweltinstituts im Auftrag der Deutschen Umwelthilfe hervor. 7 von 8 getesteten Kleidungsstücken verstießen demnach gegen EU-Grenzwerte. Shein will die Produkte vorerst aus dem Sortiment nehmen und die Vorwürfe prüfen. Wie viel Geld bekommen Beamte, wenn sie im Ruhestand sind? Der Ökonom Peter Bofinger fordert Änderungen bei der Berechnung dieser Pensionen. Denn es gebe die Tendenz von Beförderungen von Beamten kurz vor Ende ihrer Laufbahn, damit sie eine schöne Pension kriegen, sagte Bofinger der Neuen Osnabrücker Zeitung.
5: Die Höhe der Rente hängt davon ab, wie hoch das Einkommen im gesamten Berufsleben war. Bei Beamten richtet sich die Pension dagegen nur nach der Höhe der Bezüge in den letzten beiden Dienstjahren. Entsprechend stärker wirkt sich also eine späte Beförderung aus. Um diesen Effekt zu verkleinern, spricht sich Bofinger dafür aus, die Berechnungsgrundlage auf die bis zu 10 letzten Berufsjahre zu erweitern. Pensionen sind ein riesiger Kostenfaktor für Staat und Steuerzahler. 2024 waren es zum Beispiel unterm Strich fast 57 Milliarden Euro, Tendenz steigend. Jan-Henner Reitze, Berlin.
3: Zum Sport. Kanada-Umrückkehrer Alphonso Davies hat erstmals in seiner Geschichte das Achtelfinale einer Fußball-WM erreicht. Gegen Südafrika gewann das Team um den Bayern-Star im ersten Sechzehntelfinale der WM-Geschichte 1:0. Steven Eustachio erzielte in der Nachspielzeit das erlösende Tor und verhinderte eine Verlängerung.
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1: Es liegen keine Meldungen vor. Gute und sichere Fahrt. Hier kommt euer Blitzerüberblick für die Region. In Celle-Neustadt-Hese steht ein Blitzer auf dem Wilhelm-Heinichen-Ring Ecke Falkenweg. In Hannover-Badenstedt wird auf der Hermann-Ehlers-Allee Ecke Ostafrika-Straße kontrolliert. Dazu in Hannover-Saalkamp auf der Kugelfangtrift Ecke Alte Heide. In Isernhagen-Altwarmbüchen steht ein Blitzer auf der Botfelder Straße Ecke Stettiner Straße. In Neustadt-Bordenau wird auf dem Steinweg 120 Meter vor der Sehenswürdigkeit geblitzt. Und in Neustadt-Welze auf der Welzer Straße 100 Meter vor dem Restaurant. Außerdem in Berghof auf der Berghofer Straße Ecke am Haierhaus. Mehr Verkehrsmeldungen gibt's jederzeit online auf der Meerradio-Website und in unserer App. Kommt gut durch.
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2: Guten Morgen. In Neustadt-Mariensee und Bröckel messen wir 22 Grad, dazu ist es bewölkt. In Gerden sind es 21 Grad und ebenfalls bewölkt. Am frühen Morgen startet der Tag noch grau mit etwas Regen. Im weiteren Verlauf lockert es auf und bis zum Vormittag zeigen sich mehr und mehr Auflockerungen. Später bleibt es meist trocken. In der Steinhuder Meerregion wird es dazu angenehm warm mit 19 bis 26 Grad. Morgen geht es nach frischem Start vielerorts freundlich und oft sonnig weiter. Erst am Abend sind vereinzelt wieder Schauer möglich. Am Mittwoch ziehen schon am Vormittag einzelne Schauer durch. Danach bleibt es zwar teils heiter, insgesamt aber spürbar kühler bei 16 bis 22 Grad. Am Donnerstag setzt sich freundliches Wetter wieder häufiger durch, allerdings auf etwas niedrigerem Temperaturniveau. In höheren Lagen am Deister und im Weserbergland bleibt es meist etwas kühler als im flacheren Land.
3: Nachrichten. Ich bin Dirk Zeitler. Die Hitzewelle hat zum Ausklang des Wochenendes ihren Höhepunkt erreicht und klingt jetzt ab. Die neue Woche startet deutlich angenehmer. An drei aufeinanderfolgenden Tagen waren vorher Hitzerekorde für Deutschland aufgestellt worden.
4: Freitag 41,3 Grad im Saarland, Samstag 41,4 in Sachsen-Anhalt und schließlich Sonntag 41,7 Grad in Brandenburg. Auch die heißeste Nacht, die hierzulande je gemessen wurde, hat uns die jüngste Hitzewelle beschert. Im ostsächsischen Kubschütz sank das Thermometer nicht unter 29,4 Grad. Wissenschaftler sagen, diese extremen Temperaturen wären ohne den Effekt des Klimawandels so gut wie ausgeschlossen. Nach Berechnungen der Organisation World Weather Attribution wäre ein solches Wetterereignis vor 50 Jahren rund 3,5 Grad weniger heiß verlaufen. Thomas Bleskin, Nachrichtenredaktion.
3: Auf der Online-Plattform Shein verkaufte Kleidung ist zum Teil stark mit Chemikalien belastet und reißt damit europäische Grenzwerte. Das geht aus Untersuchungen des Bremer Umweltinstituts im Auftrag der Deutschen Umwelthilfe hervor. 7 von 8 getesteten Kleidungsstücken verstießen demnach gegen EU-Grenzwerte. Shein will die Produkte vorerst aus dem Sortiment nehmen und die Vorwürfe prüfen. Wie viel Geld bekommen Beamte, wenn sie im Ruhestand sind? Der Ökonom Peter Bofinger fordert Änderungen bei der Berechnung dieser Pensionen. Denn es gebe die Tendenz von Beförderungen von Beamten kurz vor Ende ihrer Laufbahn, damit sie eine schöne Pension kriegen, sagte Bofinger der neuen Osnabrücker Zeitung.
5: Die Höhe der Rente hängt davon ab, wie hoch das Einkommen im gesamten Berufsleben war. Bei Beamten richtet sich die Pension dagegen nur nach der Höhe der Bezüge in den letzten beiden Dienstjahren. Entsprechend stärker wirkt sich also eine späte Beförderung aus. Um diesen Effekt zu verkleinern, spricht sich Bofinger dafür aus, die Berechnungsgrundlage auf die bis zu 10 letzten Berufsjahre zu erweitern. Pensionen sind ein riesiger Kostenfaktor für Staat und Steuerzahler. 2024 waren es zum Beispiel unterm Strich fast 57 Milliarden Euro, Tendenz steigend. Jan-Henner Reitze, Berlin.
3: Zum Sport. Kanada-Umrückkehrer Alphonso Davies hat erstmals in seiner Geschichte das Achtelfinale einer Fußball-WM erreicht. Gegen Südafrika gewann das Team um den Bayern-Star im ersten Sechzehntelfinale der WM-Geschichte 1:0. Steven Eustachio erzielte in der Nachspielzeit das erlösende Tor und verhinderte eine Verlängerung.
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2: Es liegen keine Meldungen vor. Gute und sichere Fahrt. Hier kommt euer Blitzerüberblick für die Region. In Celle-Neustadt-Hese steht ein Blitzer auf dem Wilhelm-Heinichen-Ring Ecke Falkenweg. In Hannover-Badenstedt wird auf der Hermann-Ehlers-Allee Ecke Ostafrika-Straße kontrolliert. Dazu in Hannover-Saalkamp auf der Kugelfangtrift Ecke Alte Heide. In Isernhagen-Altwarmbüchen steht ein Blitzer auf der Botfelder-Straße Ecke Stettiner-Straße. In Neustadt-Bordenau wird auf dem Steinweg 120 Meter vor der Sehenswürdigkeit geblitzt. Und in Neustadt-Welze auf der Welzer-Straße 100 Meter vor dem Restaurant. Außerdem in Berghof auf der Berghofer Straße Ecke am Haierhaus. Mehr Verkehrsmeldungen gibt's jederzeit online auf der Meerradio-Website und in unserer App. Kommt gut durch.
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1: Guten Morgen. Derzeit melden Nordseel am Dorfplatz und Seggebruch jeweils 22 Grad. Dazu ist es bewölkt. Am Morgen ist es meist noch grau, örtlich auch nass. Im Laufe des Vormittags lockert es aber mehr und mehr auf und später am Tag gibt es aufgelockerte Abschnitte bei nur schwachem Wind. Heute bleibt es dabei angenehm warm, am Nachmittag meist zwischen 24 und 26 Grad. Morgen zeigt sich die Steinhuder Meerregion vielerorts freundlich bis sonnig. Erst zum Abend sind vereinzelt wieder Schauer möglich. Dazu wird es mit 25 bis 27 Grad etwas wärmer. Am Mittwoch startet der Tag mancherorts mit einzelnen Schauern. Danach setzt sich wieder freundlicheres Wetter durch, insgesamt aber spürbar kühler. Am Donnerstag geht es ähnlich weiter mit viel Sonne und weiter leicht sinkenden Temperaturen. Etwas frischer bleibt es in den höheren Lagen.
2: Nachrichten. Ich bin Uli Reitinger. Nach dem rekordverdächtig heißen Wochenende ist Abkühlung in Sicht, allerdings begleitet von teils schweren Unwettern. Vor allem im Süden und Osten Deutschlands drohen Hagel und heftiger Starkregen. Gestern Nachmittag wurde ein neuer Temperaturrekord in Deutschland gemessen. In Neißemünde im brandenburgischen Landkreis Oder-Spree war es 41,7 Grad heiß. Es war der dritte Rekord binnen weniger Tage. Die Nacht von Samstag auf Sonntag war außerdem die wärmste seit Beginn der Aufzeichnungen. Im ostsächsischen Kupschütz sank die Nachttemperatur nicht unter 29,4 Grad. Für die schwarz-rote Koalition beginnt eine entscheidende Woche. Im Koalitionsausschuss wollen Union und SPD am Mittwoch mehrere Reformvorhaben auf den Weg bringen. Im Mittelpunkt stehen Rente, Gesundheit, Pflege und Steuerentlastungen.
3: Vor den Beratungen haben sich die Parteivorsitzenden gestern noch einmal im Kanzleramt abgestimmt. Kanzler Merz zeigte sich zuversichtlich, dass bei den Reformen Entscheidungen gelingen. Neben Änderungen bei Rente sowie Kranken- und Pflegeversicherung soll auch eine Entlastung kleiner und mittlerer Einkommen auf den Weg gebracht werden. Parallel steht der Haushalt für 2027 an. Um Finanzierungslücken zu schließen, plant die Bundesregierung unter anderem höhere Steuern auf Spirituosen und weitere alkoholische Getränke. Thomas Bleskin, Nachrichtenredaktion.
2: Beim Absturz eines Kleinflugzeugs im Nordosten Frankreichs sind 11 Menschen ums Leben gekommen. Das Unglück ereignete sich kurz nach dem Start nahe Nancy.
4: Zu dem Unglück kam es wohl wegen eines technischen Defekts. Nahezu senkrecht sei das Flugzeug vom Himmel gefallen und in unmittelbarer Nähe der Bebauung und eines Supermarktes aufgeschlagen, sagte der Präfekt einem Fernsehsender. Keiner der Insassen habe überlebt. Zum Glück habe es auf dem Boden keine weiteren Opfer gegeben. Viele Menschen seien Zeugen des Absturzes geworden, darunter wohl auch etliche Angehörige der Insassen. Dabei soll es sich um eine Gruppe Pflegekräfte handeln, die Fallschirmsprünge absolvieren wollte, sowie ihre Ausbilder. Aus Paris, Michael Evers.
2: Zum Sport. Kanada hat erstmals in seiner Geschichte das Achtelfinale einer Fußball-WM erreicht. Gegen Südafrika gewann das Team um den Bayern-Star Alphonso Davies im ersten Sechzehntelfinale der WM-Geschichte mit 1:0. Steven Eustachio erzielte in der Nachspielzeit das Tor des Abends. Im Achtelfinale trifft Kanada auf den Sieger der Partie Niederlande gegen Marokko. Heute Abend um 22.30 Uhr trifft Deutschland auf Paraguay.
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1: Vorsicht auf der A2 Hannover Richtung Braunschweig zwischen Lehrte und Lehrte Ost. Dort liegen Reifenteile auf dem linken und mittleren Fahrstreifen. Außerdem steht ein defekter LKW auf dem Standstreifen. Vorsicht auch auf der A7 Kassel Richtung Hannover an der Ausfahrt Hannover-Anderten. Dort gibt es ein defektes Fahrzeug und Reifenteile auf dem Verzögerungsstreifen. Werfen wir einen Blick auf die Blitzer in der Steinhuder Meerregion. In Isernhagen-Alt-Warmbüchen steht ein Blitzer auf der Bodfelder Straße Ecke Stettiner Straße. Außerdem wird in Hannover-Badenstedt auf der Hermann-Ehlers-Allee Ecke Ostafrika-Straße kontrolliert. In Hannover-Saalkamp steht ein Blitzer auf der Kugelfangtrift Ecke Alte Heide. Dazu zwei Meldungen aus Neustadt. In Bordenau auf dem Steinweg, 120 Meter vor der Sehenswürdigkeit, und in Welze auf der Welzer Straße, 100 Meter vor dem Restaurant. In der Wedemark wird in Berghof auf der Berghofer Straße Ecke am Haierhaus geblitzt. Und in Celle-Neustadt-Hese steht ein Blitzer auf dem Wilhelm-Heinichen-Ring Ecke Faltenweg. Die aktuelle Verkehrslage gibt es für euch auch jederzeit online auf der Meerradio-Website und in unserer App. Gute Fahrt!
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6: Na, ich hoffe, ihr habt gesund und munter das Wochenende, dieses knüppelheiße Wochenende überstanden. Jetzt heißt es wieder, Motivation zusammensammeln und reinstarten in die neue Woche. Hier ist Mehr Radio am Montag. Ich bin's, René.

0: grüße euch. Sommerzeit ist ja auch die Zeit, in der ihr ganz, ganz viel draußen unterwegs seid. Ich natürlich auch. Auch wenn das Wetter nicht so ganz immer richtig mitspielt. Eins ist sicher, sie sind da. Mücken. Und wenn ihr nach einem schönen Abendspaziergang schon aussieht wie ein Streuselkuchen, ne, es soll ja angeblich Spucke helfen. Ja, ob das nun wirklich stimmt, Kollege David Himmelreich, sag doch mal.
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2: Spucke hilft gegen den Juckreiz von Mückenstichen. Das weiß eigentlich jedes Kind. Aber stimmt das wirklich? Erstmal ist es wichtig zu wissen, warum der Mückenstich überhaupt juckt. Die Tierchen geben beim Stich ihren Speichel in die Haut. Dadurch verflüssigt sich das Blut und die Gerinnung wird gehemmt. Wir reagieren auf den Speichel der Mücke allerdings allergisch. Deshalb wird die Stelle dann auch rot und juckt. Wenn wir uns dann kratzen, verteilen wir dann nur noch den Speichel unter der Haut und alles wird noch schlimmer. Unsere Spucke hilft deshalb auch nur teilweise. Sie lindert zwar den Juckreiz für kurze Zeit durch die kühlende Wirkung, allerdings bekämpft unsere Spucke nicht die allergische Reaktion der Haut. Stattdessen sollten wir eher auf den Saft der Zwiebel, klaren Schnaps oder Teebaumöl zurückgreifen. Die wirken nämlich wirklich antibakteriell. Genauso können Hitze und Kälte helfen. Zum Beispiel einfach einen Löffel unter heißes Wasser machen, dann den Löffel auf den Mückenstich. Alles wird gut, nur nicht zu heiß machen, weil dann verbrennt ihr euch. 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
1: Hallo, derzeit melden Neustadt am Schloss, Landestrost und Messenkamp jeweils 22 Grad. In Neustadt am Schloss, Landestrost ist es bewölkt und trocken, in Messenkamp gibt es Gewitter. Schneverdingen meldet 21 Grad, dort ist es ebenfalls bewölkt und trocken. Am Morgen ist es noch oft grau und stellenweise nass. Im Laufe des Vormittags lockert es aber mehr und mehr auf. Später wird es in weiten Teilen unserer Region aufgelockert, bei nur schwachem Wind. Heute bleibt es angenehm warm mit Höchstwerten zwischen 17 und 26 Grad. Morgen folgt dann ein meist freundlicher, teils sonniger Tag und es wird deutlich wärmer. Die Werte liegen morgens bei 15 und tagsüber bei bis zu 27 Grad. Am Mittwoch ziehen vor allem am Vormittag einzelne Schauer durch. Danach gibt es wieder Auflockerungen. Am Donnerstag setzt sich das freundlichere Wetter fort, insgesamt aber spürbar kühler. Etwas frischer bleibt es in den höheren Lagen.
2: Nachrichten. Ich bin Uli Reitinger. Nach dem rekordverdächtig heißen Wochenende ist Abkühlung in Sicht, allerdings begleitet von teils schweren Unwettern. Vor allem im Süden und Osten Deutschlands drohen Hagel und heftiger Starkregen. Gestern Nachmittag wurde ein neuer Temperaturrekord in Deutschland gemessen. In Neißemünde im brandenburgischen Landkreis Oder-Spree war es 41,7 Grad heiß. Es war der dritte Rekord binnen weniger Tage. Die Nacht von Samstag auf Sonntag war außerdem die wärmste seit Beginn der Aufzeichnungen. Im ostsächsischen Kupschütz sank die Nachttemperatur nicht unter 29,4 Grad. Für die schwarz-rote Koalition beginnt eine entscheidende Woche. Im Koalitionsausschuss wollen Union und SPD am Mittwoch mehrere Reformvorhaben auf den Weg bringen. Im Mittelpunkt stehen Rente, Gesundheit, Pflege und Steuerentlastungen.
3: Vor den Beratungen haben sich die Parteivorsitzenden gestern noch einmal im Kanzleramt abgestimmt. Kanzler Merz zeigte sich zuversichtlich, dass bei den Reformen Entscheidungen gelingen. Neben Änderungen bei Rente sowie Kranken- und Pflegeversicherung soll auch eine Entlastung kleiner und mittlerer Einkommen auf den Weg gebracht werden. Parallel steht der Haushalt für 2027 an. Um Finanzierungslücken zu schließen, plant die Bundesregierung unter anderem höhere Steuern auf Spirituosen und weitere alkoholische Getränke. Thomas Bleskin, Nachrichtenredaktion.
2: Beim Absturz eines Kleinflugzeugs im Nordosten Frankreichs sind 11 Menschen ums Leben gekommen. Das Unglück ereignete sich kurz nach dem Start nahe Nancy.
4: Zu dem Unglück kam es wohl wegen eines technischen Defekts. Nahezu senkrecht sei das Flugzeug vom Himmel gefallen und in unmittelbarer Nähe der Bebauung und eines Supermarktes aufgeschlagen, sagte der Präfekt einem Fernsehsender. Keiner der Insassen habe überlebt. Zum Glück habe es auf dem Boden keine weiteren Opfer gegeben. Viele Menschen seien Zeugen des Absturzes geworden, darunter wohl auch etliche Angehörige der Insassen. Dabei soll es sich um eine Gruppe Pflegekräfte handeln, die Fallschirmsprünge absolvieren wollte, sowie ihre Ausbilder. Aus Paris, Michael Evers.
2: Zum Sport. Kanada hat erstmals in seiner Geschichte das Achtelfinale einer Fußball-WM erreicht. Gegen Südafrika gewann das Team um den Bayern-Star Alfonso Davies im ersten Sechzehntelfinale der WM-Geschichte mit 1:0. Steven Eustachio erzielte in der Nachspielzeit das Tor des Abends. Im Achtelfinale trifft Kanada auf den Sieger der Partie Niederlande gegen Marokko. Heute Abend um 22.30 Uhr trifft Deutschland auf Paraguay.
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1: Hallo Auto- und Lkw-Fahrer. Ruhiger und störungsfreier Verkehr rund ums Steinhuder Meer. Wir wünschen euch eine gute Fahrt. Hier kommt euer Blitzerüberblick für die Region. In Isernhagen-Altwarmbüchen steht ein Blitzer auf der Botfelder Straße Ecke Stettiner Straße. Dazu in Hannover-Badenstedt auf der Hermann-Ehlers-Allee Ecke Ostafrika-Straße. In Hannover-Saalkamp wird außerdem auf der Kugelfang-Trift Ecke Alte Heide kontrolliert. Weiter geht es in Neustadt-Bordenau auf dem Steinweg 120 Meter vor der Sehenswürdigkeit und in Neustadt-Wielze auf der Welzer Straße 100 Meter vor dem Restaurant. In der Wiedemark steht in Berghof ein Blitzer auf der Berghofer Straße Ecke am Haierhaus. Und in Celle-Neustadt-Heese wird auf dem Wilhelm-Heinichen-Ring Ecke Faltenweg geblitzt. Mehr Verkehrsmeldungen gibt es jederzeit online auf der Meerradio-Website und in unserer App. Kommt gut durch.
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0: Einkaufen eigentlich nichts für Grundschulkinder. Aber genau das übernehmen viele, wenn es den Eltern psychisch nicht gut geht. Ein Patenprojekt der Pestalozzi-Stiftung, auch bei uns am Steinhuder Meer, soll diese Kinder jetzt entlasten. Was genau dahinter steckt, erklärt uns Koordinatorin Friederike Raupach.
1: Im Patenschaftsangebot geht es darum, dass meine Kollegin und ich ehrenamtliche Patinnen und Paten suchen, akquirieren, schulen und begleiten im Verlauf für Kinder im Alter zwischen 6 und 11 Jahren, die aus der Region Hannover kommen. Die Kinder kommen aus psychisch belasteten Familien, haben zum Teil einen Elternteil oder zwei, die eben ein bisschen Unterstützung im Alltag gebrauchen können.
0: Ja, und da geht es vor allem auch darum, Zeit mit den Kindern zu verbringen.
1: In der Regel läuft es so, dass der Pate, die Patin sich einmal in der Woche mit seinem oder ihrem Patenkind trifft und dann in der Regel zwischen 2 bis 3 Stunden pro Treffen mit dem Kind verbringt. Und dabei geht es nicht darum, Dinge wie Hausaufgaben zu machen oder irgendwie etwas für die Schule vorzubereiten, sondern wirklich um Freizeitgestaltung. Das kann ein Spielplatzbesuch sein oder im Sommer ein Eis essen gehen. Es kann auch mal ein größerer Ausflug sein, aber in der Regel sind es so die Dinge des Alltags, die der Pate, die Patin mit dem Kind macht.
0: Ja, wer Pate werden will, muss volljährig sein, ein sauberes Führungszeugnis haben und natürlich Lust auf die Arbeit mit Kindern. Das Angebot gibt es in 16 Kommunen der Region Hannover und klar, ist super wichtig.
1: Bevor es uns das Patenschaftsangebot gab, gab es eine Erhebung der Region Hannover, die ausgesagt hat, dass jedes 6. Kind eben von einem psychisch belasteten oder erkrankten Elternteil betroffen ist. Das heißt, diese Kinder gibt es und für diese Kinder im Alter zwischen 6 und 11 Jahren soll es eben in Form einer Patenschaft Entlastung im Alltag geben. Es ist also im Grunde ein Präventivangebot.
0: Ja, und da wird immer gesucht. Die Infos und natürlich noch viel mehr zum Patenschaftsangebot gibt es online auf pestalozzi-stiftung.de. Hey!

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1: Hallo, im Moment melden Wedemark an der Holländer Windmühle und Resse 21 Grad, dazu ist es verbreitet bewölkt. In Laatzen sind es 22 Grad, dort ist es ebenfalls bewölkt. Am Morgen ziehen letzte Schauer nur langsam ab, danach lockert es im Laufe des Vormittags auf und heute Mittag sowie am Nachmittag wird es vielerorts heiter und angenehm warm. Rund ums Steinhuder Meer bleibt es heute Abend meist trocken, nur anfangs sind vereinzelt noch dichtere Wolken dabei. In der kommenden Nacht ist es oft locker bewölkt. Morgen startet gering bewölkt und erreicht später warme 28 Grad. Am Mittwoch nimmt die Schauer- und Gewitterneigung wieder zu. Dazu wird es spürbar kühler. Früh liegen die Werte um 16 Grad, tagsüber bei höchstens 22. Am Donnerstag setzt sich die Abkühlung fort. In den höheren Lagen am Deister und im Weserbergland bleibt es dabei etwas frischer.
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3: Ich bin Uli Reitinger. Deutschland hat ein glühend heißes Wochenende erlebt. Noch nie war es hierzulande so heiß. Es gab gleich mehrere Hitzerekorde binnen weniger Tage. Der Wochenstart bringt in den meisten Regionen zumindest etwas Abkühlung.
4: Der aktuelle vorläufige Temperaturrekord kommt aus dem Osten Brandenburgs. In Neißemünde im Landkreis Oder-Spree wurden gestern Nachmittag 41,7 Grad Celsius gemessen. Es war die dritte Bestmarke bundesweit innerhalb nur eines Wochenendes. Damit dürfte der Juni 2026 wettertechnisch in die Geschichte eingehen. Diana Kramer, Nachrichtenredaktion.
3: Der Tankrabatt ist nach Einschätzung des Münchner IFO-Instituts nur teilweise bei den Verbrauchern angekommen. Für Diesel errechneten die Experten eine Weitergabe von durchschnittlich 12 Cent pro Liter. Das wären deutlich weniger als die 16,7 Cent, um die die Steuer gesenkt wurde. Super E5 und Super E10 liegen mit einer errechneten Weitergabe von 17 und 16 Cent pro Liter dagegen sehr nah am Wert der Steuersenkung. Der Aufzug bleibt statistisch gesehen bei einer von 300.000 Fahrten stecken. Das geht aus einer Auswertung von 1,25 Milliarden Fahrten mit rund 20.000 Anlagen in Deutschland hervor, die das Aufzugunternehmen Hund Consult erstellt hat. In Häusern mit 2 bis 4 Geschossen liegt die Quote bei 0,48 Fällen je 100.000 Fahrten. Bei 10 bis 12 Geschossen sinkt sie deutlich. Denn bei niedrigen Fahrhöhen handelt es sich oft um Hydrauliküberzüge, die anfälliger sind als Seilaufzüge. Zum Sport. Bei der Fußball-WM heißt es für die deutsche Nationalmannschaft heute zum ersten Mal alles oder nichts. Im 16-Finale in Boston muss das Team von Bundestrainer Nagelsmann gegen Paraguay gewinnen, damit der Traum vom 5. WM-Titel weiterlebt.
5: Wenn du gewinnst, ist alles perfekt. Wenn du verlierst, ist alles shit. Also müssen wir gewinnen. So einfach hat es der Bundestrainer auf den Punkt gebracht. Julian Nagelsmann deutet an, taktisch etwas ändern zu wollen. Ziemlich sicher ist schon mal, dass Nele Braun zurückkehren wird in die Startelf für David Raum. Hier in Boston haben sich die deutschen Fans standesgemäß eingestimmt auf das Spiel beim Baseball. Über 1000 Deutsche waren im Stadion der Red Sox. Aus Boston Thomas Bremser.
3: Der erste Achtelfinalist steht schon fest. Co-Gastgeber Kanada setzte sich am Abend mit 1:0 gegen Südafrika durch und trifft jetzt auf den Sieger der Partie Niederlande-Marokko.
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1: Auf der A2 Hannover Richtung Dortmund steht an der Ausfahrt Bad Nenndorf ein defektes Fahrzeug. Vorsicht auf der A7 Hamburg Richtung Hannover zwischen Großburg-Wedel und der Ausfahrt Alt-Warmbüchen liegt eine USB-Platte auf der Fahrbahn. In Hannover ist die Lavis-Allee zwischen am Waterloo-Platz und Friederikenplatz wegen einer Veranstaltung für den Durchgangsverkehr gesperrt. Zwischen Gustav-Bratke-Allee und Friederikenplatz kommt es deshalb mehrfach zu Sperrungen. Das sind die aktuellen Blitzer in der Steinhuder Meerregion. Auf der B3 in Adelheidsdorf wird geblitzt. In Hannover-Badenstedt steht ein Blitzer auf der Hermann-Ehlers-Allee, Ecke Ostafrikastraße. Dazu in Hannover-Saalkamp auf der Kugelfang trifft, Ecke Alte Heide. In Isernhagen, Altwarmbüchen, wird auf der Botfelder Straße, Ecke Stettiner Straße kontrolliert. Weiter geht es in Neustadt-Bordenau auf dem Steinweg, 120 Meter vor der Sehenswürdigkeit. Und in Berghof steht ein Blitzer auf der Berghofer Straße, Ecke am Haierhaus. Die aktuelle Verkehrslage findet ihr wie immer auch im Netz und in unserer Meerradio-App. Gute Fahrt.
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6: Junge, Junge, Junge, Junge, was ein Wochenende. Temperaturen über 40 Grad, volle Freibäder und Badeseen und der Eisverbrauch dürfte auch in die Höhe geschossen sein. Natürlich auch heute bei uns in der Sendung riesengroßes Thema, das Wetter am Wochenende. Wie hat's die Steinhuder Meridian überstanden? Was war los? Jetzt aber erstmal rein mit euch in den Montag. Das ist Alex Warren mit Passenger. Ganz

0: 130.000 Euro Schaden. Jedes Jahr nur durch Vandalismus. Hier ist mehr Radio. Montag, ich grüße euch am Schulzentrum Mellendorf. Soll damit jetzt Schluss sein? Ein neues Radarsystem schreckt offenbar so gut ab, dass sich inzwischen sogar andere Kommunen dafür interessieren. Unser Kollege Silas Müller hat sich das Ganze mal genauer angeschaut.
1: Mit einem neuen Radarsystem im Schulzentrum in der Wedemark testen die Verantwortlichen dort seit einigen Wochen einen neuen Ansatz, der gleichzeitig natürlich die Sicherheit erhöhen, aber auch den Datenschutz gewährleisten soll. Wie geht das? Das System arbeitet ohne Kamerabilder und ohne die Erfassung personenbezogener Daten. Heißt, es werden ausschließlich Bewegungsmuster im Raum erkannt und verarbeitet. Also es werden keine genauen Gesichter erkannt, sondern nur Bewegungen. Das System kann dabei trotzdem zwischen den Bewegungen von einem Mensch, Tieren oder Objekten unterscheiden. Wird eine Bewegung erkannt, folgt zuerst eine automatische Lautsprecherdurchsage mit einem klaren Hinweis, dass das Gelände verlassen werden soll. Folgt darauf dann keine Reaktion, wird umgehend ein Sicherheitsdienst informiert. Und die Bilanz ist bisher gut. Seit Einführung des Systems wurden deutlich weniger unbefugte Aufenthalte auf dem Gelände registriert.
0: Ja, das System kommt offenbar so gut an, dass die Region Hannover jetzt auch schon prüft, ob diese Radartechnik künftig auch an anderen Schulen eingesetzt werden kann.

0: Volldampf in die neue Woche. Hier ist Mehr Radio. Grüße euch, der Montag. Camping, meine Damen und Herren, liegt voll im Trend. Machen wir uns nichts vor. Ich finde, das sieht man ja auch gerade rund um Steinhuder Meer ziemlich deutlich. Und passend zum Weltcampingtag werfen wir deshalb mal einen Blick auf die AXI Camping Awards. Was genau dahinter steckt. Hubertus Seyfarth, der weiß Bescheid.
1: Sie sind das Ergebnis der Bewertungen durch die Gäste. Grundlage dafür sind aktuelle und geprüfte Checks aus den jährlichen Platzbesuchen. Dabei wird jeder Campingplatz regelmäßig von Inspektoren auf alle Ausstattungen vor Ort geprüft. Ein sehr großer Zeit- und Personalaufwand, der sich aber lohnt. Diese Daten fließen in Apps, die Führer und damit auch in die Awards. Daher der hohe Stellenwert bei den Besuchern, insbesondere bei den Betreibern selber.
0: Ja, über 400 Inspektoren sind auf den Plätzen in Europa unterwegs, prüfen alles von Sanitäranlagen bis zur Gesamtatmosphäre und sammeln damit wichtige und aktuelle Fakten, die für Camper super wichtig sind.
1: Auf Campingplätzen kann sich innerhalb eines Jahres sehr viel verändern. Einrichtungen kommen neu hinzu oder andere verschwinden wieder. Durch die jährlichen Besuche bleiben die Informationen immer aktuell. Das soll nach langer Anreise vor Überraschungen vor Ort schützen. Gerade bei Familien oder Wohnmobilfahrern spielt diese Zuverlässigkeit eine wichtige Rolle.
0: Ja, und welche Rolle spielen die Awards für Campingplätze?
1: Die Awards sind eine Anerkennung durch die Gäste selbst. Campingplätze erhalten dadurch zusätzliche Aufmerksamkeit. Gewinner werden auf Plattformen und in Magazinen stärker sichtbar. Viele Plätze nutzen das Feedback, um ihre Angebote weiterzuentwickeln. Die Auszeichnung steht für geprüfte Qualität und Beliebtheit.
0: Ja, zum Weltcampingtag könnt ihr natürlich auch nochmal schauen, wie die Campingplätze rund um Steinhuder Meer so abschneiden. Kleiner Spoiler, gar nicht mal so schlecht. Alle Bewertungen und die Infos zu den AXI Camping Awards gibt es online auf axi.de.

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1: Hallo, momentan messen wir in Wunsdorf, Luthe am Luthersee und Ronnenberg 20 Grad, dort gibt es Gewitter. In Algermissen sind es 21 Grad, dort ist es bewölkt und trocken. Über der Steinhuder Meerregion zieht heute früh noch letzte feuchte Luft ab. Vielerorts ist es noch nass, vereinzelt auch gewittrig. Doch im Laufe des Vormittags lockert es mehr und mehr auf. Am Nachmittag zeigt sich das Wetter dann in weiten Teilen heiter und warm. Nur in höheren Lagen am Deister bleibt es etwas kühler. In der kommenden Nacht lässt der Wind weiter nach. Die Werte liegen bei 16 bis 20 Grad. Morgen startet es heiter. Später wird es warm bis sommerlich mit 26 bis 28 Grad. Zum Abend hin sind dann örtlich wieder Schauer und Gewitter möglich. Am Mittwoch geht es wechselhafter und spürbar kühler weiter. Am Donnerstag bleibt es heiter, aber noch etwas frischer.
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3: Ich bin Uli Reitinger. Deutschland hat ein glühend heißes Wochenende erlebt. Noch nie war es hierzulande so heiß. Es gab gleich mehrere Hitzerekorde binnen weniger Tage. Der Wochenstart bringt in den meisten Regionen zumindest etwas Abkühlung.
4: Der aktuelle vorläufige Temperaturrekord kommt aus dem Osten Brandenburgs. In Neißemünde im Landkreis Oder-Spree wurden gestern Nachmittag 41,7 Grad Celsius gemessen. Es war die dritte Bestmarke bundesweit innerhalb nur eines Wochenendes. Damit dürfte der Juni 2026 wettertechnisch in die Geschichte eingehen. Diana Kramer, Nachrichtenredaktion.
3: Der Tankrabatt ist nach Einschätzung des Münchner IFO-Instituts nur teilweise bei den Verbrauchern angekommen. Für Diesel errechneten die Experten eine Weitergabe von durchschnittlich 12 Cent pro Liter. Das wären deutlich weniger als die 16,7 Cent, um die Steuer gesenkt wurde. Super E5 und Super E10 liegen mit einer errechneten Weitergabe von 17 und 16 Cent pro Liter dagegen sehr nah am Wert der Steuersenkung. Der Aufzug bleibt statistisch gesehen bei einer von 300.000 Fahrten stecken. Das geht aus einer Auswertung von 1,25 Milliarden Fahrten mit rund 20.000 Anlagen in Deutschland hervor, die das Aufzugunternehmen Hund Consult erstellt hat. In Häusern mit 2 bis 4 Geschossen liegt die Quote bei 0,48 Fällen je 100.000 Fahrten. Bei 10 bis 12 Geschossen sinkt sie deutlich. Denn bei niedrigen Fahrhöhen handelt es sich oft um Hydrauliküberzüge, die anfälliger sind als Seilaufzüge. Zum Sport. Bei der Fußball-WM heißt es für die deutsche Nationalmannschaft heute zum ersten Mal alles oder nichts. Im 16. Finale in Boston muss das Team von Bundestrainer Nagelsmann gegen Paraguay gewinnen, damit der Traum vom 5. WM-Titel weiterlebt.
5: Wenn du gewinnst, ist alles perfekt. Wenn du verlierst, ist alles shit. Also müssen wir gewinnen. So einfach hat es der Bundestrainer auf den Punkt gebracht. Julian Nagelsmann deutet an, taktisch etwas ändern zu wollen. Ziemlich sicher ist schon mal, dass Nele Braun zurückkehren wird in die Startelf für David Raum. Hier in Boston haben sich die deutschen Fans standesgemäß eingestimmt auf das Spiel beim Baseball. Über 1000 Deutsche waren im Stadion der Red Sox aus Boston, Thomas Bremser.
3: Der erste Achtelfinalist steht schon fest. Co-Gastgeber Kanada setzte sich am Abend mit 1:0 gegen Südafrika durch und trifft jetzt auf den Sieger der Partie Niederlande-Marokko.
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1: Alles frei auf den Straßen. Keine Staus oder Verkehrsbehinderungen in der Steinhuder Meerregion. Und so sieht es bei den Blitzern rund ums Steinhuder Meer aus. Auf der B3 in Adelheidsdorf und auf der B441 in Dedensen. 700 Meter vor der Abfahrt Wunsdorf-Luthe wird kontrolliert. Dazu in Hannover-Badenstedt auf der Hermann-Ehlers-Allee Ecke Ostafrikastraße. In Hannover-Saalkamp steht ein Blitzer auf der Kugelfangtrift Ecke Alte Heide. Außerdem in Isernhagen, Altwarmbüchen, auf der Botfelderstraße Ecke Stettinerstraße. In Neustadt-Bordenau wird auf dem Steinweg geblitzt, 120 Meter vor der Sehenswürdigkeit. Und in Neustadt-Welze auf der Welzerstraße 100 Meter vor dem Restaurant. In der Wedemark wird geblitzt, in Berghof auf der Berghofer Straße Ecke am Haierhaus. Mehr zum Verkehr in der Region findet ihr wie immer auch online und in unserer Meerradio-App. Kommt gut durch!
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0: 25 Jahren setzt sich das Netzwerk für Integration in Nienburg dafür ein, dass Menschen zusammenfinden und dazugehören. Der Montag beim Meerradio, rein mit euch in die neue Woche. Ja, und zum Jubiläum wird das jetzt nicht nur gefeiert, es gibt auch einige Neuerungen. Unser Kollege Silas Müller hat die Infos.
1: Die Gründung vom Netzwerk für Integration in Nienburg geht auf eine Zeit zurück, die vor allem von Spätaussiedlern und sogenannten Russlanddeutschen geprägt war. Heute haben sich die Zeiten natürlich geändert, aber Migration und Integration sind immer noch wichtige Themen. Hat sich auch das Netzwerk gedacht und sich pünktlich zum Jubiläum umbenannt, und zwar in Netzwerk für Teilhabe und Zusammenhalt im Landkreis Nienburg-Weser. Carmen Prummer, Leiterin der zugehörigen Koordinierungsstelle beim Landkreis, sagt dazu, der neue Name ist Programm. Es geht in der Zukunft ganz bewusst mehr um die Teilhabe von Zugewanderten in den verschiedensten Lebensbereichen. Bei regelmäßigen Treffen soll genau darüber diskutiert werden, wie das Migrations- und Teilhabemanagement in Nienburg noch verbessert werden kann. Und natürlich sind Zugewanderte auch immer herzlich dazu eingeladen, an den Treffen teilzunehmen und eigene Wünsche und Vorschläge zu äußern.
0: So, wer Interesse hat an dem Netzwerk, egal ob mitmachen oder einfach nur Fragen stellen, der kann sich dazu telefonisch bei der Stadt Nienburg melden. Die Kontaktdaten, die gibt es dazu natürlich im Internet. Und euch einen schönen Montag, einen guten Start in die neue Woche.

0: manche Ergebnisse muss man einfach zweimal lesen. Hier ist mehr Radio Montag. Wir starten mit euch in die neue Woche. 7:1 in einem WM-Halbfinale gehört dazu. Der Kollege Gottschalk führt uns nach Belo Horizonte zu einem Abend, an dem Brasilien Gastgeber war und Deutschland die Party übernahm.
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2: 8. Juli 2014. Brasilien träumt vom WM-Titel im eigenen Land. Halbfinale gegen Deutschland. Das Stadion, das Land, der Kontinent. Alles ist auf Hoffnung eingestellt. Dann beginnt das Spiel. Und nach wenigen Minuten kippt Hoffnung in Fassungslosigkeit. 11. Minute. Thomas Müller trifft zum 1:0. 23. Minute. Miroslav Klose macht es 2:0 und wird zum alleinigen WM-Rekordtorschützen. Dann geht es Schlag auf Schlag. Toni Kroos trifft zweimal. Semi Khedira auch. Nach 29 Minuten steht es 5:0 für Deutschland. Ein WM-Halbfinale, das aussieht wie ein Systemfehler. Brasilien ist völlig von der Rolle. Deutschland spielt weiter, konzentriert und gnadenlos effizient. In der zweiten Halbzeit trifft André Schürrle zweimal. Brasilien gelingt kurz vor Schluss noch das 1:7. Der Traum vom Titel im eigenen Land ist nicht einfach geplatzt. Er ist zerbrochen, zerlegt, in Einzelteile sortiert. Deutschland steht im Finale und gewinnt später den Titel. Brasilien bleibt die Frage, was war denn das? Bis heute hat niemand eine wirklich gute Antwort. Aus deutscher Sicht nur so viel. Es war ein sehr merkwürdiger, sehr großer Fußballabend.
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1: Einen schönen guten Morgen. Im Moment messen wir in Lindhorst am See 20 Grad, dazu gibt es Gewitter. Letter und Hülsede melden ebenfalls 20 Grad, dort regnet es. Am Morgen ziehen letzte Schauer nur langsam ab, danach lockert es im Laufe des Vormittags auf und am Nachmittag wird es vielerorts heiter und angenehm warm. In der kommenden Nacht bleibt es in unserer Region meist trocken bei 16 bis 20 Grad. Morgen startet freundlich, später wird es oft sonnig und warm. Zum Abend hin sind dann wieder einzelne Schauer oder Gewitter möglich, mit Höchstwerten zwischen 26 und 28 Grad. Am Mittwoch geht es wechselhafter weiter mit zeitweiligem Regen und spürbar kühlerer Luft. Am Donnerstag bleibt es heiter, insgesamt aber deutlich frischer. In höheren Lagen am Deister und im Weserbergland bleibt es tagsüber etwas kühler.
2: Nachrichten. Ich bin Uli Reitinger. Nach Angaben des Deutschen Wetterdienstes ist der Juni 2026 einer der wärmsten seit Messbeginn gewesen. Er dürfte unter den Top 3 landen, heißt es. Die genaue Auswertung veröffentlicht der Wetterdienst am Mittag. Vorab verrät der DWD, der Juni war vergleichsweise niederschlagsarm und hatte viele Sonnenstunden. Die Hitzewelle hatte Deutschland am Wochenende Extremtemperaturen in Serie beschert. Im brandenburgischen Neiße-Münde wurde mit 41,7 Grad die bislang höchste Temperatur in Deutschland registriert. Kleidungsstücke des Online-Händlers Shein enthalten nach Untersuchungen der deutschen Umwelthilfe zum Teil zu viele Schadstoffe. Mehrere Produkte überschritten demnach EU-Grenzwerte. Shein hat eine Prüfung angekündigt.
3: Laut Umwelthilfe verstießen von 18 untersuchten Kleidungsstücken 7 gegen EU-Vorgaben. Das Bremer Umweltinstitut fand unter anderem hohe Konzentrationen sogenannter Ewigkeitschemikalien, die sich im Körper anreichern können, sowie bedenkliche Weichmacher. In einer Kinderjacke wurde ein Grenzwert um mehr als das 1000-fache überschritten. Bei Damenstiefeln lag ein Weichmacher um das fast 200-fache über dem zulässigen Wert. Thomas Bleskin, Nachrichtenredaktion.
2: Wie viel Geld bekommen Beamte, wenn sie im Ruhestand sind? Der Ökonom Peter Bofinger fordert Änderungen bei der Berechnung der Pensionen. Denn es gäbe die Tendenz von Beförderungen von Beamten kurz vor Ende ihrer Laufbahn, damit sie eine höhere Pension bekommen, sagte Bofinger der Neuen Osnabrücker Zeitung.
4: Die Höhe der Rente hängt davon ab, wie hoch das Einkommen im gesamten Berufsleben war. Bei Beamten richtet sich die Pension dagegen nur nach der Höhe der Bezüge in den letzten beiden Dienstjahren. Entsprechend stärker wirkt sich also eine späte Beförderung aus. Um diesen Effekt zu verkleinern, spricht sich Bofinger dafür aus, die Berechnungsgrundlage auf die bis zu 10 letzten Berufsjahre zu erweitern. Pensionen sind ein riesiger Kostenfaktor für Staat und Steuerzahler. 2024 waren es zum Beispiel unterm Strich fast 57 Milliarden Euro, Tendenz steigend. Aus Berlin, Jan-Henner Reitze.
2: Und noch zum Sport. Die deutsche Fußballnationalmannschaft kann sich im 16. Finale der WM gegen Paraguay heute keinen weiteren Patzer erlauben. Um 22.30 Uhr geht es für das Team von Bundestrainer Nagelsmann im Boston Stadium um den Einzug in die Runde der letzten 16. Am Abend hat Kanada vorgemacht, wie es geht. Der Co-Gastgeber setzte sich im 16. Finale mit 1:0 gegen Südafrika durch und trifft jetzt auf den Sieger des Spiels Niederlande, Marokko.
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1: Vorsicht auf der A37 Messe Richtung Hannover Süd zwischen dem Übergang von der Abzweig A37B6 und dem Dreieck Hannover Süd. Dort ist die Unfallstelle noch nicht gesichert. In Lehrte ist die K135 zwischen Ramhorst und vor Ramhorst wegen Überflutung in beiden Richtungen gesperrt. Wenn ihr euch auskennt, umfahrt das Gebiet weiträumig. In Hannover ist die Lavis-Allee zwischen Gustav-Bratke-Allee und am Waterloo-Platz in beiden Richtungen für den Durchgangsverkehr gesperrt. Hier kommen die 8 aktuellsten Blitzer für die Steinhuder Meerregion. Auf der B3 in Adelheidsdorf und auf der B441 in Dedensen, 700 Meter vor der Abfahrt Wunstorf-Lute, wird aktuell geblitzt. Dazu in Garbsen-Bärenbostel auf dem Birkenweg-Ecke im Hasenwinkel. In Hannover-Badenstedt steht ein Blitzer auf der Hermann-Ehlers-Allee-Ecke Ostafrika-Straße und in Hannover-Saalkamp wird auf der Kugelfangtrift Ecke Alte Heide kontrolliert. Weiter geht es in Neustadt-Bordenau auf dem Steinweg, 120 Meter vor der Sehenswürdigkeit, und in Neustadt-Wielze auf der Welzerstraße, 100 Meter vor dem Restaurant. In der Wiedemark wird außerdem geblitzt, in Berghof auf der Berghofer Straße Ecke am Haierhaus. Weitere aktuelle Blitzer in der Region gibt es auch jederzeit online und in unserer Meerradio-App. Gute Fahrt!
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6: Zivilcourage kann jeder zeigen und genau darum geht es heute in Hannover. Von 10 bis 17 Uhr läuft am Platz der Weltausstellung eine Aktion von Polizei Östra und der Stadt Hannover und Protec. Ja, also an verschiedenen Mitmachständen geht es um Erste Hilfe, richtiges Verhalten im Notfall, Zeugenaussagen, Catcalling und. Also einfach mal vorbeischauen und vielleicht so ein bisschen was mitnehmen, das im Ernstfall wirklich helfen kann. 10 bis 17 Uhr auf dem Platz der Weltausstellung.

0: über 200 Kinder und Jugendliche, 8 Mannschaften und viele Vereine, die an einem Strang ziehen. Hier ist mehr Radio. Montag in die neue Woche geht's mit uns gemeinsam. Das ist der Jugendförderverein Neustädter Land. Ja, denn gerade auf dem Land ist es längst nicht mehr selbstverständlich, dass jeder Verein allein Jugendfußball anbieten kann. Warum das so ist, erklärt uns Schatzmeister Nils Lange.
1: Denn so viele Möglichkeiten für die Kinder im A-, B-, C-Jugendbereich Fußball zu spielen, gibt es hier eigentlich nicht. Ne? Also gerade für die kleineren Vereine ist das die einzige Chance, durchgängig Fußball zur Verfügung zu stellen, wenn man das über den JTV macht. Und die RDM-Stiftung unterstützt uns da in den nächsten Jahren mit entsprechenden Geldern, sodass wir Freiheiten haben. Wir wollen schon, dass wir qualifizierte Betreuer haben, dass wir die Ausbildung der Trainer auch vorantreiben können. Dass wir sagen, gut, dann macht man einen Trainerschein, investiert doch mal 120 Stunden und geht mal bei und wir bezahlen das. Wenn dann Kinder kommen, dass wir denen eben genau die Sache an die Hand geben.
0: Da wird schon klar, mehr als 200 Spieler und noch rund 20 Betreuer zu finanzieren, ist gar nicht so einfach. Und dazu kommt dann auch noch das, was jetzt nicht direkt mit Fußballspielen zu tun hat.
1: Dass wir neben den Geldern, die wir so kriegen, eben auch gern mehr machen möchten. Ne? Wir machen mal eine Mannschaftsfeier oder wir machen Saisonabschluss, das kostet einfach.
0: Und damit es weiterläuft, sucht der JFV Sponsoren oder auch Fördermitglieder. Infos dazu, wie ihr mitmachen könnt und natürlich auch die Kontaktdaten gibt es online auf der Webseite des Vereins. Gerne mal auschecken und euch einen herrlichen Start in die neue Woche. Hier ist mehr Radio. Ich grüße euch.

0: Das Handy ist leer, kein Internet, kein Licht und die Supermarktkassen funktionieren auch nicht mehr. Klingt nach Katastrophenfilm, kann aber im Ernstfall genauso passieren. Hier ist mehr Radio am Montag. Die Stadt Burgwedel ruft deshalb dazu auf, sich besser auf Krisen vorzubereiten. Was dahinter steckt, weiß mein Kollege Silas Müller.
1: Krisen passieren eben nicht nur woanders. In den vergangenen Jahren gab es Stromausfälle, Hochwasser, Gaslecks oder auch extreme Wetterlagen. Die Stadt sagt, Panik braucht niemand zu haben, aber Vorbereitung schadet nicht. Gerade bei einem längeren Stromausfall kann vieles gleichzeitig ausfallen. Licht, Internet, Kartenzahlung oder sogar die Wasserversorgung.
0: Okay, und was sollte jeder von uns dann zu Hause haben?
1: Da braucht's gar nicht so viel. Wichtig sind vor allem Trinkwasser, haltbare Lebensmittel, eine Taschenlampe, Batterien oder Powerbanks fürs Handy. Wer regelmäßig Medikamente braucht, sollte auch davon einen kleinen Vorrat haben. Und was viele vergessen, etwas Bargeld. Denn wenn der Strom weg ist, funktionieren oft weder Geldautomaten noch Kartenzahlungen.
0: So, und wenn wirklich nichts mehr geht, wo bekomme ich Hilfe?
1: Dafür hat Burgwedel zum Beispiel sogenannte Leuchttürme eingerichtet. Das sind die Feuerwehrhäuser in allen Ortsteilen. Dort gibt's im Notfall Informationen, Hilfe und dank Notstrom sogar die Möglichkeit, Handys aufzuladen oder Babynahrung zu erwärmen. Die Stadt setzt außerdem auf Warn-Apps, Radiodurchsagen und Lautsprecherdurchsagen, falls Internet und Mobilfunk ausfallen soll.
0: So, und wer sich besser informieren möchte, die neue Selbstschutzbroschüre der Stadt Burgwedel, die gibt es im Rathaus, in den Büchereien, aber auch online. Und wie heißt es so schön? Haben ist besser als brauchen.

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1: Moin aus der Meerradio-Wetterredaktion. Im Moment melden Nöbke bei Feuerwehrhaus, Nienstedt und Adelheidsdorf jeweils 20 Grad. In Nöbke bei Feuerwehrhaus und Nienstedt regnet es, in Adelheidsdorf gibt es Gewitter. Der Vormittag zwischen Heide, Leine und Weser startet noch mit etwas Regen. Im Laufe des Vormittags lockert es aber mehr und mehr auf. Später am Tag gibt es freundliche Abschnitte und es wird angenehm warm. Heute Abend bleibt es meist trocken und oft nur locker bewölkt. Morgen zeigt sich die Steinhuder Meerregion vielerorts freundlich bis sonnig. Morgen früh liegen die Werte bei 17 Grad, am Nachmittag bei 28 Grad. Am Abend sind dann einzelne Schauer oder Gewitter möglich. Am Mittwoch geht es wechselhafter weiter. Nach teils nassem Start folgen aufgelockerte Abschnitte bei 16 bis 22 Grad. Am Donnerstag bleibt es spürbar kühler, aber zeitweise heiter. Etwas frischer bleibt es in den höheren Lagen am Deister und im Weserbergland.
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3: Ich bin Uli Reitinger. Nach Angaben des Deutschen Wetterdienstes ist der Juni 2026 einer der wärmsten seit Messbeginn gewesen. Er dürfte unter den Top 3 landen, heißt es. Die genaue Auswertung veröffentlicht der Wetterdienst am Mittag. Vorab verrät der DWD, der Juni war vergleichsweise niederschlagsarm und hatte viele Sonnenstunden. Die Hitzewelle hatte Deutschland am Wochenende Extremtemperaturen in Serie beschert. Im brandenburgischen Neiße-Münde wurde mit 41,7 Grad die bislang höchste Temperatur in Deutschland registriert. Kleidungsstücke des Online-Händlers Shein enthalten nach Untersuchungen der deutschen Umwelthilfe zum Teil zu viele Schadstoffe. Mehrere Produkte überschritten demnach EU-Grenzwerte. Shein hat eine Prüfung angekündigt.
4: Laut Umwelthilfe verstießen von 18 untersuchten Kleidungsstücken 7 gegen EU-Vorgaben. Das Bremer Umweltinstitut fand unter anderem hohe Konzentrationen sogenannter Ewigkeitschemikalien, die sich im Körper anreichern können, sowie bedenkliche Weichmacher. In einer Kinderjacke wurde ein Grenzwert um mehr als das 1000-fache überschritten. Bei Damenstiefeln lag ein Weichmacher um das fast 200-fache über dem zulässigen Wert. Thomas Bleskin, Nachrichtenredaktion.
3: Wie viel Geld bekommen Beamte, wenn sie im Ruhestand sind? Der Ökonom Peter Bofinger fordert Änderungen bei der Berechnung der Pensionen. Denn es gäbe die Tendenz von Beförderungen von Beamten kurz vor Ende ihrer Laufbahn, damit sie eine höhere Pension bekommen, sagte Bofinger der Neuen Osnabrücker Zeitung.
5: Die Höhe der Rente hängt davon ab, wie hoch das Einkommen im gesamten Berufsleben war. Bei Beamten richtet sich die Pension dagegen nur nach der Höhe der Bezüge in den letzten beiden Dienstjahren. Entsprechend stärker wirkt sich also eine späte Beförderung aus. Um diesen Effekt zu verkleinern, spricht sich Bofinger dafür aus, die Berechnungsgrundlage auf die bis zu 10 letzten Berufsjahre zu erweitern. Pensionen sind ein riesiger Kostenfaktor für Staat und Steuerzahler. 2024 waren es zum Beispiel unterm Strich fast 57 Milliarden Euro, Tendenz steigend. Aus Berlin, Jan-Henner Reitze.
3: Und noch zum Sport. Die deutsche Fußballnationalmannschaft kann sich im 16. Finale der WM gegen Paraguay heute keinen weiteren Patzer erlauben. Um 22.30 Uhr geht es für das Team von Bundestrainer Nagelsmann im Boston Stadium um den Einzug in die Runde der letzten 16. Am Abend hat Kanada vorgemacht, wie es geht. Der Co-Gastgeber setzte sich im 16. Finale mit 1:0 gegen Südafrika durch und trifft jetzt auf den Sieger des Spiels Niederlande, Marokko.
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1: Vorsicht auf der A7 Hannover Richtung Kassel. Zwischen Hannover-Anderten und Laatzen, dort liegt ein Plastikteil auf der Fahrbahn. In Lehrte ist die K135 zwischen Ramhorst und Ramhorst wegen Überflutung gesperrt. Die Everner Straße ist in beiden Richtungen dicht. Wenn ihr euch auskennt, umfahrt das Gebiet weiträumig. Hier kommen die 8 aktuellsten Blitzer für die Steinhuder Meerregion. Auf der B441 in Seelze-Dedensen wird geblitzt, 700 Meter vor der Abfahrt Wunstorf-Lute. Dazu auf der B3 in Adelheidsdorf. In Hannover-Saalkamp steht ein Blitzer auf der Kugelfangtrift Ecke Alte Heide. Außerdem wird in Hannover-Badenstedt auf der Hermann-Ehlers-Allee kontrolliert, Ecke Ostafrika-Straße. In Hannover-Botfeld steht ein Blitzer im Heidkampe, 70 Meter vor dem Spielplatz. In Berghof wird auf der Berghofer Straße geblitzt, Ecke am Heierhaus. Weiter geht es in Neustadt-Bordenau auf dem Steinweg, 120 Meter vor der Sehenswürdigkeit. Und in Hessisch-Oldendorf-Roden steht ein Blitzer auf dem Rodental, Höhe Weinschenke. Weitere aktuelle Blitzer in der Region gibt es auch jederzeit online und in unserer Meerradio-App. Gute Fahrt!
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Nachricht vom Wochenende. Hier ist mehr Radio Montag. Wir starten mit euch in die neue Woche. Am Park Selon in Isernhagen ist ein 8-jähriger Junge bei einem Badeunfall ums Leben gekommen. Rund 60 Einsatzkräfte, Taucherboote, sogar 2 Polizeihubschrauber hatten fast 2 Stunden lang nach dem Kind gesucht, bevor es gefunden wurde. Die Polizei erinnert in diesem Zusammenhang auch nochmal ganz dringlich daran, Rettungswege immer frei zu halten. Beim Einsatz waren mehrere Zufahrten durch parkende Autos nämlich blockiert.

0: heißer, das Wochenende rund um Steinhuder Meer. Junge, Junge, Junge, haben wir geschwitzt, Frau Kurt, oder?
1: Ja.
0: Wie war es denn bei dir?
1: Ich war auf einem Geburtstag, habe da beim Brunch 4 Stunden zwischen den Sonnenschirmen gesessen. Das sieht man jetzt so ein bisschen auf meinen Schultern und dementsprechend war auch meine letzte Nacht. Ich bin von Pferdebremsen gefressen worden und habe mich für heute mit dem Regen dazu entschieden, einfach bei den Flipflops zu bleiben und das Wasser von rechts nach links durchzulassen. Ja, das ist eigentlich das Fazit des Wochenendes.
0: Hast du ein gutes Wochenende?
1: Ja, ja,
0: ich
1: doch lieb, schon.
0: Dass du fragst, ich hatte ein gutes Wochenende. Ich fand es richtig schön. Ich habe ja erst gedacht, um Gottes Willen, es wird ganz schlimm. Aber ehrlicherweise muss ich sagen, hatte ich mit dem Wetter gar nicht so viele Probleme. Ich war schön im Pool. Es gab viel Wassermelone. Das Wetter, ich habe mich regelmäßig, Frau Kurt, ich habe mich regelmäßig, stündlich habe ich mich eingecremt.
1: Ich bin so stolz auf dich.
0: Ich habe nicht ein bisschen Sonnenbrand. Vielleicht ein bisschen, aber er tut zumindest
1: nicht weh. Ich fresse einen Besen, René.
0: Ich auch. Also
1: ein Lernprozess hat stattgefunden.
0: Endlich erwachsen, der Bursche. Wie war es bei euch? Lasst uns drüber sprechen. 050-32-36-36 ist da auf jeden Fall die Nummer.
1: Aber eins steht fest, ne? Das Schlimmste am Wochenende war die letzte Nacht.
0: Ja, absolut.

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1: Hallo, derzeit melden Mark Lohr am Weserufer und Algermissen 19 Grad, dazu regnet es und es ist bewölkt. Am Vormittag zieht der Regen rasch ab, danach lockert es mehr und mehr auf und bis zum Nachmittag wird es vielerorts heiter und angenehm warm. Heute Abend bleibt es meist trocken, in der Nacht ist es nur locker bewölkt. In unserer Region startet der Dienstag freundlich, später wird es mit 17 bis 28 Grad warm, zum Abend hin sind dann einzelne Schauer oder Gewitter möglich. Am Mittwoch geht es wechselhafter weiter und spürbar kühler, meist mit dichten Wolken und zeitweise Regen. Am Donnerstag liegen die Frühwerte bei 12 Grad, tagsüber werden 21 Grad erreicht. Etwas frischer bleibt es in den höheren Lagen am Deister und im Weserbergland.
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3: Ich bin Uli Reitinger. Deutschland hat ein glühend heißes Wochenende erlebt. Noch nie war es hierzulande so heiß. Es gab gleich mehrere Hitzerekorde binnen weniger Tage. Der Wochenstart bringt in den meisten Regionen zumindest etwas Abkühlung.
4: Der aktuelle vorläufige Temperaturrekord kommt aus dem Osten Brandenburgs. In Neiße-Münde im Landkreis Oder-Spree wurden gestern Nachmittag 41,7 Grad Celsius gemessen. Es war die dritte Bestmarke bundesweit innerhalb nur eines Wochenendes. Und auch nachts kühlte es sich kaum ab. Laut Deutschem Wetterdienst war schon die Nacht auf Sonntag die wärmste seit Beginn der Aufzeichnungen. In Kobschütz in Ostsachsen sank die Nachttemperatur nicht unter 29,4 Grad. Damit dürfte der Juni 2026 wettertechnisch in die Geschichte eingehen. Die genauen Zahlen legt der DWD heute Mittag vor. Diana Kramer, Nachrichtenredaktion.
3: 2 Monate lang hat die Bundesregierung wegen des Iran-Kriegs einen Tankrabatt gewährt. Morgen endet die Maßnahme. Und allgemein wird erwartet, dass die Preise an den Tankstellen dann wieder deutlich ansteigen. Frage an die Kollegin Lea Matschulat: Wann tanke ich am sinnvollsten nochmal?
5: Also, wer nicht allzu lange anstehen will, heute vor 12 Uhr. Morgen dürfte es Richtung Mittag dann an vielen Tankstellen ziemlich voll werden. Um 12 Uhr gehen die Preise hoch. Konkreter dürfen die Tankstellen die Preise erhöhen. Ja, und mit dem 1. Juli fällt dann eben der Tankrabatt weg. Und der Liter Super, der Liter Benzin und auch der Liter Diesel werden dann aller Voraussicht nach wieder mehr kosten.
3: Lea Matschulat in Berlin, vielen Dank. Ein Flugzeug mit 225 Passagieren und 7 Crewmitgliedern an Bord ist in der Nacht am Flughafen Erfurt-Weimar notgelandet. Grund sei eine unklare Rauchentwicklung, sagte ein Sprecher des Flughafens. Verletzt wurde niemand. Der Airbus A321 der britischen Fluggesellschaft Jet2 war auf dem Weg von Griechenland nach London. Nach dem Alarm sei die Maschine sicher in Erfurt gelandet und evakuiert worden. Die Passagiere wurden im Terminal untergebracht und versorgt. Und noch zum Sport. Deutschland geht heute in sein erstes WM-K.O.-Spiel seit dem Finale 2014 in Rio. Im 16. Finale trifft das Team von Bundestrainer Nagelsmann in Boston auf Paraguay. Anstoß ist erst um 22.30 Uhr. Der Co-Gastgeber der WM, Kanada, steht als erstes Team bereits im Achtelfinale. Die Kanadier setzten sich gegen Südafrika mit 1:0 durch und treffen jetzt auf den Sieger des Spiels, Niederlande gegen Marokko.
1: 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In Lehrte ist die K135 zwischen Ramhorst und vor Ramhorst überflutet und in beiden Richtungen gesperrt. Wenn ihr euch auskennt, umfahrt das Gebiet weiträumig. Hier kommen die 8 aktuellsten Blitzer für die Steinhuder Meerregion. Auf der B3 in Adelheidsdorf und auf der B214 in Steimke-Wendenborstel wird geblitzt. Dazu auf der B441 in Seelze-Dedensen, 700 Meter vor der Abfahrt Wunstorf-Lute. In Hannover-Badenstedt steht ein Blitzer auf der Hermann-Ehlers-Allee, Ecke Ostafrika-Straße. Außerdem wird in Hannover-Bodfeld an den Hilligenwöhren kontrolliert. Weiter geht es in Hessisch-Oldendorf-Roden auf Rodental auf Höhe der Weinschenke. In Neustadt-Wielze steht ein Blitzer auf der Welzerstraße, 100 Meter vor dem Restaurant. Und in Uetze-Schwüblingsen wird auf der Beerbusch-Straße, Ecke Beerbusch-Straße geblitzt. 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
7: Historisch, muss man sagen, war das Ganze. Also so warm wie noch nie seit Beginn der Wetteraufzeichnung. Bis zu 41 Grad. Und ich dachte immer, das würde einfach so gemessen. Aber es wurde ja im Schatten gemessen. Das bedeutet, in der Sonne war es ja noch viel wärmer. Also absurd, ganz absurd. Ich hoffe, ihr seid aber trotzdem ganz unbeschadet durch diese heißen Tage gekommen. Habt euch mit reißlich Eis abgekühlt. So habe ich es auf jeden Fall gemacht. Wir starten mit euch in eine jetzt doch etwas frischere und immer noch so leicht verregnete neue Woche. Der Montag. 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

nach einem Actionfilm. Hier ist mehr Radio am Montag. Zwei Jugendliche haben in Hannover einen Gelenkbus geklaut und sind damit rund 4 Stunden durch Hannover, Langenhagen und sogar über die Autobahn gefahren. Das muss man sich mal vorstellen. Am Ende stoppte die Polizei den Bus auf der Podbielski-Straße in Hannover. Eine Radfahrerin wurde leicht verletzt. Außerdem gab es mehrere Unfälle mit Sachschaden. Jetzt wird gegen die beiden Jugendlichen unter anderem wegen Diebstahls und Gefährdung des Straßenverkehrs ermittelt.

0: absoluter Horror. Nachts nicht in den Schlaf zu kommen, weil irgendeine Mücke an meinem Ohr vorbei. Horror, sage ich euch. Absoluter Horror, der Montag beim Meerradio. Aber soll ich sagen, von Samstag auf Sonntag war es dann soweit. Ich hatte doch tatsächlich in meinem Schlafzimmer eine Mücke. Und das, obwohl ich hier Insektengitter habe. Ganz schlimm. Hat mich wahnsinnig genervt. Ich bin nachts mehrmals aufgestanden und habe dieses blöde Viech gesucht. Horror. Nicht nur, dass es mich nervt vom Geräusch her. Ich wurde natürlich auch gestochen. Ne? Man sagt ja immer, Spucke soll da helfen. Ne? Aber stimmt denn das eigentlich wirklich, damit es weniger juckt? Kollege David Himmelreich, der war mal auf Spurensuche.
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2: Spucke hilft gegen den Juckreiz von Mückenstichen. Das weiß eigentlich jedes Kind. Aber stimmt das wirklich? Erstmal ist es wichtig zu wissen, warum der Mückenstich überhaupt juckt. Die Tierchen geben beim Stich ihren Speichel in die Haut. Dadurch verflüssigt sich das Blut und die Gerinnung wird gehemmt. Wir reagieren auf den Speichel der Mücke allerdings allergisch. Deshalb wird die Stelle dann auch rot und juckt. Wenn wir uns dann kratzen, verteilen wir dann nur noch den Speichel unter der Haut und alles wird noch schlimmer. Unsere Spucke hilft deshalb auch nur teilweise. Sie lindert zwar den Juckreiz für kurze Zeit, durch die kühlende Wirkung. Allerdings bekämpft unsere Spucke nicht die allergische Reaktion der Haut. Stattdessen sollten wir eher auf den Saft der Zwiebel, klaren Schnaps oder Teebaumöl zurückgreifen. Die wirken nämlich wirklich antibakteriell. Genauso können Hitze und Kälte helfen. Zum Beispiel einfach einen Löffel unter heißes Wasser machen, dann den Löffel auf den Mückenstich. Alles wird gut, nur nicht zu heiß machen, weil dann verbrennt ihr euch. 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
1: Moin. Momentan messen wir in Rodenberg im Kurpark 19 Grad. Dazu regnet es. In Stetten sind es ebenfalls 19 Grad. Dort gibt es Gewitter. Am Vormittag startet es bei uns rund ums Steinhuder Meer noch teils grau und örtlich leicht nass. Im Laufe des Tages lockert es aber mehr und mehr auf. Am Nachmittag gibt es aufgelockerte Abschnitte. Später bleibt es oft trocken und angenehm warm. Morgen wird es in der Steinhuder Meerregion zunächst heiter. Nachmittags dann warm mit bis zu 28 Grad. Zum Abend hin sind einzelne Schauer oder Gewitter möglich. Am Mittwoch zeigt sich das Wetter wechselhafter, mit dichteren Wolken und zeitweise Regen, dazu spürbar kühler. Am Donnerstag setzt sich die trockenere Tendenz fort, aufgelockerte Phasen sind wieder dabei. Am Morgen liegen die Werte um 12 Grad, tagsüber bei 21 Grad. Etwas frischer bleibt es in den höheren Lagen am Deister und im Weserbergland.
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3: Ich bin Uli Reitinger. Deutschland hat ein glühend heißes Wochenende erlebt. Noch nie war es hierzulande so heiß. Es gab gleich mehrere Hitzerekorde binnen weniger Tage. Der Wochenstart bringt in den meisten Regionen zumindest etwas Abkühlung.
4: Der aktuelle vorläufige Temperaturrekord kommt aus dem Osten Brandenburgs. In Neißenmünde im Landkreis Oder-Spree wurden gestern Nachmittag 41,7 Grad Celsius gemessen. Es war die dritte Bestmarke bundesweit innerhalb nur eines Wochenendes. Und auch nachts kühlte es sich kaum ab. Laut Deutschem Wetterdienst war schon die Nacht auf Sonntag die wärmste seit Beginn der Aufzeichnungen. In Kobschütz in Ostsachsen sank die Nachttemperatur nicht unter 29,4 Grad. Damit dürfte der Juni 2026 wettertechnisch in die Geschichte eingehen. Die genauen Zahlen legt der DWD heute Mittag vor. Diana Kramer, Nachrichtenredaktion.
3: 2 Monate lang hat die Bundesregierung wegen des Iran-Kriegs einen Tankrabatt gewährt. Morgen endet die Maßnahme. Und allgemein wird erwartet, dass die Preise an den Tankstellen dann wieder deutlich ansteigen. Frage an die Kollegin Lea Matschulat: Wann tanke ich am sinnvollsten nochmal?
5: Also, wer nicht allzu lange anstehen will, heute vor 12 Uhr. Morgen dürfte es Richtung Mittag dann an vielen Tankstellen ziemlich voll werden. Um 12 Uhr gehen die Preise hoch. Konkreter dürfen die Tankstellen die Preise erhöhen. Ja, und mit dem 1. Juli fällt dann eben der Tankrabatt weg. Und der Liter Super, der Liter Benzin und auch der Liter Diesel werden dann aller Voraussicht nach wieder mehr kosten.
3: Lea Matschulat in Berlin, vielen Dank. Ein Flugzeug mit 225 Passagieren und 7 Crewmitgliedern an Bord ist in der Nacht am Flughafen Erfurt-Weimar notgelandet. Grund sei eine unklare Rauchentwicklung, sagte ein Sprecher des Flughafens. Verletzt wurde niemand. Der Airbus A321 der britischen Fluggesellschaft Jet2 war auf dem Weg von Griechenland nach London. Nach dem Alarm sei die Maschine sicher in Erfurt gelandet und evakuiert worden. Die Passagiere wurden im Terminal untergebracht und versorgt. Und noch zum Sport. Deutschland geht heute in sein erstes WM-K.O.-Spiel seit dem Finale 2014 in Rio. Im 16. Finale trifft das Team von Bundestrainer Nagelsmann in Boston auf Paraguay. Anstoß ist erst um 22.30 Uhr. Der Co-Gastgeber der WM, Kanada, steht als erstes Team bereits im Achtelfinale. Die Kanadier setzten sich gegen Südafrika mit 1:0 durch und treffen jetzt auf den Sieger des Spiels, Niederlande gegen Marokko.
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1: Vorsicht auf der A352 Hannover Nord Richtung Hannover West zwischen Langenhagen-Kaltenweide und Hannover Flughafen. Dort liegen mehrere Plastikteile auf der Fahrbahn. Vorsicht auf der B3 zwischen Kreuz Seelhorst und Bischofshohl. Auf dem Abbiegestreifen steht ein defektes Fahrzeug. In Lehrte ist die K135 zwischen Ramhorst und Vorramhorst überflutet. Außerdem ist die Everner Straße in beiden Richtungen gesperrt. Wenn ihr euch auskennt, umfahrt das Gebiet weiträumig. In Hannover ist die L384 zwischen am Waterloo-Platz und Friederikenplatz für den Durchgangsverkehr gesperrt. Außerdem zwischen Gustav-Bratke-Allee und Friederikenplatz.
6: Hier kommen die 8 aktuellsten Blitzer für die Steinhuder Meerregion. Auf der B214 in Steimke-Wendenborstel wird geblitzt. Dazu auf der B441 in Seelze-Dedensen, 700 Meter vor der Abfahrt Wunstorf-Lute. Und auf der B441 in Wunstorf-Lute, 1000 Meter vor der Abfahrt Wunstorf-Lute. Außerdem steht ein Blitzer in Garbsen-Bärenbostel auf dem Birkenweg, Ecke im Hasenwinkel. In Hannover-Badenstedt wird auf der Hermann-Ehlers-Allee, Ecke Ostafrika-Straße kontrolliert. Weiter geht es in Isernhagen-Altwarmbüchen auf der Bodfelder Straße, Ecke Stettiner Straße und in Uetze-Schwüblingsen auf der Bärbusch-Straße, Ecke Bärbusch-Straße. Und in der Wedemark auf der Berghofer Straße in Berghof, Ecke am Heierhaus. 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

Stasi, die Ideenexpo in Hannover war auch in diesem Jahr wieder ein echter Besuchermagnet. Über 400.000 Menschen waren auf dem Messegelände unterwegs. Mehr als 330 Aussteller haben gezeigt, wie spannend Technik, Naturwissenschaften und Ausbildung sein können. Die nächste Ideenexpo steht übrigens auch schon fest. 2028 soll's natürlich weitergehen.

0: jedes Jahr aufs Neue das Gleiche. Ich stehe im Supermarkt, klopfe auf Wassermelonen und tue so, als hätte ich den Durchblick. Was soll ich sagen? Habe ich natürlich nicht. Warum Wassermelonen kaufen eigentlich Glücksspiel ist? Hört selbst.
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0: Es gibt Momente im Leben, da fühlt man sich doch wie ein Profizocker in Vegas. Man steht vor dem Wassermelonenberg im Supermarkt, hebt eine an, klopft drauf, hält sie ans Ohr. Ja, als würde man irgendwie einen geheimen Code entschlüsseln. Klopf, klopf, hohl klingt's, aber heißt hohl jetzt reif und perfekt oder innen komplett verschimmelt? Niemand weiß es. Wir tun aber alle so, als wüssten wir es. Die Wahrheit ist, dieses Klopfen ist reine Performance. Ja, niemand weiß, wie sich eine gute Melone wirklich anhört. Wir machen es aber trotzdem mit gerunzelter Stirn, weil unsere Eltern das genauso gemacht haben. Eine jahrtausendalte Tradition, Lug und Betrug, sag ich euch. Dann kommt ja Stufe 2, der gelbe Fleck. Die Melone braucht einen schönen gelben Bauch, sagt das Internet. Zu hell, nicht reif, zu dunkel, mehlig. Es gibt offenbar ein perfektes Gelb. Irgendwo zwischen Honig und leichte Magenverstimmung. Also dreht man ein 2 Kilo schweres grünes Gelöt in alle Richtungen, während andere Kunden ein Ansehen, als würde man gerade eine Bombe entschärfen. Und am Ende kauft man sie trotzdem nach dem Bauchgefühl. Schleppt sie nach Hause, schneidet sie auf und es ist 50-50. Entweder explodiert der süßeste Sommermoment im Gesicht oder man starrt auf eine blasse, wässrige Enttäuschung, die schmeckt nach traurig gewordenes Wasser. Das Verrückte. Wir machen es jedes Mal wieder, trotz einer Erfolgsquote von ungefähr 50%. Im Grunde sind wir spielsüchtig. Nur, dass der Jackpot eine Frucht ist und der Einsatz 3,50 kostet. Und du, vielleicht ist das ja auch der wahre Sommerspirit. Hoffnung, Bauchgefühl und die stille Akzeptanz, dass man am Obststand komplett die Kontrolle verliert. Euer René Oliver.
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1: Hallo, im Moment melden Hohnhorst am Sportplatz und Schaumburg-Bekedorf jeweils 20 Grad, dort regnet es. In Wattlingen messen wir 19 Grad, dort gibt es Gewitter. Am Vormittag ist es noch oft grau, stellenweise fällt etwas Regen. Im weiteren Verlauf lockert es mehr und mehr auf, am Nachmittag wird es heiter und angenehm warm. Morgen startet die Steinhuder Meerregion zunächst heiter, später ziehen einzelne Schauer und zum Abend auch Gewitter durch. Die Werte steigen am Nachmittag auf 17 bis 28 Grad. Am Mittwoch geht es wechselhafter weiter, mit Schauern und Höchstwerten von 16 bis 22 Grad. Am Donnerstag bleibt es spürbar kühler und zeitweise heiter. Etwas frischer bleibt es in den höheren Lagen.
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3: Ich bin Uli Reitinger. Nach dem rekordverdächtig heißen Wochenende ist Abkühlung in Sicht, allerdings begleitet von teils schweren Unwettern. Vor allem im Süden und Osten Deutschlands drohen Hagel und heftiger Starkregen. Gestern Nachmittag wurde ein neuer Temperaturrekord gemessen. In Neißelmünde im brandenburgischen Landkreis Oder-Spree war es 41,7 Grad heiß. Es war der dritte Rekord binnen weniger Tage. Für die schwarz-rote Koalition beginnt eine entscheidende Woche. Im Koalitionsausschuss wollen Union und SPD am Mittwoch mehrere Reformvorhaben auf den Weg bringen. Im Mittelpunkt stehen Rente, Gesundheit, Pflege und Steuerentlastungen.
4: Vor den Beratungen haben sich die Parteivorsitzenden gestern noch einmal im Kanzleramt abgestimmt. Kanzler Merz zeigte sich zuversichtlich, dass bei den Reformen Entscheidungen gelingen. Neben Änderungen bei Rente sowie Kranken- und Pflegeversicherung soll auch eine Entlastung kleiner und mittlerer Einkommen auf den Weg gebracht werden. Parallel steht der Haushalt für 2027 an. Um Finanzierungslücken zu schließen, plant die Bundesregierung unter anderem höhere Steuern auf Spirituosen und weitere alkoholische Getränke. Thomas Bleskin, Nachrichtenredaktion.
3: Greenpeace wirft der Bundesregierung eine Zunahme umweltschädlicher Subventionen vor. Die Regierung habe in diesem Jahr zusätzliche umweltschädliche Subventionen und Anreize in einem Gesamtwert von 11 Milliarden Euro eingeführt, kritisiert Greenpeace. Die Umweltschützer berufen sich auf eine Berechnung des Forums Ökologisch-Soziale Marktwirtschaft. Zu den Subventionen, die Greenpeace kritisiert, gehören der Ende Juni auslaufende Tankrabatt, eine erhöhte Pendlerpauschale, die Senkung der Ticketsteuer im Luftverkehr und der verbilligte Agrardiesel. Damit noch zum Sport. Die deutsche Fußballnationalmannschaft trifft am Abend im WM-16-Finale auf Paraguay. Nach der Niederlage im letzten Spiel gegen Ecuador machen sich viele Fans doch große Sorgen, ob das heute gut gehen kann. Bundestrainer Nagelsmann wird wohl einige personelle Änderungen vornehmen.
5: Es gibt taktische Überlegungen, ein bisschen was zu verändern. Ich werde es nichts verraten. Wir freuen uns, wenn alle Fans uns unterstützen. Wir freuen uns auch, wenn die Experten, die Kritiker nach dem Spiel sagen, es war gut. Aber in aller Linie geht es darum, dass wir uns so präparieren, in der Lage sind, ein gutes Spiel zu machen.
3: Anstoß des Deutschlandspiels ist erst um 22.30 Uhr. Gestern Abend wurde das 16-Finale eröffnet. Kanada besiegte Südafrika mit 1:0. Im Achtelfinale trifft der Co-Gastgeber der WM auf den Sieger der Partie, Niederlande gegen Marokko.
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1: Vorsicht auf der A2 Hannover Richtung Dortmund zwischen Hannover-Langenhagen und Hannover-Herrenhausen. Dort ist die Unfallstelle noch nicht gesichert. Auf der A37 Hannover Süd Richtung Messe ist zwischen dem Dreieck Hannover Süd und dem Übergang zur B6 wegen Baumfällarbeiten gesperrt. In Lehrte ist die K135 zwischen Ramhorst und Vor-Ramhorst wegen Überflutung in beiden Richtungen gesperrt. Wenn ihr euch auskennt, umfahrt das Gebiet weiträumig. Hier kommen die 8 aktuellsten Blitzer für die Steinhuder Meerregion. Auf der B3 in Adelheidsdorf und auf der B441 in Dedensen, 700 Meter vor der Abfahrt Wunstorf-Lute, wird aktuell geblitzt. Dazu in Hannover-Badenstedt auf der Hermann-Ehlers-Allee Ecke Ostafrika-Straße. In Hannover-Oststadt steht ein Blitzer auf der Zellerstraße, 130 Meter vor dem Restaurant. Weiter geht es in Neustadt-Bordenau auf dem Steinweg, 120 Meter vor der Sehenswürdigkeit und in Neustadt-Wielze auf der Welzerstraße, 100 Meter vor dem Restaurant. Außerdem wird in Uetze-Schwüblingen Böblingsen auf der Bärbuschstraße kontrolliert. Und in Garbsen-Bärenbostel steht ein Blitzer am Birkenweg, Ecke im Hasenwinkel. Weitere aktuelle Blitzer in der Region gibt es auch jederzeit online und in unserer Mehrradio-App. Gute Fahrt!
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6: Die Hitzewelle macht uns auch zum Start in die neue Woche noch zu schaffen. Diesmal auf der Schiene zwischen Nienburg und Hannover gibt es aktuell Verspätungen und Einschränkungen. Grund: die Gleise haben sich durch die Hitze verformt. Also wirklich richtig gehört, die Gleise haben sich durch die Hitze verformt. Betroffen sind die Linien RE1 und RE8 zwischen Nienburg und Hannover, fahren außerdem Ersatzbusse. Also gerne vorher nochmal checken die Lage und dann raus aus dem Haus und sich eine gute Zeit machen. Hier ist mehr Radio für euch.

0: 130.000 Euro Schaden und das jedes Jahr nur durch Vandalismus. Am Schulzentrum Mellendorf soll damit jetzt Schluss sein. Hier ist mehr Radio Montag. Ich grüße euch. Ein neues Radarsystem schreckt offenbar so gut ab, dass mittlerweile andere Kommunen sich dafür interessieren. Unser Kollege Silas Müller hat sich das mal angeschaut.
1: Mit einem neuen Radarsystem im Schulzentrum in der Wedemark testen die Verantwortlichen dort seit einigen Wochen einen neuen Ansatz, der gleichzeitig natürlich die Sicherheit erhöhen, aber auch den Datenschutz gewährleisten soll. Wie geht das? Das System arbeitet ohne Kamerabilder und ohne die Erfassung personenbezogener Daten. Heißt, es werden ausschließlich Bewegungsmuster im Raum erkannt und verarbeitet. Also es werden keine genauen Gesichter erkannt, sondern nur Bewegungen. Das System kann dabei trotzdem zwischen den Bewegungen von einem Mensch, Tieren oder Objekten unterscheiden. Wird eine Bewegung erkannt, folgt zuerst eine automatische Lautsprecherdurchsage mit einem klaren Hinweis, dass das Gelände verlassen werden soll. Folgt darauf dann keine Reaktion, wird umgehend ein Sicherheitsdienst informiert. Und die Bilanz ist bisher gut. Seit Einführung des Systems wurden deutlich weniger unbefugte Aufenthalte auf dem Gelände registriert.
0: Ja, das System kommt offenbar so gut an, dass die Region Hannover jetzt auch schon prüft, ob diese Radartechnik künftig auch an anderen Schulen eingesetzt werden kann.

0: Volldampf in die neue Woche. Hier ist Mörradio. Grüße euch, der Montag. Camping, meine Damen und Herren, liegt voll im Trend. Machen wir uns nichts vor. Ich finde, das sieht man ja auch gerade rund um Steinhuder Meer ziemlich deutlich. Und passend zum Weltcampingtag werfen wir deshalb mal einen Blick auf die AXI Camping Awards. Was genau dahinter steckt. Hubertus Selfhardt, der weiß Bescheid.
1: Sie sind das Ergebnis der Bewertungen durch die Gäste. Grundlage dafür sind aktuelle und geprüfte Checks aus den jährlichen Platzbesuchen. Dabei wird jeder Campingplatz regelmäßig von Inspektoren auf alle Ausstattungen vor Ort geprüft. Ein sehr großer Zeit- und Personalaufwand, der sich aber lohnt. Diese Daten fließen in Apps, die Führer und damit auch in die Awards. Daher der hohe Stellenwert bei den Besuchern, insbesondere bei den Betreibern selber.
0: Ja, über 400 Inspektoren sind auf den Plätzen in Europa unterwegs, prüfen alles von Sanitäranlagen bis zur Gesamtatmosphäre und sammeln damit wichtige und aktuelle Fakten, die für Camper super wichtig sind.
1: Auf Campingplätzen kann sich innerhalb eines Jahres sehr viel verändern. Einrichtungen kommen neu hinzu oder andere verschwinden wieder. Durch die jährlichen Besuche bleiben die Informationen immer aktuell. Das soll nach langer Anreise vor Überraschungen vor Ort schützen. Gerade bei Familien oder Wohnmobilfahrern spielt diese Zuverlässigkeit eine wichtige Rolle.
0: Ja, und welche Rolle spielen die Awards für Campingplätze?
1: Die Awards sind eine Anerkennung durch die Gäste selbst. Campingplätze erhalten dadurch zusätzliche Aufmerksamkeit. Gewinner werden auf Plattformen und in Magazinen stärker sichtbar. Viele Plätze nutzen das Feedback, um ihre Angebote weiterzuentwickeln. Die Auszeichnung steht für geprüfte Qualität und Beliebtheit.
0: Ja, zum Weltcampingtag könnt ihr natürlich auch nochmal schauen, wie die Campingplätze rund um Steinhuder Meer so abschneiden. Kleiner Spoiler, gar nicht mal so schlecht. Alle Bewertungen und die Infos zu den AXI Camping Awards gibt es online auf axi.de.

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1: Moin aus der Meerradio-Wetterredaktion. Im Moment melden Brokelow am Naturreservat und Lauenhagen 20 Grad. Dazu ist es dort bewölkt und trocken. In Wietze sind es 19 Grad, dort regnet es. Am Vormittag lockert der graue Himmel nur zögerlich auf. Im weiteren Verlauf setzt sich aber vielerorts heiteres Wetter durch. Nur in höheren Lagen am Deister hält sich anfangs noch etwas Regen und es bleibt dort etwas kühler. Heute Nachmittag wird es in unserer Region angenehm mit 19 bis 26 Grad. In der Nacht ist es bei lockeren Wolken weiter trocken. Morgen startet es heiter und wird dann vielerorts warm. Zum Abend sind einzelne Schauer oder Gewitter möglich bei 17 bis 28 Grad. Am Mittwoch geht es wechselhafter und spürbar kühler weiter. Auch am Donnerstag bleiben die Temperaturen etwas niedriger.
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1: Vorsicht auf der A2 Hannover Richtung Dortmund zwischen Hannover-Langenhagen und Hannover-Herrenhausen. Dort ist die Unfallstelle noch nicht gesichert. Auf der A37 Hannover Süd Richtung Messe ist zwischen dem Dreieck Hannover Süd und dem Übergang zur B6 wegen Baumfällarbeiten gesperrt. Auf der B6 in Hannover zwischen Limmerstraße und Schwanenburg ist der linke Fahrstreifen gesperrt, weil ein Unfall aufgenommen wird. In Lehrte ist die K135 zwischen Ramhorst und Vor-Ramhorst wegen Überflutung in beiden Richtungen gesperrt. Wenn ihr euch auskennt, umfahrt das Gebiet weiträumig. Hier kommen die 8 aktuellsten Blitzer für die Steinhuder Meerregion. Auf der B214 in Steimke-Wendenborstel und auf der B3 in Adelheidsdorf wird geblitzt. Dazu auf der B441 in Seelze-Dedensen, 700 Meter vor der Abfahrt Wunstorf-Lute. In der Wedemark in Berghof auf der Berghofer Straße, Ecke am Haierhaus. Außerdem in Hessisch-Oldendorf-Roden auf der Rodental, Höhe Weinschenke. In Hannover-Saalkamp steht ein Blitzer auf der Kugelfangtrift, Ecke Alte Heide. In Hannover-Oststadt wird auf der Zellerstraße kontrolliert, 130 Meter vor dem Restaurant. Und in Garbsen-Bärenbostel auf dem Birkenweg, Ecke im Hasenwinkel. Weitere aktuelle Blitzer in der Region gibt es auch jederzeit online und in unserer Meerradio-App. Gute Fahrt!
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0: Seit 25 Jahren setzt sich das Netzwerk für Integration in Nienburg dafür ein, dass Menschen zusammenfinden und dazugehören. Der Montag beim Meerradio, rein mit euch in die neue Woche. Ja, und zum Jubiläum wird das jetzt nicht nur gefeiert, es gibt auch einige Neuerungen. Unser Kollege Silas Müller hat die Infos.
1: Die Gründung vom Netzwerk für Integration in Nienburg geht auf eine Zeit zurück, die vor allem von Spätaussiedlern und sogenannten Russlanddeutschen geprägt war. Heute haben sich die Zeiten natürlich geändert, aber Migration und Integration sind immer noch wichtige Themen. Hat sich auch das Netzwerk gedacht und sich pünktlich zum Jubiläum umbenannt, und zwar in Netzwerk für Teilhabe und Zusammenhalt im Landkreis Nienburg-Weser. Carmen Prummer, Leiterin der zugehörigen Koordinierungsstelle beim Landkreis, sagt dazu, der neue Name ist Programm. Es geht in der Zukunft ganz bewusst mehr um die Teilhabe von Zugewanderten in den verschiedensten Lebensbereichen. Bei regelmäßigen Treffen soll genau darüber diskutiert werden, wie das Migrations- und Teilhabemanagement in Nienburg noch verbessert werden kann. Und natürlich sind Zugewanderte auch immer herzlich dazu eingeladen, an den Treffen teilzunehmen und eigene Wünsche und Vorschläge zu äußern.
0: So, wer Interesse hat an dem Netzwerk, egal ob mitmachen,

0: Ereignisse muss man einfach zweimal lesen. Hier ist mehr Radio. Montag, wir starten mit euch in die neue Woche. 7:1 in einem WM-Halbfinale gehört dazu. Der Kollege Gottschalk führt uns nach Belo Horizonte zu einem Abend, an dem Brasilien Gastgeber war und Deutschland die Party übernahm.
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2: 8. Juli 2014. Brasilien träumt vom WM-Titel im eigenen Land. Halbfinale gegen Deutschland. Das Stadion, das Land, der Kontinent. Alles ist auf Hoffnung eingestellt. Dann beginnt das Spiel. Und nach wenigen Minuten kippt Hoffnung in Fassungslosigkeit. 11. Minute. Thomas Müller trifft zum 1:0. 23. Minute. Miroslav Klose macht das 2:0 und wird zum alleinigen WM-Rekordtorschützen. Dann geht es Schlag auf Schlag. Toni Kroos trifft zweimal. Semih Khedira auch. Nach 29 Minuten steht es 5:0 für Deutschland. Ein WM-Halbfinale, das aussieht wie ein Systemfehler. Brasilien ist völlig von der Rolle. Deutschland spielt weiter, konzentriert und gnadenlos effizient. In der zweiten Halbzeit trifft André Schürrle zweimal. Brasilien gelingt kurz vor Schluss noch das 1:7. Der Traum vom Titel im eigenen Land ist nicht einfach geplatzt. Er ist zerbrochen, zerlegt, in Einzelteile sortiert. Deutschland steht im Finale und gewinnt später den Titel. Brasilien bleibt die Frage, was war denn das? Bis heute hat niemand eine wirklich gute Antwort. Aus deutscher Sicht nur so viel. Es war ein sehr merkwürdiger, sehr großer Fußballabend.
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1: Schönen Vormittag aus der Meerradio Wetterredaktion. Momentan messen wir in Neustadt-Otternhagen 20 Grad, dazu regnet es. In Apelern beim Schloss sind es 21 Grad, dort ist es trocken und bewölkt. In Uetze messen wir 19 Grad, dazu regnet es. Am Vormittag ist es noch oft grau, stellenweise fällt etwas Regen. Im Laufe des Tages lockert es aber mehr und mehr auf, dazu bleibt es meist trocken und nur schwach windig. Heute werden in unserer Region im flacheren Land bis zu 26 Grad erreicht, in höheren Lagen am Deister eher 19 Grad. Morgen startet es heiter. Später wird es vielerorts sonnig und angenehm warm. Am Abend sind dann einzelne Schauer oder Gewitter möglich, bei Höchstwerten von 28 Grad. Am Mittwoch geht es wechselhafter weiter, mit Schauern und spürbar kühlerer Luft. Am Donnerstag bleibt es freundlich, aber deutlich frischer.
2: Nachrichten. Ich bin Uli Reitinger. Deutschland hat ein sehr heißes Wochenende erlebt. Noch nie war es hierzulande so heiß. Den neuen Temperaturrekord hält Neiße-Münde im Osten Brandenburgs. Dort wurden laut Deutschem Wetterdienst gestern Nachmittag 41,7 Grad gemessen.
3: Auf das Hitzewochenende folgen jetzt zwar vielerorts Gewitter und zumindest etwas Abkühlung, aber Hitzewellen, Dürrephasen, Waldbrände und schwere Unwetter mit Starkregen und Überschwemmungen könnten durch die Folgen des Klimawandels zunehmen, sagen Experten. Deutschland hat sich im Vergleich zur vorindustriellen Zeit bereits um 2,5 Grad erwärmt. Das ist mehr als der weltweite Durchschnitt. Laut Weltgesundheitsorganisation steigt auch die Zahl der Todesfälle, die im Zusammenhang mit den hohen Temperaturen stehen, deutlich an. Diana Kramer, Nachrichtenredaktion.
2: Kleidungsstücke des Online-Händlers Shein enthalten nach Untersuchungen der deutschen Umwelthilfe zum Teil zu viele Schadstoffe. Mehrere Produkte überschritten demnach EU-Grenzwerte. Shein hat eine Prüfung angekündigt.
4: Laut Umwelthilfe verstießen von 18 untersuchten Kleidungsstücken 7 gegen EU-Vorgaben. Das Bremer Umweltinstitut fand unter anderem hohe Konzentrationen sogenannter Ewigkeitschemikalien, die sich im Körper anreichern können, sowie bedenkliche Weichmacher. In einer Kinderjacke wurde ein Grenzwert um mehr als das 1000-fache überschritten. Bei Damenstiefeln lag ein Weichmacher um das fast 200-fache über dem zulässigen Wert. Das Unternehmen erklärte, die betroffenen Produkte würden bis zum Abschluss einer Untersuchung weltweit aus dem Angebot genommen. Thomas Bleskin, Nachrichten. Redaktion.
2: Deutschlands Obstbauern stehen voraussichtlich vor einer der besten Kirschernten seit Jahren. Nach einer Schätzung des Statistischen Bundesamts dürfte die Erntemenge für Süß- und Sauerkirschen dieses Jahr bei rund 51.100 Tonnen liegen. Damit werde die Kirschenernte wohl um 8,5% höher ausfallen als im Vorjahr und 13,5% über dem 10-jährigen Durchschnitt. Und noch zum Sport. Die XXL-Fußball-WM in den USA, Kanada und Mexiko hat der FIFA einige Rekordzahlen beschert. Die 72 Spiele in der Vorrunde etwa wurden von gut 4,6 Millionen Zuschauern besucht. Damit knackte das Turnier schon jetzt den bisherigen Zuschauerrekord der WM 1994 in den USA mit rund 3,6 Millionen Zuschauern. Im Schnitt kamen pro Spiel damals aber mehr Fans in die Stadien. Die in der ersten Turnierphase erzielten 215 Tore markierten nach FIFA-Angaben einen weiteren Rekord.
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1: Auf der A2 Hannover Richtung Dortmund liegen zwischen Rehren und Bad Eilsen Ost Metallteile auf der Fahrbahn. Auf der A37 Hannover Süd Richtung Messe ist zwischen Dreieck Hannover Süd und dem Übergang zur B6 wegen Baumfällarbeiten gesperrt. Vorsicht auf der A352 Hannover Nord Richtung Hannover West. An der Eckverbindung Hannover und an der Einfahrt Langenhagen-Kaltenweide gibt es eine ungesicherte Unfallstelle. Vorsicht auf der B3 Celle Richtung Hannover. Am Messeschnellweg auf Höhe Weidetor liegt ein Ast auf der Fahrbahn. Auf der B6 in Hannover ist zwischen Limmerstraße und Schwanenburg der linke Fahrstreifen gesperrt, weil ein Unfall aufgenommen wird. In Lehrte ist die K135 zwischen Ramhorst und der Everner Straße in beiden Richtungen wegen Überflutung gesperrt. Wenn ihr euch auskennt, umfahrt das Gebiet weiträumig.
5: Hier kommen die 8 aktuellsten Blitzer für die Steinhuder Meerregion. Auf der B83 in Bückeburg-Röcke und auf der B441 in Seelze-Dedensen, 700 Meter vor der Abfahrt Wunstorf-Lute, wird aktuell geblitzt. Dazu in Hannover-Fahrenwald auf der Grabbestraße, 110 Meter vor dem Kiosk. In Hannover-Bagenstedt steht ein Blitzer auf der Hermann-Ehlers-Allee, Ecke Ostafrika-Straße. Außerdem wird in Seelze-Harenberg auf der Hannoverschen Straße, Ecke Sandrehre kontrolliert. Auf der B3 in Adelheidsdorf steht ebenfalls ein Blitzer. In Hessisch-Oldendorf-Roden wird auf der Rodental auf Höhe der Weinschenke geblitzt und in Hannover-Bodfeld auf an den Hilligen Wöhren. Weitere aktuelle Blitzer in der Region gibt es auch jederzeit online und in unserer Meerradio-App. Gute Fahrt!
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7: Also, sag mal so, ne? Lohnt sich auf jeden Fall heute in Hannover mal unterwegs zu sein. Bis 17 Uhr läuft nämlich auf dem Platz der Weltausstellung ein cooler Aktionstag rund um Zivilcourage. Polizei, Österreich und auch die Stadt, die zeigen unter anderem, wie ihr im Notfall richtig helft, Notrufe absetzt oder als Zeuge unterstützen könnt. Vorbeischauen lohnt sich, vielleicht nehmt ihr genau den Tipp mit, der irgendwann mal richtig, richtig

0: Und Jugendliche, 8 Mannschaften und viele Vereine, die an einem Strang ziehen. Hier ist mehr Radio. Montag in die neue Woche geht's mit uns gemeinsam. Das ist der Jugendförderverein Neustädter Land. Ja, denn gerade auf dem Land ist es längst nicht mehr selbstverständlich, dass jeder Verein allein Jugendfußball anbieten kann. Warum das so ist, erklärt uns Schatzmeister Nils Lange.
1: Denn so viele Möglichkeiten für die Kinder im A-, B-, C-Jugendbereich Fußball zu spielen, gibt es hier eigentlich nicht. Also gerade für die kleineren Vereine ist das die einzige Chance, durchgängig Fußball zur Verfügung zu stellen, wenn man das über den JTV macht. Und die RDM-Stiftung unterstützt uns da in den nächsten Jahren mit entsprechenden Geldern, sodass wir Freiheiten haben. Wir wollen schon, dass wir qualifizierte Betreuer haben, dass wir die Ausbildung der Trainer auch vorantreiben können. Also dann gut, dann macht man einen Trainerschein, investiert doch mal 120 Stunden und geht mal bei und wir bezahlen das. Wenn dann Kinder kommen, dass wir denen eben genau die Sachen an die Hand geben.
0: Da wird schon klar, mehr als 200 Spieler und noch rund 20 Betreuer zu finanzieren, ist gar nicht so einfach. Und dazu kommt dann auch noch das, was jetzt nicht direkt mit Fußballspielen zu tun hat.
1: Dass wir neben den Geldern, die wir so kriegen, eben auch gern mehr machen möchten. Ne? Wir machen mal eine Mannschaftsfeier oder wir machen Saisonabschluss. Das kostet einfach.
0: Und damit es weiterläuft, sucht der JFV Sponsoren oder auch Fördermitglieder. Infos dazu, wie ihr mitmachen könnt und natürlich auch die Kontaktdaten gibt es online auf der Webseite des Vereins. Gerne mal auschecken und euch einen herrlichen Start in die neue Woche. Hier ist mehr Rat.

0: funktionieren, auch nicht mehr. Klingt nach Katastrophenfilm, kann aber im Ernstfall genauso passieren. Hier ist mehr Radio am Montag. Die Stadt Burgwedel ruft deshalb dazu auf, sich besser auf Krisen vorzubereiten. Was dahinter steckt, weiß mein Kollege Silas Müller.
1: Krisen passieren eben nicht nur woanders. In den vergangenen Jahren gab es Stromausfälle, Hochwasser, Gaslecks oder auch extreme Wetterlagen. Die Stadt sagt, Panik braucht niemand zu haben, aber Vorbereitung schadet nicht. Gerade bei einem längeren Stromausfall kann vieles gleichzeitig ausfallen. Licht, Internet, Kartenzahlung oder sogar die Wasserversorgung.
0: Okay, und was sollte jeder von uns dann zu Hause haben?
1: Da braucht's gar nicht so viel. Wichtig sind vor allem Trinkwasser, haltbare Lebensmittel, eine Taschenlampe, Batterien oder Powerbanks fürs Handy. Wer regelmäßig Medikamente braucht, sollte auch davon einen kleinen Vorrat haben. Und was viele vergessen, etwas Bargeld. Denn wenn der Strom weg ist, funktionieren oft weder Geldautomaten noch Kartenzahlungen.
0: So, und wenn wirklich nichts mehr geht, wo bekomme ich Hilfe?
1: Dafür hat Burgwedel zum Beispiel sogenannte Leuchttürme eingerichtet. Das sind die Feuerwehrhäuser in allen Ortsteilen. Dort gibt's im Notfall Informationen, Hilfe und dank Notstrom sogar die Möglichkeit, Handys aufzuladen oder Babynahrung zu erwärmen. Die Stadt setzt außerdem auf Warn-Apps, Radiodurchsagen und Lautsprecherdurchsagen, falls Internet und Mobilfunk ausfallen soll.
0: So, und wer sich besser informieren möchte, die neue Selbstschutzbroschüre der Stadt Burgwedel, die gibt es im Rathaus, in den Büchereien, aber auch online. Und wie heißt es so schön? Haben ist besser.

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1: Schönen Mittag aus der Meerradio-Wetterredaktion. Im Moment melden Hagenburg im Findlingsgarten, Flughafen Hannover und Ahnsen jeweils 21 Grad. In Hagenburg im Findlingsgarten und in Ahnsen ist es bewölkt und trocken. Am Flughafen Hannover regnet es. In unserer Region lockert der graue Himmel jetzt langsam auf. Bis in den Nachmittag hinein gibt es heitere Abschnitte. Dazu weht nur schwacher Wind. In der kommenden Nacht ist es meist leicht bewölkt, bei 17 bis 20 Grad. Morgen startet heiter, später wird es vielerorts warm mit viel Sonne. Am Abend sind dann einzelne Schauer oder auch mal ein Gewitter möglich. Am Mittwoch zeigt sich das Wetter wechselhafter, mit Schauern schon am Vormittag und 16 bis 22 Grad. Am Donnerstag bleibt es heiter, insgesamt aber spürbar kühler. Die höchsten Werte gibt es eher im flacheren Land. In höheren Lagen am Deister und im Weserbergland bleibt es etwas frischer.
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1: Vorsicht auf der B3 Hannover Richtung Celle. Zwischen Adelheidsdorf, Nienhagen und Celle Süd, Gewerbegebiet. Dort liegt eine Plane auf der Fahrbahn. Vorsicht auch auf der B3 Celle Richtung Hannover. An der Einfahrt Messeschnellweg Weidetor. Hier liegt ein Ast auf der Fahrbahn. In Lehrte ist die K135 zwischen Ramhorst und vor der Ramhorst wegen Überflutung gesperrt. Wenn ihr euch auskennt, umfahrt das Gebiet weiträumig. Mich. Diese 8 Blitzer habt ihr uns zuletzt gemeldet. Auf der B441 in Seelze-Dedensen wird geblitzt, 700 Meter vor der Abfahrt Wunstorf-Lute. Dazu in Isernhagen, Altwarmbüchen, auf der Botfelder Straße, Ecke Stettiner Straße. In Hannover-Badenstedt steht ein Blitzer auf der Hermann-Ehlers-Allee, Ecke Ostafrika-Straße. In Hannover-Fahrenwald wird auf der Grabelstraße kontrolliert, 110 Meter vor dem Kiosk. Weiter geht es in Neustadt-Otternhagen, auf der Otternhagener Straße, 60 Meter vor der Schule. Und in Neustadt-Bordenau auf dem Steinweg 120 Meter vor der Sehenswürdigkeit. Außerdem in Seelze-Harenberg auf der Hannoverschen Straße Ecke Sandrere und in der Wedemark auf der Berghofer Straße Ecke am Haierhaus. Einen Überblick über alle aktuellen Blitzer findet ihr auch online auf der Meerradio-Website und in unserer App. Kommt gut durch.
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vom Wochenende. Hier ist Mehrradio Montag. Wir starten mit euch in die neue Woche. Am Park Selone in Isernhagen ist ein 8-jähriger Junge bei einem Badeunfall ums Leben gekommen. Rund 60 Einsatzkräfte, Taucherboote, sogar 2 Polizeihubschrauber hatten fast 2 Stunden lang nach dem Kind gesucht, bevor es gefunden wurde. Die Polizei erinnert in diesem Zusammenhang auch nochmal ganz dringlich daran, Rettungswege immer freizuhalten beim Einsatz.

0: Sommer rauben sie mir regelmäßig die Nerven, die kleinen, fiesen, nervigen Mücken. Hier ist mehr Radio Montag, ich grüße euch. Nicht nur dieses Geräusch nachts, wenn man schlafen will, ist ätzend. Nein, natürlich auch, wenn man gestochen wird. Aber meine Oma hat schon immer gesagt, Junge, beim Mückenstich, da hilft nur Spucke. Aber stimmt denn das wirklich? Kollege David Himmelreich, der war für uns auf Spurensuche.
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2: Spucke hilft gegen den Juckreiz von Mückenstichen. Das weiß eigentlich jedes Kind. Aber stimmt das wirklich? Erstmal ist es wichtig zu wissen, warum der Mückenstich überhaupt juckt. Die Tierchen geben beim Stich ihren Speichel in die Haut. Dadurch verflüssigt sich das Blut und die Gerinnung wird gehemmt. Wir reagieren auf den Speichel der Mücke allerdings allergisch. Deshalb wird die Stelle dann auch rot und juckt. Wenn wir uns dann kratzen, verteilen wir dann nur noch den Speichel unter der Haut und alles wird noch schlimmer. Unsere Spucke hilft deshalb auch nur teilweise. Sie lindert zwar den Juckreiz für kurze Zeit, durch die kühlende Wirkung, allerdings bekämpft unsere Spucke nicht die allergische Reaktion der Haut. Stattdessen sollten wir eher auf den Saft der Zwiebel, klaren Schnaps oder Teebaumöl zurückgreifen. Die wirken nämlich wirklich antibakteriell. Genauso können Hitze und Kälte helfen. Zum Beispiel einfach einen Löffel unter heißes Wasser machen, dann den Löffel auf den Mückenstich. Alles wird gut, nur nicht zu heiß machen, weil dann verbrennt ihr euch. Ihr verbrennt euch garantiert nicht in unserer Audiothek auf mehrradio.de. 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
1: Hallo, momentan messen wir in Stadthagen im Schlosspark und Liebenau 21 Grad. Dazu ist es verbreitet bewölkt. Am Mittag ist es noch oft grau, aber aufgelockert. Im weiteren Verlauf lockert es mehr und mehr auf. Dazu bleibt es meist trocken und nur schwach windig. Rund ums Steinhuder Meer geht der Tag angenehm warm weiter. In der Nacht wird es wieder teils klar. Morgen startet heiter, später gibt es viel Sonne. Am Abend sind dann einzelne Schauer oder auch mal ein Gewitter möglich. Die Höchstwerte liegen bei 26 bis 28 Grad. Am Mittwoch zieht es nach einem noch heiteren Beginn häufiger zu und mit 19 bis 22 Grad wird es spürbar kühler. Am Donnerstag setzt sich der kühlere Trend fort. In den höheren Lagen am Deister und im Weserbergland bleibt es dabei etwas frischer.
2: Nachrichten. Ich bin Uli Reitinger. Am heißen Wochenende sind nach Angaben der Deutschen Lebensrettungsgesellschaft mindestens 26 Menschen beim Baden ums Leben gekommen. Alles Männer und Jungen. Die DLRG zählte dabei auch Vermisste mit, deren Identität bekannt ist, die aber noch nicht gefunden wurden. Die vorläufige Bilanz bezieht sich auf die Zeit von Freitag bis Sonntag. Bereits am Donnerstag hatte es mindestens 7 weitere tödliche Unglücke gegeben. Dazu kommen laut DLRG mindestens 8 Menschen, die unter Reanimation ins Krankenhaus gebracht wurden. 2 Monate lang hat die Bundesregierung wegen des Iran-Kriegs einen Tankrabatt gewährt. Morgen endet die Maßnahme und allgemein wird erwartet, dass die Preise an den Tankstellen dann wieder deutlich ansteigen. Frage an die Kollegin Lea Matschulat. Wann tanke ich am sinnvollsten nochmal?
3: Also, wer nicht allzu lange anstehen will, heute vor 12 Uhr. Morgen dürfte es Richtung Mittag dann an vielen Tankstellen ziemlich voll werden. Um 12 Uhr gehen die Preise hoch. Konkreter dürfen die Tankstellen die Preise erhöhen. Ja, und mit dem 1. Juli fällt dann eben der Tankrabatt weg. Und der Liter Super, der Liter Benzin und auch der Liter Diesel werden dann aller Voraussicht nach wieder mehr kosten.
2: Lea Matschulat in Berlin, vielen Dank. Mit mehr Ausgaben für Verteidigung sind die Investitionen des deutschen Staates so stark gestiegen wie seit der Jahrtausendwende nicht mehr. Die Bruttoinvestitionen beliefen sich 2025 auf 147,5 Milliarden Euro. Das seien 12,3% mehr als im Vorjahr, teilt das Statistische Bundesamt mit. Es ist der höchste Anstieg der staatlichen Investitionen seit dem Jahr 2000, heißt es. Zum Sport. Bei der Fußball-WM heißt es für die deutsche Nationalmannschaft heute zum ersten Mal alles oder nichts. Im 16. Finale in Boston muss das Team von Julian Nagelsmann gegen Paraguay gewinnen, damit der Traum vom 5. WM-Titel weiterlebt.
4: Wenn du gewinnst, ist alles perfekt. Wenn du verlierst, ist alles shit. Also müssen wir gewinnen. So einfach hat es der Bundestrainer auf den Punkt gebracht. Julian Nagelsmann deutet an, taktisch etwas ändern zu wollen. Ziemlich sicher ist schon mal, dass Nele Braun zurückkehren wird in die Startelf für David Raum. Hier in Boston haben sich die deutschen Fans standesgemäß eingestimmt auf das Spiel beim Baseball. Über 1000 Deutsche waren im Stadion der Red Sox aus Boston. Thomas Bremser.
2: Achtung, Anstoß ist erst um 22.30 Uhr, das zweite und Magenta TV übertragen live.
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1: Vorsicht auf der B3 Hannover Richtung Celle zwischen Adelheidsdorf, Nienhagen und Celle Süd Gewerbegebiet. Dort liegt eine Plane auf der Fahrbahn. In Lehrte ist die K135 zwischen Ramhorst und Vorramhorst wegen Überflutung gesperrt. Auch die Everner Straße ist in beiden Richtungen gesperrt. Wenn ihr euch auskennt, umfahrt das Gebiet weiträumig. Diese 8 Blitzer habt ihr uns zuletzt gemeldet. Auf der B214 in Steimpke-Wendenborstel und auf der B441 in Seelze-Dedensen, 700 Meter vor der Abfahrt Wunsdorf-Lute, wird kontrolliert. Dazu auf der B188 in Uetze-Benrode. In Hannover-Oststadt steht ein Blitzer auf der Zellerstraße, 130 Meter vor dem Restaurant. Außerdem in Hannover-Saalkamp auf der Kugelfangtrift Ecke Alte Heide. Weiter geht es in Neustadt-Otternhagen auf der Otternhagener Straße, 60 Meter vor der Schule, und in Seelze-Harenberg auf der Hannoverschen Straße Ecke Sandriere. Zum Schluss in Wunsdorf-Lute auf der Albert-Einstein-Straße. Einen Überblick über alle aktuellen Blitzer findet ihr auch online auf der Meerradio-Website und in unserer App. Kommt gut durch.
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1: Hallo, in Wunstorf an der Stadtkirche sind es im Moment 21 Grad, dazu ist es bewölkt. In Wennigsen sind es 20 Grad und es regnet. In Duishorn ebenfalls 20 Grad bei bewölktem, trockenem Wetter. Zwischen Heide, Leine und Weser ist es am frühen Nachmittag noch meist grau. Im weiteren Verlauf lockert es aber vielerorts auf. Dazu bleibt es angenehm warm und meist nur schwach windig. In der Nacht wird es oft klar. Morgen startet es heiter, später gibt es viel Sonne. Am Abend ziehen dann einzelne Schauer oder Gewitter durch. Dabei steigen die Werte auf 26 bis 28 Grad. Am Mittwoch geht es nach freundlichem Beginn wechselhafter weiter, vor allem am Nachmittag mit Schauern. Am Donnerstag wird es spürbar kühler mit 19 bis 20 Grad. In den höheren Lagen am Deister bleibt es etwas kühler, im flacheren Land halten sich die heiteren Abschnitte etwas länger.
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1: Auf der A2 Hannover Richtung Braunschweig ist zwischen Lehrte Ost und Hämeler Wald nach einem Unfall die Autobahn gesperrt. Als Umleitung ist die U29 ausgeschildert. Auf der B188 Wolfsburg Richtung Burgdorf ist zwischen Burgdorf Mitte Sorgensen und Burgdorf Nord die Richtungsfahrbahn wegen der Beseitigung einer Ölspur gesperrt. In Lehrte ist die K135 zwischen Ramhorst und Vorramhorst wegen Überflutung in beiden Richtungen gesperrt. Wenn ihr euch auskennt, umfahrt das Gebiet weiträumig. Ebenfalls in Lehrte ist die Miele-Straße zwischen Am Pfingstanger und Daimler-Straße in beiden Richtungen wegen eines Brandes gesperrt. Frisch gemeldet, das sind die 8 aktuellsten Blitzer in der Region. Auf der B188 in Ötzebenrode und auf der B214 in Steimke-Wendenborstel wird geblitzt. Dazu auf der B441 in Seelze-Dedensen, 700 Meter vor der Abfahrt Wunstorf-Lute, in der Wedemark, in Berghof, auf der Berghofer Straße, Ecke am Haierhaus, außerdem in Wunstorf-Lute, auf der Albert-Einstein-Straße und in Ötze-Schwüblingsen auf der Bärbusch-Straße. In Hannover-Fahrenwald steht ein Blitzer auf der Grabbelstraße, 110 Meter vor dem Kiosk. Und in Hannover-Saalkamp wird auf der Kugelfangtrift Ecke Alte Heide kontrolliert. Alle weiteren Meldungen findet ihr wie immer auch auf der Meerradio-Website und in unserer App. Kommt gut durch.
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1: Hallo, derzeit melden Nordtrebber und Großburg-Wedel jeweils 20 Grad, dort regnet es. In Hemsen am Sportplatz sind es 21 Grad, dazu ist es trocken und bewölkt. Am frühen Nachmittag ist es noch oft grau, aber die Wolken lockern mehr und mehr auf. Später am Tag zeigen sich dann vielerorts heitere Abschnitte, dazu weht nur schwacher bis leichter Wind. In weiten Teilen unserer Region bleibt es heute

0: angenehm warm. In der Nacht wird es meist klar oder nur gering bewölkt. Morgen startet heiter und bringt am Nachmittag warme 25 bis 28 Grad. Zum Abend sind dann einzelne Schauer oder Gewitter möglich. Am Mittwoch geht es zunächst heiter weiter, später ziehen wieder Schauer auf. Am Donnerstag wird es spürbar kühler mit 19 bis 20 Grad. In höheren Lagen am Deister und im Weserbergland bleibt es dabei etwas frischer.
1: Nachrichten. Ich bin Uli Reitinger. Am heißen Wochenende sind nach Angaben der Lebensretter von der DLRG mindestens 26 Menschen beim Baden ums Leben gekommen, alles Männer und Jungen. Die Deutsche Lebensrettungsgesellschaft zählte dabei auch Vermisste mit, deren Identität bekannt ist, die aber noch nicht gefunden wurden.
2: Die Zahl bezieht sich alleine auf die Zeit zwischen Freitag und Sonntag. Dazu kommen 7 weitere Badetote am Donnerstag. Mindestens 8 Menschen wurden in Krankenhäusern wiederbelebt. Neben Nichtschwimmern und Kindern haben auffällig oft Männer Badeunfälle. Im vergangenen Jahr waren 4 von 5 Ertrunkenen männlich. Die DLRG-Experten bestätigen, sie sehen es immer wieder, dass gerade Männer ihre Fähigkeiten überschätzen und vermeidbare Risiken eingehen. Bei jungen Männern ist es oft der Übermut, wie etwa riskante Brückensprünge. Bei älteren spielen auch Herz-Kreislauf-Erkrankungen eine Rolle. Ursula Winkler, Nachrichtenredaktion.
1: Die Verbraucherzentralen warnen die Mineralölbranche vor überhöhten Preissprüngen nach dem Auslaufen der Steuersenkung beim Tanken an diesem Dienstag. Das Ende des Tankrabatts dürfe nicht zum Startschuss für Extragewinne werden, sagt die Chefin des Bundesverbands Ramona Popp. Für die Konzerne gäbe es keinen Grund, Preise stärker anzuheben als um die ausgelaufene Steuerentlastung. Das Bundeskartellamt bleibe in der Pflicht, genau hinzusehen. Grundsätzlich gelte, wer steigende Rohölpreise sofort weitergibt, darf bei sinkenden Preisen nicht auf die Bremse treten. Greenpeace wirft der Bundesregierung vor, für umweltschädliche Subventionen in diesem Jahr 11 Milliarden Euro mehr auszugeben. Die Umweltschützer berufen sich auf eine Berechnung des Forums Ökologisch-Soziale Marktwirtschaft. Zu den Subventionen, die Greenpeace kritisiert, gehören der Ende Juni auslaufende Tankrabatt, die erhöhte Pendlerpauschale, die Senkung der Ticketsteuer im Luftverkehr und der verbilligte Agrardiesel. Zum Sport. Deutschland geht heute in sein erstes WM-KO-Spiel seit dem Finale 2014 in Rio. Im 16. Finale trifft das Team von Bundestrainer Nagelsmann in Boston auf Paraguay. Dabei wird Nagelsmann die Aufstellung möglicherweise umbauen.
3: Es gibt taktische Überlegungen, ein bisschen was zu verändern. Ich werde es nichts verraten. Wir freuen uns, wenn alle Fans uns unterstützen. Wir freuen uns auch, wenn die Experten, die Kritiker nach dem Spiel sagen, es war gut. Aber in aller Linie geht es darum, dass wir uns so präparieren, in der Lage sind, ein gutes Spiel zu machen.
1: Das ZDF und Magenta TV übertragen das Spiel. Anstoß ist erst um 22.30 Uhr.
0: 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Auf der B188 ist zwischen Burgdorf Mitte Sorgensen und Burgdorf Nord in Richtung Burgdorf wegen einer Ölspur gesperrt. In Lehrte ist die K135 zwischen Ramhorst und vor der Ramhorst wegen Überflutung in beiden Richtungen gesperrt. In der Mielestraße zwischen Am Pfingstanger und Daimlerstraße ist in beiden Richtungen wegen eines Brandes gesperrt. Wenn ihr euch auskennt, umfahrt das Gebiet weiträumig. Frisch gemeldet, das sind die 8 aktuellsten Blitzer in der Region. Auf der B441 in Deden wird geblitzt, 700 Meter vor der Abfahrt Wunstorf-Lute. Dazu auf der B188 in Uetze, Benrode und auf der Burger Landstraße in Zelleburg. In Hannover-Oststadt steht ein Blitzer auf der Zellerstraße, 130 Meter vor dem Restaurant. Außerdem wird in Hannover-Saalkamp auf der Kugelfangtrift kontrolliert, Ecke Alte Heide. Weiter geht es in Bordenau auf dem Steinweg, 120 Meter vor der Sehenswürdigkeit und in Uetze-Schwüblingsen auf der Bärbuschstraße. Und in der Wedemark auf der Berghofer Straße in Berghof, Ecke am Haierhaus. Weitere Blitzer findet ihr natürlich auch online auf der Mehrradio-Website und in unserer App. Kommt gut durch.
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1: In Hemmingen sind es 21 Grad und in Lehrte an der Zuckerfabrik 20 Grad. Dazu ist es an beiden Orten trocken und bewölkt. Kurz nach Mittag ist es noch oft grau, aber aufgelockert. Im weiteren Verlauf lockert es mehr und mehr auf. Dazu bleibt es meist trocken und angenehm warm. In der Steinhuder Meerregion geht der Tag mit heiteren Abschnitten weiter, bei kaum Wind. In der Nacht klart es vielerorts auf. Morgen startet noch heiter und wird am Nachmittag mit 26 bis 28 Grad der wärmste Tag der nächsten Tage. Zum Abend sind dann einzelne Schauer oder Gewitter möglich, am Deister und im Weserbergland etwas eher. Am Mittwoch zeigt sich zunächst wieder freundliches Wetter, später ziehen einzelne Schauer durch und es wird spürbar kühler. Am Donnerstag ist es anfangs um 12 Grad frisch, tagsüber werden bis 20 Grad erreicht.
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1: Auf der A2 Hannover Richtung Braunschweig zwischen Lehrte und Lehrte Ost steht ein defekter LKW auf dem rechten Fahrstreifen und dem Standstreifen. In Lehrte ist die K135 zwischen Ramhorst und Ramhorst wegen Überflutung in beiden Richtungen gesperrt. Wenn ihr euch auskennt, umfahrt das Gebiet weiträumig. In Hannover ist die Lavis-Allee zwischen am Waterloo-Platz und Friederikenplatz in beiden Richtungen für eine Veranstaltung gesperrt. Außerdem ist in Lehrte die Miele-Straße zwischen am Pfingstanger und Daimler-Straße in beiden Richtungen wegen eines Brandes gesperrt. Anwohner sollen Fenster und Türen geschlossen halten. Hier kommen die 8 aktuellsten Blitzer für die Steinhuder Meerregion. Auf der B188 in Uetze-Benrode und auf der B214 in Steimke-Wendenborstel wird geblitzt. In Hannover Oststadt steht ein Blitzer auf der Zellerstraße, 130 Meter vor dem Restaurant. Dazu in Seelze-Harenberg auf der Hannoverschen Straße, Ecke Sandrere und in Neustadt-Bordenau auf dem Steinweg, 120 Meter vor der Sehenswürdigkeit. Auch in Hannover-Bodfeld wird kontrolliert, an den Hilligen Böhren. Außerdem in Uetze-Schwüblingsen auf der Bärbuschstraße und in der Wedemark auf der Berghofer Straße, Ecke am Haierhaus. Weitere aktuelle Blitzer in der Region gibt es auch jederzeit online und in unserer Meerradio-App. Gute Fahrt!
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1: Moin aus der Meerradio-Wetterredaktion. Bantorf misst 23 Grad, dazu ist es bewölkt. In Bissendorf-Wietze am Dorfteich und Drakenburg sind es 22 Grad, bewölkt und trocken. Am Nachmittag lockert die dichte Bewölkung nach und nach auf. In der Steinhuder Meerregion folgen auf den eher grauen Start noch freundliche Abschnitte. Dazu bleibt es angenehm warm und meist nur schwach windig. Heute Abend ist es oft heiter bis wolkig, in der Nacht dann vielfach klar und trocken. Morgen geht es zunächst freundlich los, später setzt sich vielerorts warmes Wetter mit heiteren Abschnitten durch. Zum Abend sind vereinzelt Schauer oder Gewitter möglich. Dabei liegen die Höchstwerte meist zwischen 26 und 28 Grad. Am Mittwoch startet der Tag noch freundlich. Am Nachmittag ziehen dann häufiger Schauer durch und es wird spürbar kühler. Am Donnerstag bleibt es freundlich, mit 19 bis 20 Grad aber deutlich frischer. In höheren Lagen am Deister und im Weserbergland bleibt es generell etwas kühler.
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1: Nachrichten. Ich bin Zoe Tassovali. Die Hitze am Wochenende hat leider auch eine traurige Bilanz. Nach Angaben der DLRG sind von Freitag bis Sonntag mindestens 26 Menschen beim Baden ums Leben gekommen. Alles Männer und Jungen. Außerdem mussten mindestens 8

0: Menschen nach einer Reanimation ins Krankenhaus gebracht werden. Die DLRG appelliert deshalb, gerade bei hohen Temperaturen die Gefahr im Wasser nicht unterschätzen. Meister machen, Fachwirt werden oder sich beruflich weiterbilden. Dabei hilft das sogenannte Aufstiegs-BAföG. Im vergangenen Jahr haben das allerdings etwas weniger Menschen genutzt als noch 2024.
1: Auch wer im Job ist, kann sich weiterbilden. Und er oder sie kann sich dabei unter bestimmten Umständen auch fördern lassen. Das haben im vergangenen Jahr am häufigsten Erzieherinnen und Erzieher getan. Es folgen die Berufe Industriearbeiter in Metall- und Wirtschaftsfachwirt. Als Fördersumme haben diejenigen, die sich weitergebildet haben, im Schnitt 5.200 Euro erhalten. Und das waren 100 Euro mehr als im Jahr vorher. Lea Matschulat, Nachrichtenredaktion.
0: Die XXL-WM in den USA, Kanada und Mexiko hat dem Fußball-Weltverband erwartungsgemäß einige Rekordzahlen beschert, in aber auch jenseits der Stadien. Die FIFA hat zum Start der K.O.-Runde eine erste Bilanz gezogen.
2: Mehr als 4,6 Millionen Zuschauer sahen die 72 Vorrundenspiele live in den Stadien. Das ist neuer Rekord, genauso wie die 215 Tore, die bisher fielen. Zum Vergleich, bei der gesamten WM 2022 in Katar gab es 172 Treffer, allerdings auch in nur 64 Partien insgesamt. Auch die Fans sorgen bei dieser XXL-WM für Superlative. In den Arenen wurden laut FIFA bisher schon 2,8 Millionen Biere und fast 1 Million Flaschen Wasser verkauft. Dazu kamen 300.000 Hotdogs. Diana Kramer, Nachrichtenredaktion.
0: Ab morgen fällt der Tankrabatt weg. Und genau davor warnen jetzt die Verbraucherzentralen. Sie befürchten, dass die Mineralölkonzerne die Spritpreise stärker erhöhen als nötig. Der Appell: Die Preise sollen nur um die ausgelaufene Steuersenkung steigen und nicht darüber hinaus. Gleichzeitig fordern die Verbraucherschützer, dass die Bundesregierung endlich auch die Stromsteuer für private Haushalte senkt, um die hohen Energiekosten dauerhaft zu entlasten.
3: 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In Lehrte ist die K135 zwischen Ramhorst und vor der Ramhorst überflutet und in beiden Richtungen gesperrt. Wenn ihr euch auskennt, umfahrt das Gebiet weiträumig. Außerdem sind in Lehrte die Daimlerstraße zwischen Am Pfingstanger und Daimlerstraße sowie die Mielestraße zwischen Am Pfingstanger in beiden Richtungen wegen eines Brandes gesperrt. Anwohner sollen Fenster und Türen geschlossen halten. Frisch gemeldet, das sind die 8 aktuellsten Blitzer in der Region. Auf der B188 in Uetze-Benrode und auf der B214 in Steimke-Wendenborstel wird geblitzt. In Hannover-Oststadt steht ein Blitzer auf der Zellerstraße, 130 Meter vor dem Restaurant. Dazu in Hannover-Saalkamp auf der Kugelfangtrift Ecke Alte Heide. Außerdem in Altwarmbüchen auf der Botfelder Straße Ecke Stettiner Straße. In Neustadt-Otternhagen wird auf der Otternhagener Straße kontrolliert, 60 Meter vor der Schule. Weiter geht es in Seelze-Harenberg auf der Hannoverschen Straße Ecke Sandrere und in Uetze-Schwüblingsen auf der Beerbusch-Straße. Alle weiteren Meldungen findet ihr wie immer auch auf der Mehrradio-Website und in unserer App. Kommt gut durch.
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6: Endlich wieder kühler rund ums Steinhuder Meer. Für mich eine riesengroße Erleichterung. Für die Sonnenanbeter unter euch, solltet ihr jetzt bei 10 Grad weniger schon frieren? Die Freibäder in der Steinhuder Meerregion sind nach dem Hitzewochenende ganz schön warm. Also ab mit euch ins Freibad. Die Temperaturen sind mehr als angenehm. Für Ausflugs-Freibad-Ideen klickt mehrradio.de.

0: Montagnachmittag bei Mehrradio. 130.000 Euro Schaden. Jedes Jahr nur durch Vandalismus. Am Schulzentrum Mellendorf soll damit jetzt Schluss sein. Ein neues Radarsystem schreckt offenbar so gut ab, dass sich inzwischen sogar andere Kommunen dafür interessieren. Mehrradio-Kollege Silas Müller hat sich das Ganze mal genauer angeschaut.
1: Mit einem neuen Radarsystem im Schulzentrum in der Wedemark testen die Verantwortlichen dort seit einigen Wochen einen neuen Ansatz, der gleichzeitig natürlich die Sicherheit erhöhen, aber auch den Datenschutz gewährleisten soll. Wie geht das? Das System arbeitet ohne Kamerabilder und ohne die Erfassung personenbezogener Daten. Heißt, es werden ausschließlich Bewegungsmuster im Raum erkannt und verarbeitet. Also es werden keine genauen Gesichter erkannt, sondern nur Bewegungen. Das System kann dabei trotzdem zwischen den Bewegungen von einem Mensch, Tieren oder Objekten unterscheiden. Wird eine Bewegung erkannt, folgt zuerst eine automatische Lautsprecherdurchsage mit einem klaren Hinweis, dass das Gelände verlassen werden soll. Folgt darauf dann keine Reaktion, wird umgehend ein Sicherheitsdienst informiert. Und die Bilanz ist bisher gut. Seit Einführung des Systems wurden deutlich weniger unbefugte Aufenthalte auf dem Gelände registriert.
0: Das System, das kommt offenbar richtig gut an. Die Region Hannover prüft inzwischen schon, ob die Radartechnik künftig auch an anderen Schulen eingesetzt werden kann.

0: Hier ist mehr Radio am Montag. Tja, manche Ergebnisse muss man sich wirklich zweimal durchlesen, um sie zu glauben. 7:1 in einem WM-Halbfinale gehört dazu. Der Gottschalk führt uns nach Belo Horizonte zu einem Abend, an dem Brasilien Gastgeber war, aber Deutschland die Party übernommen hat.
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2: 8. Juli 2014. Brasilien träumt vom WM-Titel im eigenen Land. Halbfinale gegen Deutschland. Das Stadion, das Land, der Kontinent. Alles ist auf Hoffnung eingestellt. Dann beginnt das Spiel. Und nach wenigen Minuten kippt Hoffnung in Fassungslosigkeit. 11. Minute. Thomas Müller trifft zum 1:0. 23. Minute. Miroslav Klose macht es 2:0 und wird zum alleinigen WM-Rekordtorschützen. Dann geht es Schlag auf Schlag. Toni Kroos trifft zweimal. Semih Khedira auch. Nach 29 Minuten steht es 5:0 für Deutschland. Ein WM-Halbfinale, das aussieht wie ein Systemfehler. Brasilien ist völlig von der Rolle. Deutschland spielt weiter, konzentriert und gnadenlos effizient. In der zweiten Halbzeit trifft André Schürrle zweimal. Brasilien gelingt kurz vor Schluss noch das 1:7. Der Traum vom Titel im eigenen Land ist nicht einfach geplatzt. Er ist zerbrochen, zerlegt, in Einzelteile sortiert. Deutschland steht im Finale und gewinnt später den Titel. Brasilien bleibt die Frage, was war denn das? Bis heute hat niemand eine wirklich gute Antwort. Aus deutscher Sicht nur so viel. Es war ein sehr merkwürdiger, sehr großer Fußballabend.
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1: Euch einen schönen Nachmittag. Haste am Skatepark Sachsenhagen und Helpsen melden jeweils 23 Grad. Dazu ist es verbreitet bewölkt. Heute Nachmittag lockert die dichte Bewölkung nach und nach auf. Später am Tag gibt es heitere Abschnitte. Dazu bleibt es meist trocken und nur schwach windig. In der Nacht wird es in der Steinhuder Meerregion oft klar oder nur locker bewölkt, bei frischen 17 bis 20 Grad. Morgen startet freundlich. Am Nachmittag wird es vielerorts warm mit 26 bis 28 Grad. Zum Abend sind dann einzelne Schauer oder Gewitter möglich. Am Mittwoch geht es nach freundlichem Beginn wechselhafter weiter, mit Schauern am Nachmittag und spürbar kühlerer Luft. Am Donnerstag setzt sich die kühlere Tendenz fort, mit heiteren Phasen, insgesamt aber deutlich niedrigeren Temperaturen. In höheren Lagen am Deister und im Weserbergland bleibt es dabei etwas kühler als im flacheren Land.
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1: In Lehrte ist die Daimlerstraße zwischen Am Pfingstanger und Daimlerstraße wegen eines Brandes gesperrt. Außerdem ist die Mielestraße zwischen Am Pfingstanger in beiden Richtungen gesperrt. Hier kommen die 8 aktuellsten Blitzer für die Steinhuder Meerregion. Auf der B188 in Uetze-Benrode wird geblitzt. Dazu in Hannover-Bodfeld an den Hilligen Wöhren. In Hannover-Oststadt steht ein Blitzer auf der Zellerstraße, 130 Meter vor dem Restaurant. Außerdem wird in Hannover-Saalkamp auf der Kugelfangtrift kontrolliert, Ecke Alte Heide. In Neustadt-Bordenau steht ein Blitzer auf dem Steinweg, 120 Meter vor der Sehenswürdigkeit. In Neustadt-Otternhagen wird auf der Otternhagener Straße geblitzt, 60 Meter vor der Schule. Weiter geht es in Garbsen-Schloss Ricklingen auf der Burgstraße. Und in Berghof auf der Berghofer Straße, Ecke am Heierhaus. Weitere aktuelle Blitzer in der Region gibt es auch jederzeit online und in unserer Meerradio-App. Gute Fahrt!
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0: schönen Weg durch den Montagnachmittag mit mehr Radio. Seit 25 Jahren setzt sich schon das Netzwerk für Integration in Nienburg dafür ein, dass Menschen zusammenfinden und dazugehören. Zum Jubiläum wird jetzt nicht nur gefeiert, es gibt auch einige Neuerungen. Was ansteht, weiß mehr Radio-Kollege Silas Müller.
1: Die Gründung vom Netzwerk für Integration in Nienburg geht auf eine Zeit zurück, die vor allem von Spätaussiedlern und sogenannten Russlanddeutschen geprägt war. Heute haben sich die Zeiten natürlich geändert, aber Migration und Integration sind immer noch wichtige Themen. Hat sich auch das Netzwerk gedacht und sich pünktlich zum Jubiläum umbenannt, und zwar in Netzwerk für Teilhabe und Zusammenhalt im Landkreis Nienburg-Weser. Carmen Prummer, Leiterin der zugehörigen Koordinierungsstelle beim Landkreis, sagt dazu, der neue Name ist Programm. Es geht in der Zukunft ganz bewusst mehr um die Teilhabe von Zugewanderten in den verschiedensten Lebensbereichen. Bei regelmäßigen Treffen soll genau darüber diskutiert werden, wie das Migrations- und Teilhabemanagement in Nienburg noch verbessert werden kann. Und natürlich sind Zugewanderte auch immer herzlich dazu eingeladen, an den Treffen teilzunehmen und eigene Wünsche und Vorschläge zu äußern.
0: Ihr habt Interesse am Netzwerk, egal ob mitmachen oder einfach nur Fragen stellen, dann meldet euch telefonisch bei der Stadt Nienburg an. Die Kontaktdaten dazu findet ihr natürlich im Internet.

0: am Montag. Kochen, putzen und einkaufen. Ist eigentlich nicht unbedingt was für Grundschüler, aber genau das übernehmen viele, wenn es den Eltern psychisch nicht gut geht. Ein Patenprojekt der Pestalozzi-Stiftung. Auch bei uns am Steinhuder Meer soll diese Kinder entlasten. Was genau dahinter steckt, erklärt Koordinatorin Friederike Raupach.
1: Im Patenschaftsangebot geht es darum, dass meine Kollegin und ich ehrenamtliche Patinnen und Paten suchen, akquirieren, schulen und begleiten im Verlauf für Kinder im Alter zwischen 6 und 11 Jahren, die aus der Region Hannover kommen. Die Kinder kommen aus psychisch belasteten Familien, haben zum Teil einen Elternteil oder zwei, die eben ein bisschen Unterstützung im Alltag gebrauchen können.
0: Und da geht es vor allem darum, Zeit mit den Kindern zu verbringen.
1: In der Regel läuft es so, dass der Pate, die Patin sich einmal in der Woche mit seinem oder ihrem Patenkind trifft und dann in der Regel zwischen 2 bis 3 Stunden pro Treffen mit dem Kind verbringt. Und dabei geht es nicht darum, Dinge wie Hausaufgaben zu machen oder irgendwie etwas für die Schule vorzubereiten, sondern wirklich um Freizeitgestaltung. Das kann ein Spielplatzbesuch sein oder im Sommer ein Eis essen gehen. Es kann auch mal ein größerer Ausflug sein, aber in der Regel sind es so die Dinge des Alltags, die der Pate, die Pate mit dem Kind macht.
0: Wer Pate werden möchte, muss volljährig sein, ein sauberes Führungszeugnis haben und natürlich auch Lust auf die Arbeit mit Kindern. Das Angebot, das gibt es schon in 16 Kommunen in der Region Hannover und ist super wichtig.
1: Bevor es uns das Patenschaftsangebot gab, gab es eine Erhebung der Region Hannover, die ausgesagt hat, dass jedes 6. Kind eben von einem psychisch belasteten oder erkrankten Elternteil betroffen ist. Das heißt, diese Kinder gibt es und für diese Kinder im Alter zwischen 6 und 11 Jahren soll es eben in Form einer Patenschaft Entlastung im Alltag geben. Es ist also im Grunde ein Präventivangebot.
0: Und da wird immer wieder gesucht. Die Infos und natürlich noch ganz viel mehr zum Patenschaftsangebot findet ihr unter pestalozzi-stiftung.de. 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
1: Moin aus der Meerradio Wetterredaktion. Im Moment melden Hannover und Lindwedel 24 Grad, dazu ist es bewölkt. In Bröckel sind es 22 Grad, dort ist es leicht bewölkt und trocken. Am Nachmittag lockert es nur zögerlich auf, später zeigen sich mehr Auflockerungen, dazu bleibt es angenehm warm. In der Nacht wird es zunehmend klar. Morgen startet die Steinhuder Meerregion nach klarem Beginn oft sonnig und erreicht am Nachmittag 26 bis 28 Grad. Zum Abend sind dann vereinzelt Schauer oder auch Gewitter möglich. Am Mittwoch geht es zunächst sonnig weiter. Später ziehen einzelne Schauer durch. Die Werte liegen bei 19 bis 23 Grad, also spürbar kühler. Am Donnerstag setzt sich freundliches Wetter wieder häufiger durch. Insgesamt bleibt es etwas kühler. In den höheren Lagen am Deister bleibt es meist etwas frischer als im flacheren Land.
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2: Ich bin Zoe Tassovali. 2 Monate lang hat der Tankrabatt gegolten. Mit dem Juni endet aber auch diese Maßnahme. Die Preise an den Zapfsäulen dürften damit voraussichtlich am Mittwochmittag wieder ansteigen.
3: Der Steuerrabatt endet zwar um Mitternacht, aber es gibt ja auch noch die 12-Uhr-Regel und die bleibt. Damit dürfen die Tankstellen die Spritpreise weiterhin nur mittags erhöhen. Sie könnten Diesel und Benzin natürlich vorsorglich schon morgen Mittag teurer machen, 12 Stunden vor Ende des Tankrabatts. Aber der Tankstellenverband BFT rechnet nicht damit. Das würden die Mineralölgesellschaften aus Angst vor Shitstorms nicht tun. Die Verbraucherzentralen warnten die Branche schon vor überhöhten Preissprüngen nach dem Ende des Rabatts und sie fordern eine Folgeentlastung, etwa eine Stromsteuersenkung für private Haushalte. Ursula Winkler, Nachrichtenredaktion.
2: Der Juni war der wärmste Monat seit Messbeginn. Das dürfte angesichts der neuen Hitzerekorde in der vergangenen Woche aber niemanden so richtig überraschen. Laut dem Deutschen Wetterdienst dürfte der Monat sogar unter den Top 3 landen. Bei der geplanten Reform der Einkommensteuer kommt Bewegung in die Diskussion. Finanzminister Klingbeil hat der Koalition 2 Modelle vorgelegt, die vor allem kleine und mittlere Einkommen entlasten sollen. Je nach Variante geht es um Entlastungen von gut 10 oder rund 25 Milliarden Euro. Am Mittwoch berät der Koalitionsausschuss, wie es weitergeht. Es ist soweit. Zum ersten Mal heißt es für die deutsche Nationalmannschaft heute alles oder nichts. Im 16. Finale in Boston muss das Team von Bundestrainer Nagelsmann gegen Paraguay gewinnen, damit der Traum vom 5. WM-Titel weiterlebt. Thomas Bremser, du bist in Boston. Jetzt erwarten ja die meisten den Sieg gegen Paraguay und träumen schon vom Duell gegen Frankreich im Achtelfinale. Aber was für einen Gegner erwartest du heute?
4: Also Paraguay ist gleich zum Start ordentlich unter die Räder gekommen gegen die USA, hat dann aber die Türkei rausgeschmissen mit einem 1:0 und das mit 10 Mann. Die haben sich da richtig reingeschmissen und dementsprechend ungemütlich erwartet Julian Nagelsmann sie.
5: Sie definieren sich schon auch sehr über den Defensivfußball, den sie gut spielen. Auf jeden Fall ein unangenehmer Gegner, der uns einiges abverlangen wird.
4: Klar ist, eine Leistung wie gegen Ecuador kann sich das deutsche Team nicht leisten. Da muss deutlich mehr kommen.
2: Danke dir, Thomas Bremser. Anstoß ist dann um 22.30 Uhr.
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1: Auf der A2 Hannover Richtung Dortmund zwischen Hannover-Langenhagen und Garbsen 6 Kilometer stockender Verkehr. In Lehrte ist die Mielestraße zwischen am Pfingstanger und Daimlerstraße in beiden Richtungen wegen eines Brandes gesperrt. Anwohner sollen Fenster und Türen geschlossen halten. Frisch gemeldet, das sind die 8 aktuellsten Blitzer in der Region. Auf der B188 in Oetze-Benrode und auf der B214 in Steimke-Wendenborstel wird geblitzt. Dazu in Hannover-Botfeld an den Hilligen Wöhren. In Hannover-Oststadt steht ein Blitzer auf der Zellerstraße, 130 Meter vor dem Restaurant. Weiter geht es in Neustadt-Otternhagen auf der Otternhagener Straße, 60 Meter vor der Schule. In der Wedemark in Berghof auf der Berghofer Straße, Ecke am Haierhaus. Außerdem in Wunstorf-Lute an der Böhmerke, 110 Meter vor der Apotheke.

0: Ecke und in Isernhagen Altwarmbüchen auf der Bodfelder Straße, Ecke Stettiner Straße. Weitere Blitzer findet ihr natürlich auch online auf der Mehrradio-Website und in unserer App. Kommt gut durch.
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3: Vor ein paar Jahren, da war das Geschrei noch richtig groß, aber jetzt sieht's irgendwie ganz anders aus. In Pattensen, da werden nach den Sommerferien 3 Kita-Gruppen geschlossen, aber nicht, weil zu wenig Personal da ist oder weil Räume zugemacht werden oder saniert werden. Nein, die Stadt hat aktuell mehr als 100 freie Kindergartenplätze und damit deutlich mehr Kapazitäten als benötigt. Von einer Schließung kompletter Kitas ist allerdings noch keine Rede. Im Gegenteil, im Ortsteil Jeinsen, da fehlen weiterhin Betreuungsplätze. Dort wird deswegen jetzt sogar über den Bau einer neuen Kindertagesstätte nachgedacht. Zumindest wäre

dem Weg in den Feierabend. Bei uns bei mehr Radio am Montag. Die Hilfe aus Wunsdorf für das Erdbebengebiet in Venezuela geht weiter. Nachdem jetzt schon 4 Transportmaschinen am Freitag vom LTG 62 gestartet sind, kommen heute nochmal 2 weitere dazu. An Bord sind unter anderem Hilfsgüter, Einsatzkräfte vom THW und der Hilfsorganisation At Fire sowie mehrere Suchhunde. Insgesamt stellt die Bundeswehr damit 6 Maschinen für den Einsatz bereit. Nach den schweren Erdbeben ist die Zahl der Todesopfer inzwischen auf mehr als 1400 gestiegen. Tausende Menschen sind verletzt oder werden noch vermisst.

0: Zeit ist Mückenzeit oder auch die Zeit der Pferdebremsen, der Kriebelmücken, der ach was weiß ich, es juckt auf jeden Fall gefühlt überall. Jetzt habe ich schon mal gehört, es hilft mit dem Fingernagel so ein Kreuzchen da rein zu ritzen oder einfach Spucke drauf zu machen. Ob das hilft, das weiß mehr Radiokollege David Himmelreich.
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2: Spucke hilft gegen den Juckreiz von Mückenstichen. Das weiß eigentlich jedes Kind. Aber stimmt das wirklich? Erstmal ist es wichtig zu wissen, warum der Mückenstich überhaupt juckt. Die Tierchen geben beim Stich ihren Speichel in die Haut. Dadurch verflüssigt sich das Blut und die Gerinnung wird gehemmt. Wir reagieren auf den Speichel der Mücke allerdings allergisch. Deshalb wird die Stelle dann auch rot und juckt. Wenn wir uns dann kratzen, verteilen wir dann nur noch den Speichel unter der Haut und alles wird noch schlimmer. Unsere Spucke hilft deshalb auch nur teilweise. Sie lindert zwar den Juckreiz für kurze Zeit, durch die kühlende Wirkung. Allerdings bekämpft unsere Spucke nicht die allergische Reaktion der Haut. Stattdessen sollten wir eher auf den Saft der Zwiebel, klaren Schnaps oder Teebaumöl zurückgreifen. Die wirken nämlich wirklich antibakteriell. Genauso können Hitze und Kälte helfen. Zum Beispiel einfach einen Löffel unter heißes Wasser machen, dann den Löffel auf den Mückenstich. Alles wird gut, nur nicht zu heiß machen, weil dann verbrennt ihr euch. Ihr verbrennt euch garantiert nicht in unserer Audiothek auf mehrradio.de. 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
1: Moin aus der Meerradio-Wetterredaktion. Im Moment melden Steierberg am Mühlenteich 24 Grad und Eschede 23 Grad. Dazu ist es in Steierberg am Mühlenteich bewölkt und in Eschede wolkig. Am Nachmittag bleibt es meist heiter, mit dichten Wolkenfeldern dazwischen. Später lockert es weiter auf, dazu weht nur schwacher Wind und es bleibt angenehm warm. In der Nacht wird es vielerorts klar, in der Steinhuder Meerregion kühlt die Luft auf 16 bis 18 Grad ab. Morgen startet es heiter, am Nachmittag setzt sich warmes Wetter mit 26 bis 28 Grad durch. Zum Abend sind örtlich Schauer oder auch mal ein Gewitter möglich. Am Mittwoch geht es zunächst noch heiter los, später ziehen einzelne Schauer durch und es wird spürbar kühler. Am Donnerstag bleibt es heiter, insgesamt aber deutlich kühler. In den höheren Lagen am Deister und im Weserbergland bleibt es meist etwas frischer.
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1: Auf der A2 Hannover Richtung Dortmund zwischen Hannover-Langenhagen und Garbsen stockt der Verkehr auf 6 Kilometern. Wegen eines Brandes ist in Lehrte die Daimlerstraße zwischen Am Pfingstanger und Daimlerstraße gesperrt. Außerdem ist die Miele-Straße zwischen Am Pfingstanger in beiden Richtungen gesperrt. Vorsicht auf der B3 in Hannover. Auf dem Messeschnellweg auf Höhe Kreuz Seelhorst ist ein Fahrradfahrer auf der Fahrbahn. Frisch gemeldet, das sind die 8 aktuellsten Blitzer in der Region. Auf der B188 in Uetze-Benrode und auf der B214 in Steimpke-Wendenborstel wird geblitzt. Dazu in Isernhagen, Altwarmbüchen, auf der Botfelder Straße, Ecke Stettiner Straße. In Hannover-Oststadt steht ein Blitzer auf der Zeller Straße, 130 Meter vor dem Restaurant. Außerdem wird in Hannover-Saalkamp auf der Kugelfangtrift, Ecke Alte Heide kontrolliert. In Neustadt-Otternhagen steht ein Blitzer auf der Otternhagener Straße, 60 Meter vor der Schule. In der Wedemark steht in Berghof ein Blitzer auf der Berghofer Straße, Ecke am Haierhaus. Und in Wunsdorf-Lute wird an der Böhmerke geblitzt, 110 Meter vor der Apotheke. Weitere Blitzer in der Region stehen natürlich auch auf der Meerradio-Website und in unserer App. Gute Fahrt!
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0: Bei mehr Radio am Montagnachmittag über 200 Kinder und Jugendliche, 8 Mannschaften und ganz viele Vereine, die alle an einem Strang ziehen. Das ist der Jugendförderverein Neustädter Land. Denn gerade auf dem Land ist es längst nicht mehr selbstverständlich, dass jeder Verein alleine Jugendfußball anbieten kann. Warum das so ist, erklärt Schatzmeister Nils Lange.
1: Denn so viele Möglichkeiten für die Kinder im A-, B-, C-Jugendbereich Fußball zu spielen, gibt es hier eigentlich nicht. Also gerade für die kleineren Vereine ist das die einzige Chance, durchgängig Fußball zur Verfügung zu stellen, wenn man das über den JTV macht. Und die RDM-Stiftung unterstützt uns da in den nächsten Jahren mit entsprechenden Geldern, sodass wir Freiheiten haben. Wir wollen schon, dass wir qualifizierte Betreuer haben, dass wir die Ausbildung der Trainer auch vorantreiben können. Dass wir sagen, gut, dann macht man einen Trainerschein, investiert doch mal 120 Stunden und geht mal bei und wir bezahlen das. Wenn dann Kinder kommen, dass wir denen eben genau die Sachen an die Hand geben.
0: Und da wird schon klar, mehr als 200 Spieler und noch rund 20 Betreuer zu finanzieren, das ist gar nicht so einfach. Und dazu kommt auch noch das, was jetzt nicht direkt mit dem Fußballspielen zu tun hat.
1: Dass wir neben den Geldern, die wir so kriegen, eben auch gern mehr machen möchten. Wir machen mal eine Mannschaftsfeier oder wir machen Saisonabschluss. Das kostet einfach.
0: Um den Kinder- und Jugendfußball also weiterhin möglich zu machen, sucht der JFV Sponsoren oder auch Fördermitglieder. Mehr Infos dazu und auch die Kontaktdaten gibt's auf der Website vom Verein.

0: wünsche euch einen ganz, ganz fabelhaften 10 Grad kälteren Montag hier bei uns bei mehr Radio. Also es ist wirklich, finde ich, auch ein Grund zum Feiern.
1: Ja, absolut. Lieben wir doch nur. Also endlich wieder ein bisschen. Du, ich habe den ganzen Tag hier unsere Fenster auf, weil es einfach nur angenehm ist, ne? Also dieser leichte Zug. Der Haut.
0: Die frische Brise.
1: Toll, einfach nur herrlich.
0: Ja, und morgen geht's ja ähnlich von den Temperaturen weiter, nur mit, ich glaube, ein bisschen weniger Regen.
1: Zum Glück. Ja. Morgen, the day before the Zeugnisse. Man muss ja sagen, war bei mir immer ein Tag, wo ich mir gesagt habe, eieiei, morgen wird's wild und unangenehm. Nein, so schlimm war es gar nicht.
0: Die Halbjahreszeugnisse immer schlimm. Und dann habe ich immer noch mal kurz vor dem ganz großen Drama noch mal die Kurve gekriegt.
1: Ja, das kam bei mir immer 2 Wochen vor den normalen, vor den richtigen großen Sommerferienzeugnissen, wo ich dann meinte, ich müsste jetzt noch mal 16 Referate halten, um meine Note irgendwie doch noch mal so ein bisschen zu korrigieren.
0: Schon 2 Tage vor der großen Zeugniskonferenz.
1: Oh, Horror. Naja, wir sprechen morgen auf jeden Fall über das Zeugnistelefon, weil da kann man anrufen und kann sich Hilfe und Rat holen, wenn das Zeugnis dann doch mal entweder als Kind nicht so ausgefallen ist. Da kann man ja auch als Kind anrufen, ne? Man kann aber auch als Elternteil anrufen. Und im Tierschutz Eurosteinhuder Meerregion warst du ja auch wieder unterwegs. Und es geht diesmal um Freiwilligendienste, ne?
0: Richtig. In Basinghausen im Tierheim, da werden noch Freiwillige gesucht für den Bundesfreiwilligendienst.
1: Ja.
0: Also da sind sie händeringend am Suchen, weil es wird jede Unterstützung gebraucht.
1: Ja, ganz ehrlich, wie überall. Wenn man hört es ja immer wieder, auch gerade so eine helfende Hand kann da gar nicht schaden.
0: Richtig.
1: Ich freue mich auf jeden Fall auf morgen, weil wir haben natürlich noch viel mehr vorbereitet. Aber bevor wir jetzt hier wieder zu viel verraten, würde ich sagen, freuen wir uns einfach auf morgen früh. 6 Uhr werde ich hier sein und du dann am Nachmittag wieder. Ich freue mich. Es wird schön.

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1: Moin aus der Meerradio Wetterredaktion. Derzeit melden Rehburg in der Innenstadt und Ahlden jeweils 24 Grad. In Unterlüß sind es 23 Grad. Dabei ist es in Rehburg in der Innenstadt, Ahlden und Unterlüß bewölkt und trocken. In unserer Region ist es am Nachmittag noch oft wolkenverhangen. Im weiteren Verlauf lockert es aber mehr und mehr auf. Der Abend wird heiter und die Nacht danach meist klar und windschwach. Heute Abend sind einzelne Schauer oder auch mal ein Gewitter möglich. Dabei wird es noch einmal warm mit 26 bis 28 Grad. Morgen startet vielerorts heiter. Später ziehen zeitweise dichtere Wolken durch. Am Mittwoch geht es zunächst heiter los. Am Nachmittag sind dann wieder einzelne Schauer drin. Danach setzt sich die Abkühlung fort. Am Donnerstag liegen die Höchstwerte nur noch bei 19 bis 20 Grad. Etwas kühler bleibt es in den höheren Lagen am Deister und im Weserbergland.
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3: Ich bin Zoe Tessovali. Bei Schüssen in Stade westlich von Hamburg sind 5 Menschen gestorben. 2 Menschen wurden festgenommen. Darunter ist auch der mutmaßliche Schütze. Das hat eine Polizeisprecherin auf dpa-Anfrage bestätigt.
4: Laut Polizei soll der Tatort in der Nähe einer Jugendeinrichtung in der Innenstadt von Stade liegen. Dort befindet sich wohl auch eine Einrichtung mit Mutter-Kind-Wohngruppen. Zahlreiche Rettungswagen und Polizeiautos sind vor Ort. Auf Bildern sind auch Frauen zu sehen mit Babys in Tragen. Über die Hintergründe sei aber noch nichts Genaues bekannt, erklärte die Polizei. Sie postete auch Warnungen an die Bevölkerung, den Bereich weiträumig zu meiden. Die 5 Toten sollen Erwachsene sein, weitere Menschen wurden offenbar verletzt. Stade liegt etwa 40 Kilometer westlich von Hamburg. Onni Thorau, Nachrichtenredaktion.
3: Der Tankrabatt ist nur teilweise bei den Verbrauchern angekommen. Das schätzt das Münchner IFO-Institut. Super E5 und Super E10 wurden zwar durch die Mineralölkonzerne vollständig weitergegeben, beim Diesel wurden aber im Schnitt 12 Cent pro Liter weitergegeben und damit deutlich weniger als die 16,7 Cent der Steuersenkung. Morgen läuft der Tankrabatt planmäßig aus. Das IFO-Institut rechnet damit, dass die Spritpreise dann wieder steigen werden. Wie hoch die gehen, hänge von der Entwicklung des Ölpreises ab. Am heißen Wochenende sind nach Angaben der Lebensretter von der DLRG mindestens 26 Menschen beim Baden ums Leben gekommen. Alles Männer und Jungen.
5: Die Zahl bezieht sich alleine auf die Zeit zwischen Freitag und Sonntag. Dazu kommen 7 weitere Badetote am Donnerstag. Mindestens 8 Menschen wurden in Krankenhäusern wiederbelebt. Neben Nichtschwimmern und Kindern haben auffällig oft Männer Badeunfälle. Im vergangenen Jahr waren 4 von 5 Ertrunkenen männlich. Bei jungen Männern ist es oft der Übermut, wie etwa riskante Brückensprünge. Bei Älteren spielen auch Herz-Kreislauf-Erkrankungen eine Rolle. Ursula Winkler, Nachrichtenredaktion.
3: Verlorene oder beschädigte Koffer können für Fluggesellschaften teuer werden. Laut dem Dienstleister Sita entstehen pro Gepäckstück im Schnitt Kosten von umgerechnet knapp 230 Euro. Immerhin, die Zahl der Gepäckprobleme ist im vergangenen Jahr um 19 Cent gesunken. Damit die Zahlen noch weiter sinken, sollen eine bessere Datenvernetzung und künstliche Intelligenz helfen.
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1: Auf der A2 Hannover Richtung Dortmund zwischen Hannover-Langenhagen

0: Garbsen stockt der Verkehr auf 6 Kilometern. Vorsicht auf der A7 Hannover Richtung Hamburg zwischen Altwarmbüchen und Großburg-Wedel. Dort steht ein defektes Fahrzeug auf dem Standstreifen, außerdem sind Personen auf der Fahrbahn. In Lehrte ist die Miele-Straße zwischen am Pfingstanger und Daimler-Straße in beiden Richtungen wegen eines Brandes gesperrt. Wenn ihr dort unterwegs seid, haltet Fenster und Türen geschlossen. Das sind die aktuellen Blitzer in der Steinhuder Meerregion. Auf der B188 in Ötzebenrode wird geblitzt. In Hannover-Bodfeld steht ein Blitzer an den Hilligenwöhren. Dazu in Hannover-Oststadt auf der Zellerstraße, 130 Meter vor dem Restaurant. In Hannover-Saalkamp wird auf der Kugelfangtrift kontrolliert, Ecke Alte Heide. Außerdem in Altwarmbüchen auf der Bodfelder Straße, Ecke Stettiner Straße. In Neustadt-Bordenau steht ein Blitzer auf dem Steinweg, 120 Meter vor der Sehenswürdigkeit. Und in Neustadt-Otternhagen auf der Otternhagener Straße, 60 Meter vor der Schule. Weiter geht es in Nienburg-Langendamm, Nienburg-Weser auf der Hannoverschen Straße. In Berghof steht ein Blitzer auf der Berghofer Straße, Ecke am Haierhaus. Zum Schluss in Wunstorf-Lute an der Böhmerke, 110 Meter vor der Apotheke. Die aktuelle Verkehrslage findet ihr wie immer auch im Netz und in unserer Mehrradio-App. Gute Fahrt!
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3: Ich muss zugeben, ich bin ein bisschen oldschool. Bei Autos, da geht's schon los. So viel technischer Schnickschnack, ewig piept irgendwas. Aber im Notfall, da kann ein bisschen Technik wirklich Leben retten. Ein 32-Jähriger ist in der Nacht zu Sonntag bei Antendorf im Auetal von der Fahrbahn abgekommen und hat sich in seinem Auto mehrfach überschlagen. Das Auto hat dann selbstständig über das E-Call-System einen Notruf abgesetzt, sodass dem Mann schnell geholfen werden konnte. Er ist jetzt schwer verletzt im Krankenhaus, aber vor allem nachts, wenn kaum jemand unterwegs ist, da hätte das wirklich ganz, ganz anders ausgehen können.

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Hier ist mehr Radio für euch. Am Montagnachmittag ist es 10 Minuten nach 4. Und es klingt wirklich wie aus einem Actionfilm. Zwei Jugendliche haben in Hannover einen Gelenkbus geklaut und sind damit rund 4 Stunden durch Hannover, Langenhagen und sogar über die Autobahn gefahren. Mein Gott, ist das gefährlich. Am Ende hat die Polizei den Bus auf der Podbielski-Straße gestoppt. Eine Radfahrerin wurde dabei leicht verletzt. Außerdem gab es mehrere Unfälle und Sachschäden. Jetzt wird gegen die beiden Jugendlichen unter anderem wegen Diebstahls und Gefährdung des Straßenverkehrs ermittelt. Mann, was da alles

0: Durch den Montag geht's für euch um 4:15 hier bei uns bei mehr Radio. Habt ihr euch eigentlich mal gefragt, was Corona eigentlich mit uns gemacht hat? Also eins steht fest, es hat uns im Urlaub deutlich eigenständiger werden lassen. Das merkt ihr mit Sicherheit auch auf den Campingplätzen rund ums Steinhuder Meer. Camping ist so beliebt wie nie. Heute ist Weltcampingtag und das nehmen wir zum Anlass, auch bei eurer Platzauswahl ein bisschen unter die Arme zu greifen. Es gibt nämlich zum Beispiel die AXI Camping Awards. Was dahinter steckt, weiß Hubertus Seifert.
1: Sie sind das Ergebnis der Bewertungen durch die Gäste. Grundlage dafür sind aktuelle und geprüfte Checks aus den jährlichen Platzbesuchen. Dabei wird jeder Campingplatz regelmäßig von Inspektoren auf alle Ausstattungen vor Ort geprüft. Ein sehr großer Zeit- und Personalaufwand, der sich aber lohnt. Diese Daten fließen in Apps, die Führer und damit auch in die Awards. Daher der hohe Stellenwert bei den Besuchern, insbesondere bei den Betreibern selber.
0: Über 400 Inspektoren sind auf den Plätzen in Europa unterwegs und prüfen alles von Sanitäranlagen bis zur Gesamtatmosphäre. Und dabei sammeln sie aktuelle Fakten, die natürlich vor allem für die Camper super wichtig sind.
1: Auf Campingplätzen kann sich innerhalb eines Jahres sehr viel verändern. Einrichtungen kommen neu hinzu oder andere verschwinden wieder. Durch die jährlichen Besuche bleiben die Informationen immer aktuell. Das soll nach langer Anreise vor Überraschungen vor Ort schützen. Gerade bei Familien oder Wohnmobilfahrern spielt diese Zuverlässigkeit eine wichtige Rolle.
0: Und welche Rolle spielen die Awards für die Campingplätze selbst?
1: Die Awards sind eine Anerkennung durch die Gäste selbst. Campingplätze erhalten dadurch zusätzliche Aufmerksamkeit. Gewinner werden auf Plattformen und in Magazinen stärker sichtbar. Viele Plätze nutzen das Feedback, um ihre Angebote weiterzuentwickeln. Die Auszeichnung steht für geprüfte Qualität und Beliebtheit.
0: Gerade zum Weltcampingtag heute wird deutlich, wie wichtig verlässliche Informationen und echte Erfahrungen für die Urlaubsplanung sind. Die Camping Awards 2026 liefern dafür eine gute Orientierung zusammen mit den passenden Campingführern. Und ihr könnt euch auch direkt anschauen, wie die Campingplätze bei uns rund ums Steinhuder Meer so abschneiden. Kleiner Spoiler, gar nicht mal so schlecht. Also holt euch Infos unter axi.de.

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2: Schönen Nachmittag aus der Meerradio-Wetterredaktion. Momentan messen wir in Niedernstöcken am Sportplatz 25 Grad. Dazu ist es bewölkt. In Rohrsen und Stolzenau sind es jeweils 26 Grad. Dort ist es ebenfalls bewölkt und trocken. Am Nachmittag halten sich noch viele Wolken. Später lockert es mehr auf. Und bis in die Nacht hinein wird es in der Steinhuder Meerregion oft klar oder nur locker bewölkt. Morgen startet heiter. Am Nachmittag wird es vielerorts warm mit 26 bis 28 Grad. Zum Abend hin sind dann einzelne Schauer oder Gewitter möglich. Am Mittwoch geht es zunächst noch heiter weiter, später ziehen wieder Schauer auf und es wird spürbar kühler. Am Donnerstag setzt sich der kühlere Trend fort, mit heiteren Abschnitten und 19 bis 20 Grad. Etwas frischer bleibt es in den höheren Lagen am Deister, sonst zeigt sich das Wetter in unserer Region recht ähnlich.
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2: Auf der A2 Hannover Richtung Dortmund zwischen Hannover-Langenhagen und Garbsen stockt der Verkehr auf 6 Kilometern. Auf der A7 Hannover Richtung Hamburg zwischen Berghof und Schwarmstedt steht ein defekter LKW auf dem Standstreifen. Außerdem liegen Reifenteile auf der Fahrbahn. Vorsicht dort. Und das sind die 8 aktuellsten Blitzer in der Steinhuder Meerregion. Auf der B188 in Ütze-Benrode wird geblitzt. Dazu in Hannover Bodfeld an den Hilligen Wöhren und in Hannover Oststadt auf der Zellerstraße 130 Meter vor dem Restaurant. Weiter geht es in Hannover-Saalkamp auf der Kugelfangtrift Ecke Alte Heide. In Neustadt-Bordenau steht ein Blitzer auf dem Steinweg, 120 Meter vor der Sehenswürdigkeit. Außerdem wird in Sehnde auf der Billerbachstraße kontrolliert. In der Wedemark auf der Berghofer Straße Ecke am Heierhaus und in Wunsdorf-Lute an der Böhmerke, 110 Meter vor der Apotheke. Weitere Blitzer findet ihr natürlich auch online auf der Meerradio-Website und in unserer App. Kommt gut durch!
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1: Gleich ist es 20 vor 5, mehr Radio hier. Seid ihr eigentlich auch so im Fußballfieber? Also, ja, ich mag's wohl glauben. Heute Abend 22.30 Uhr, Deutschland, Paraguay. Ich bin auf jeden Fall dabei. Aber auch bei uns rund ums Steinhuder Meer muss das Runde ins Eckige. Es braucht aber auch Unterstützung. Der TSV Bordenau sucht für die neue F-Jugend, also wir reden hier von etwa 7-Jährigen, einen neuen Trainer oder eine Trainerin. Es gibt eine Ehrenamtspauschale vom Verein und euch wird natürlich alles gestellt, was ihr braucht. Geplant sind 1 bis 2 Trainings pro Woche und 4 bis 6 Turniere pro Halbjahr. Ihr habt Lust, Kinder auf dem Weg zum Profifußball zu begleiten? Dann meldet euch beim TSV Bordenau. 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

0: Auf dem Weg in den Feierabend hier bei uns bei mehr Radio. Handy leer, kein Internet, kein Licht und die Supermarktkasse funktioniert auch nicht mehr. Klingt nach einem Katastrophenfilm, aber kann tatsächlich im Ernstfall auch passieren. Die Stadt Burgwedel ruft deswegen dazu auf, sich besser auf Krisen vorzubereiten. Was dahinter steckt, weiß Kollege Silas Müller.
1: Krisen passieren eben nicht nur woanders. In den vergangenen Jahren gab es Stromausfälle, Hochwasser, Gaslecks oder auch extreme Wetterlagen. Die Stadt sagt, Panik braucht niemand zu haben, aber Vorbereitung schadet nicht. Gerade bei einem längeren Stromausfall kann vieles gleichzeitig ausfallen. Licht, Internet, Kartenzahlung oder sogar die Wasserversorgung.
0: Und was sollte dann jeder von uns zu Hause haben?
1: Da braucht's gar nicht so viel. Wichtig sind vor allem Trinkwasser, haltbare Lebensmittel, eine Taschenlampe, Batterien oder Powerbanks fürs Handy. Wer regelmäßig Medikamente braucht, sollte auch davon einen kleinen Vorrat haben. Und was viele vergessen, etwas Bargeld. Denn wenn der Strom weg ist, funktionieren oft weder Geldautomaten noch Kartenzahlungen.
0: Und wenn dann wirklich absolut gar nichts mehr geht, wo bekomme ich dann Hilfe?
1: Dafür hat Burgwedel zum Beispiel sogenannte Leuchttürme eingerichtet. Das sind die Feuerwehrhäuser in allen Ortsteilen. Dort gibt's im Notfall Informationen, Hilfe und dank Notstrom sogar die Möglichkeit, Handys aufzuladen oder Babynahrung zu erwärmen. Die Stadt setzt außerdem auf Warn-Apps, Radiodurchsagen und Lautsprecherdurchsagen, falls Internet und Mobilfunk ausfallen sollten.
0: Für mehr Infos gibt's die neue Selbstschutzbroschüre der Stadt Burgwedel im Rathaus und in den Büchereien und natürlich online. Denn wie heißt es so schön, hoffentlich braucht man's nie, aber gut, wenn man's dann hat.

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0: Meerregionen folgt auf eine meist klare Nacht, morgen zunächst freundliches Wetter, ehe sich zum Abend einzelne Schauer oder Gewitter entwickeln. Die Höchstwerte liegen dann bei 26 bis 28 Grad. Am Mittwoch startet der Tag noch freundlich, am Nachmittag ziehen aber erneut Schauer auf. Am Donnerstag wird es spürbar frischer, die Höchstwerte liegen dann bei 19 bis 20 Grad. Etwas kühler bleibt es in den höheren Lagen am Deister.
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2: Ich bin Zoe Tassovali. Nach der tödlichen Gewalttat in Stade, westlich von Hamburg, laufen die Ermittlungen weiter. In einer Jugendhilfeinrichtung sind 5 Erwachsene durch Schüsse ums Leben gekommen. Mehrere Menschen wurden zum Teil schwer verletzt. Die Polizei hat 2 Tatverdächtige festgenommen, darunter den mutmaßlichen Schützen. Zu den Hintergründen ist bislang nichts bekannt. Die Polizei warnt aber vor Gerüchten und Falschmeldungen in sozialen Netzwerken. 2 Monate lang hat der Tankrabatt gegolten, mit dem Juni endet aber auch diese Maßnahme. Die Preise an den Zapfsäulen dürften damit voraussichtlich am Mittwochmittag wieder ansteigen.
3: Der Steuerrabatt endet zwar um Mitternacht, aber es gibt ja auch noch die 12-Uhr-Regel und die bleibt. Damit dürfen die Tankstellen die Spritpreise weiterhin nur mittags erhöhen. Sie könnten Diesel und Benzin natürlich vorsorglich schon morgen Mittag teurer machen, 12 Stunden vor Ende des Tankrabatts. Aber der Tankstellenverband BFT rechnet nicht damit. Das würden die Mineralölgesellschaften aus Angst vor Shitstorms nicht tun. Die Verbraucherzentralen warnten die Branche schon vor überhöhten Preissprüngen nach dem Ende des Rabatts und sie fordern eine Folgeentlastung, etwa eine Stromsteuersenkung für private Haushalte. Ursula Winkler, Nachrichtenredaktion.
2: Trotz der extremen Hitze am Wochenende zieht die Deutsche Bahn insgesamt eine positive Bilanz. Rund 90% der geplanten Zugfahrten konnten demnach stattfinden. Ganz ohne Probleme lief es aber nicht. In Brandenburg und bei Bonn mussten Züge wegen ausgefallener Klimaanlagen geräumt werden. Mehrere Fahrgäste bekamen Kreislaufprobleme. Die Bahn spricht von einer extremen Belastung für Fahrgäste, Mitarbeitende und den gesamten Bahnbetrieb. In wenigen Stunden bestreitet die deutsche Nationalmannschaft ihr erstes K.O.-Spiel bei dieser Fußball-WM. Im 16. Finale in Boston muss das Team von Bundestrainer Nagelsmann gewinnen, damit der Traum vom 5. WM-Titel weiterlebt.
4: Im Footballstadion der New England Patriots hat Superstar Tom Brady viele Erfolge gefeiert. Das plant auch das deutsche Team heute und im möglichen Viertelfinale. Die Bedingungen hier bei Boston sind optimal und auch alle Spieler sind fit. Es könnte ein Geduldsspiel werden gegen vermutlich defensiv stehende Südamerikaner. Aber Bundestrainer Nagelsmann und sein Team wollen der Welt zeigen, dass sie wieder da sind. Thomas Bremser, Foxborough.
2: Anstoß fürs DFB-Team ist dann übrigens um 22.30 Uhr.
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0: Auf der A2 Hannover Richtung Dortmund stockt der Verkehr zwischen Hannover-Langenhagen und Garbsen auf 6 Kilometern. Vorsicht auf der A7 Hannover Richtung Hamburg. Zwischen Hannover-Anderten und dem Kreuz Hannover-Ost liegt auf dem linken Fahrstreifen ein Spanngurt. Und zwischen Berghof und Schwarmstedt liegen Reifenteile auf der Fahrbahn. Dort steht außerdem ein defekter LKW auf dem Standstreifen. Hier kommt euer Blitzerüberblick für die Region. Auf der B188 in Ötzebenrode wird geblitzt. Dazu in Hannover-Bodfeld an den Hilligen Wöhren und in Hannover-Oststadt auf der Zellerstraße, 130 Meter vor dem Restaurant. In Hannover-Saalkamp steht ein Blitzer auf der Kugelfangtrift, Ecke Alte Heide. Außerdem in Alt-Warmbüchen auf der Bodfelder Straße, Ecke Stettiner Straße. Weiter geht es in Neustadt-Bordenau auf dem Steinweg, 120 Meter vor der Sehenswürdigkeit. Und in Neustadt-Otternhagen auf der Otternhagener Straße, 60 Meter vor der Schule. Und in Berghof auf der Berghofer Straße, Ecke am Haierhaus. 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
6: Die Ideenexpo in Hannover war auch in diesem Jahr wieder ein richtiger Besuchermagnet. Über 400.000 Menschen waren auf dem Messegelände unterwegs. Mehr als 330 Aussteller haben gezeigt, wie spannend Technik, Naturwissenschaften und Ausbildung sein können. Die nächste Ideenexpo steht übrigens schon fest. 2020.

0: Talk, yeah. Euer Weg durch den Montagnachmittag mit mehr Radio. 130.000 Euro Schaden. Jedes Jahr nur durch Vandalismus. Am Schulzentrum Mellendorf soll damit jetzt eindeutig Schluss sein. Ein neues Radarsystem schreckt offenbar so gut ab, dass sich inzwischen sogar andere Kommunen dafür interessieren. Mehr Radio-Kollege Silas Müller hat sich das mal genauer angeschaut.
1: Mit einem neuen Radarsystem im Schulzentrum in der Wedemark testen die Verantwortlichen dort seit einigen Wochen einen neuen Ansatz, der gleichzeitig natürlich die Sicherheit erhöhen, aber auch den Datenschutz gewährleisten soll. Wie geht das? Das System arbeitet ohne Kamerabilder und ohne die Erfassung personenbezogener Daten. Heißt, es werden ausschließlich Bewegungsmuster im Raum erkannt und verarbeitet. Also es werden keine genauen Gesichter erkannt, sondern nur Bewegungen. Das System kann dabei trotzdem zwischen den Bewegungen von einem Mensch, Tieren oder Objekten unterscheiden. Wird eine Bewegung erkannt, folgt zuerst eine automatische Lautsprecherdurchsage mit einem klaren Hinweis, dass das Gelände verlassen werden soll. Folgt darauf dann keine Reaktion, wird umgehend ein Sicherheitsdienst informiert. Und die Bilanz ist bisher gut. Seit Einführung des Systems wurden deutlich weniger unbefugte Aufenthalte auf dem Gelände registriert.
0: Also ihr hört, das System kommt scheinbar richtig gut an. Die Region Hannover prüft inzwischen schon, ob die Radartechnik dann auch an anderen

0: Ewigkeit, dabei ist es noch gar nicht so lange her. Damals gab es noch keinen Videoassistenten, noch keine Hydration Breaks und noch kein Zeitlimit für Abstöße und Einwürfe. Und es gab sowas wie ein 7:1 im WM-Halbfinale. Der Gottschalk führt uns nochmal nach Belo Horizonte zu einem Abend, an dem Brasilien Gastgeber war und Deutschland die Party geschmissen hat.
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2: 8. Juli 2014. Brasilien träumt vom WM-Titel im eigenen Land. Halbfinale gegen Deutschland. Das Stadion, das Land, der Kontinent. Alles ist auf Hoffnung eingestellt. Dann beginnt das Spiel. Und nach wenigen Minuten kippt Hoffnung in Fassungslosigkeit. 11. Minute. Thomas Müller trifft zum 1:0. 23. Minute. Miroslav Klose macht es 2:0 und wird zum alleinigen WM-Rekordtorschützen. Dann geht es Schlag auf Schlag. Toni Kroos trifft zweimal. Semih Khedira auch. Nach 29 Minuten steht es 5:0 für Deutschland. Ein WM-Halbfinale, das aussieht wie ein Systemfehler. Brasilien ist völlig von der Rolle. Deutschland spielt weiter, konzentriert und gnadenlos effizient. In der zweiten Halbzeit trifft André Schürrle zweimal. Brasilien gelingt kurz vor Schluss noch das 1:7. Der Traum vom Titel im eigenen Land ist nicht einfach geplatzt. Er ist zerbrochen, zerlegt, in Einzelteile sortiert. Deutschland steht im Finale und gewinnt später den Titel. Brasilien bleibt die Frage, was war denn das? Bis heute hat niemand eine wirklich gute Antwort. Aus deutscher Sicht nur so viel. Es war ein sehr merkwürdiger, sehr großer Fußballabend.
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1: Moin. Im Moment melden Garbsen am Schwarzen See, Lindwedel und Wietzen jeweils 26 Grad. Dazu ist es in weiten Teilen bewölkt und trocken. Heute Abend bleibt es bei uns rund ums Steinhuder Meer heiter mit lockeren Wolken und nur schwachem Wind. Bis Mitternacht ändert sich daran kaum etwas. In der Nacht wird es dann vielerorts klar. Morgen startet oft heiter, später ziehen mehr Wolken durch und am Abend sind einzelne Schauer möglich. Morgen früh liegen die Werte bei 17 Grad. Am Nachmittag wird es noch einmal warm mit 28 Grad. Am Mittwoch zeigt sich zunächst ebenfalls ein heiterer Mix. Am Nachmittag sind dann stellenweise Schauer drin, bevor es zum Abend wieder aufklart. Am Donnerstag setzt sich das freundlichere Wetter fort, insgesamt aber spürbar kühler. Am Donnerstag früh liegen die Werte bei 12 Grad, am Nachmittag werden bis 20 Grad erreicht. Die höchsten Werte gibt es weiter im flacheren Land, am Deister bleibt es etwas frischer.
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1: Auf der A2 Hannover Richtung Dortmund zwischen Hannover-Langenhagen und Garbsen stockt der Verkehr auf 6 Kilometern. Auf der A7 Hannover Richtung Hamburg steht zwischen Berghof und Schwarmstedt ein defekter LKW auf dem Standstreifen. Hier kommt euer Blitzerüberblick für die Region. Auf der B188 in Ötzebenrode wird geblitzt. Dazu in Hannover-Bothfeld an den Hilligen Würm. In Hannover-Oststadt steht ein Blitzer auf der Zeller Straße, 130 Meter vor dem Restaurant. Außerdem in Hannover-Saalkamp auf der Kugelfangtrift Ecke Alte Heide. In Isernhagen, Altwarmbüchen, wird auf der Bothfelder Straße kontrolliert, Ecke Stettiner Straße. Weiter geht es in Neustadt-Otternhagen, auf der Otternhagener Straße, 60 Meter vor der Schule und in Neustadt-Bordenau auf dem Steinweg, 120 Meter vor der Sehenswürdigkeit. Und in Berghof, auf der Berghofer Straße, Ecke am Haierhaus. Mehr zum Verkehr in der Region findet ihr wie immer auch online und in unserer Meerradio-App. Kommt gut durch!
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So klingt mehr Radio auf dem Weg in den Montagabend. Vorsicht, liebe Autofahrer in Wunsdorf. In der Lesebergstraße ist am Wochenende ein Loch in der Fahrbahn entdeckt worden. Von außen sieht der Schaden ziemlich klein aus. Unterm Asphalt hat sich aber tatsächlich ein Abgrund aufgetan. Auf einer Fläche von rund 1,5 mal 1,5 Metern ist das Ganze unterspült. 80 Zentimeter tief. Der Bereich neben dem Kanaldeckel ist jetzt abgesichert worden. Warum das Loch überhaupt entstanden ist, das ist bislang unklar. Der Bauhof der Stadt hat jetzt erstmal die Reparatur übernommen.

0: Irgendwie passiert es ja jeden Sommer wieder. Nein, wir reden nicht von heißen Temperaturen. Wir reden von dem Ausflug in den Supermarkt, wo plötzlich jeder zum Wassermelonen-Konnoisseur wird und so tut, als hätte er den absoluten Durchblick. Die Wahrheit ist, keiner hat so richtig eine Ahnung, wie es vernünftig läuft, wie ich rausfinde am Klopfen, am Angucken, ja, ob die Wassermelone wirklich was taugt oder nicht. Am Ende ist und bleibt es ein Glücksspiel. Auch für den Kollegen René Oliver.
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2: Na, es gibt Momente im Leben, da fühlt man sich doch wie ein Profizocker in Vegas. Man steht vor dem Wassermelonenberg im Supermarkt, hebt eine an, klopft drauf, hält sie ans Ohr. Ja, als würde man irgendwie einen geheimen Code entschlüsseln. Klopf, klopf, hohl klingt's, aber heißt hohl jetzt reif und perfekt oder innen komplett verschimmelt? Niemand weiß es. Wir tun aber alle so, als wüssten wir es. Die Wahrheit ist, dieses Klopfen ist reine Performance. Ja, niemand weiß, wie sich eine gute Melone wirklich anhört. Wir machen es aber trotzdem mit gerunzelter Stirn, weil unsere Eltern das genauso gemacht haben. Eine jahrtausendalte Tradition, Lug und Betrug, sag ich euch. Dann kommt ja Stufe 2. Der gelbe Fleck. Die Melone braucht einen schönen gelben Bauch, sagt das Internet. Zu hell, nicht reif, zu dunkel, mehlig. Es gibt offenbar ein perfektes Gelb. Irgendwo zwischen Honig und leichte Magenverstimmung. Also dreht man ein 2 Kilo schweres grünes Gelöt in alle Richtungen, während andere Kunden ein Ansehen, als würde man gerade eine Bombe entschärfen. Und am Ende kauft man sie trotzdem nach dem Bauchgefühl. Schleppt sie nach Hause, schneidet sie auf und es ist 50-50. Entweder explodiert der süßeste Sommermoment im Gesicht oder man starrt auf eine blasse, wässrige Enttäuschung, die schmeckt nach traurig gewordenes Wasser. Das Verrückte. Wir machen es jedes Mal wieder, trotz einer Erfolgsquote von ungefähr 50%. Im Grunde sind wir spielsüchtig. Nur, dass der Jackpot eine Frucht ist und der Einsatz 3,50 kostet. Und du, vielleicht ist das ja auch der wahre Sommerspirit. Hoffnung, Bauchgefühl und die stille Akzeptanz, dass man am Obststand komplett die Kontrolle verliert. Euer René Oliver.
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1: Momentan messen wir in Loccum beim Klosterwald, Schaumburg-Bekedorf und Rinteln jeweils 26 Grad. Dazu ist es in weiten Teilen bewölkt. Heute am frühen Abend ist es heiter und angenehm warm. Im weiteren Verlauf bleibt es meist trocken. Später lockern die Wolken noch etwas auf und in der Nacht wird es vielerorts klar. Rund um Steinhuder Meer startet der Dienstag oft angenehm warm. Im weiteren Verlauf bleibt es meist trocken. Später lockern die Wolken noch etwas auf und in der Nacht wird es vielerorts klar. Rund um Steinhuder Meer startet der

0: verletzt worden sein. Zwei Verdächtige wurden festgenommen, darunter auch der mutmaßliche Schütze.
1: Wegen der Schwere ihrer Verletzungen schließen die Ermittler nicht aus, dass noch weitere Menschen sterben könnten. In der Jugendeinrichtung, wo die Schüsse fielen, sind Wohngruppen für Mütter und Kinder untergebracht. Offen ist, wer genau die Getöteten sind, was die Motive des mutmaßlichen Täters und was die zweite festgenommene Person mit der Tat zu tun hatte. Ein Zusammenhang mit sogenannter Clan-Kriminalität schließt die Polizei nach ersten Erkenntnissen aus. Eine weitere Gefahr für die Bevölkerung bestehe nicht mehr, so die Polizei. Auch eine nahe Kita und eine Grundschule seien nicht in Gefahr gewesen. Onni Thorau, Nachrichtenredaktion.
0: Vor dem Koalitionsausschuss am Mittwoch gibt's weiter Streit über die geplante Reform der Einkommensteuer. Die SPD will kleine und mittlere Einkommen entlasten und dafür Topverdiener stärker zur Kasse bitten. Die Union lehnt das ab und setzt stattdessen auf Einsparungen bei den Staatsausgaben. Wie die Reform am Ende genau aussehen soll, darüber will die Koalition jetzt beraten. Nach der Hitzewelle zuletzt dürfte diese Meldung wohl niemanden überraschen. Laut dem Deutschen Wetterdienst war der Juni deutlich wärmer als frühere Junimonate. Er dürfte unter den Top 3 der wärmsten seit Messbeginn landen, teilte eine Sprecherin mit.
2: Obwohl zwischen den Hitzewellen durchaus kühlere Tage lagen, waren die Temperaturen unterm Strich noch sehr hoch. Zuletzt habe sich vor allem im Westen eine Hitzewelle mit extrem heißer und feuchter Luft etabliert, hieß es. Jetzt am Wochenende wurde deutschlandweit an 46 Stationen die 40-Grad-Marke geknackt. Und es gab einen neuen deutschen Allzeitrekord, 41,7 Grad in Neiße-Münde-Koschen in Brandenburg. Auch die Nächte blieben teils tropisch warm. Der Juni war auch sehr trocken und teils kam dann bei heftigen Gewittern lokal gleich eine ganze Monatsration an Regen in kurzer Zeit vom Himmel. Ursula Winkler, Nachrichtenredaktion.
0: Bundespräsident Steinmeier hat zum Auftakt der Nachhaltigkeitskonferenz in Hamburg zu mehr internationaler Zusammenarbeit aufgerufen. Nur wenn man auf gemeinsame Regeln vertrauen könne, werde es gelingen, Herausforderungen wie den Klimawandel oder den Kampf gegen Hunger und Armut zu meistern.
3: Verkehr. Auf der A2 Hannover Richtung Dortmund zwischen Hannover-Langenhagen und Garbsen 4 Kilometer stockender Verkehr. Und hier die Blitzer für die Steinhuder Meerregion. Auf der B188 in Uetze-Benrode wird geblitzt. In Hannover-Bodfeld steht ein Blitzer an den Hilligenwöhren. Dazu in Hannover-Oststadt auf der Zellerstraße 130 Meter vor dem Restaurant. In Hannover-Saalkamp wird auf der Kugelfangdrift kontrolliert, Ecke Alte Heide. Außerdem in Isernhagen, Alt-Warmbüchen auf der Bodfelder Straße, Ecke Stettiner Straße. Weiter geht es in Neustadt-Otternhagen auf der Otternhagener Straße, 60 Meter vor der Schule, und in Neustadt-Bordenau auf dem Steinweg, 120 Meter vor der Sehenswürdigkeit. Und in Berghof steht ein Blitzer auf der Berghofer Straße, Ecke am Haierhaus. Alle Infos findet ihr natürlich auch online auf der Mehrradio-Website und in unserer App. Kommt gut durch.
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0: mehr Radio, euer Start in den Montagabend. Seit 25 Jahren setzt sich das Netzwerk für Integration in Nienburg dafür ein, dass Menschen zusammenfinden und dazugehören. Zum Jubiläum wird jetzt nicht nur gefeiert, sondern es gibt auch ein paar Neuerungen. Die Infos hat Kollege Silas Müller.
1: Die Gründung vom Netzwerk für Integration in Nienburg geht auf eine Zeit zurück, die vor allem von Spätaussiedlern und sogenannten Russlanddeutschen geprägt war. Heute haben sich die Zeiten natürlich geändert, aber Migration und Integration sind immer noch wichtige Themen. Hat sich auch das Netzwerk gedacht und sich pünktlich zum Jubiläum umbenannt, und zwar in Netzwerk für Teilhabe und Zusammenhalt im Landkreis Nienburg-Weser. Carmen Prummer, Leiterin der zugehörigen Koordinierungsstelle beim Landkreis, sagt dazu, der neue Name ist Programm. Es geht in der Zukunft ganz bewusst mehr um die Teilhabe von Zugewanderten in den verschiedensten Lebensbereichen. Bei regelmäßigen Treffen soll genau darüber diskutiert werden, wie das Migrations- und Teilhabemanagement in Nienburg noch verbessert werden kann. Und natürlich sind Zugewanderte auch immer herzlich dazu eingeladen, an den Treffen teilzunehmen und eigene Wünsche und Vorschläge zu äußern.
0: Macht mit, stellt eure Fragen, meldet euch an telefonisch bei der Stadt Nienburg. Die Kontaktdaten dafür gibt's im Internet.

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1: Euch einen schönen Abend. Momentan messen wir in Steinhude an den Strandterrassen und Nordsee 27 Grad. Dazu ist es verbreitet bewölkt. In Celle sind es 25 Grad. Dort ist es trocken und leicht bewölkt. Heute Abend bleibt es noch angenehm warm. In der Steinhuder Meerregion ziehen lockere Wolken durch. Dazu weht meist nur schwacher Wind. In der Nacht wird es vielerorts klar. Die Luft kühlt auf 16 bis 20 Grad ab. Morgen startet es oft sonnig. Später bilden sich mehr Quellwolken und am Abend sind örtlich Schauer möglich. Tagsüber steigen die Werte auf 26 bis 28 Grad. Am Mittwoch geht es zunächst heiter weiter. Am Nachmittag sind vereinzelt Schauer drin. Am Donnerstag zeigt sich das Wetter dann spürbar kühler, insgesamt aber weiter recht heiter, mit etwas frischeren Werten, vor allem in höheren Lagen am Deister und im Weserbergland.
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1: Vorsicht auf der A7, Hamburg Richtung Hannover, zwischen Großburg-Wedel und Alt-Warmbüchen. Dort liegen Reifenteile auf der Fahrbahn. Hier kommt euer Blitzerüberblick für die Region. Auf der B188 in Ützebenrode wird geblitzt. In Hannover-Bothfeld steht ein Blitzer an den Hilligenwöhren. Dazu in Hannover-Oststadt auf der Zellerstraße, 130 Meter vor dem Restaurant. In Hannover-Saalkamp wird auf der Kugelfangtrift kontrolliert, Ecke Alte Heide. Außerdem in Alt-Warmbüchen auf der Bothfelder Straße, Ecke Stettiner Straße. In Neustadt-Otternhagen steht ein Blitzer auf der Otternhagener Straße, 60 Meter vor der Schule. Und in Neustadt-Bordenau auf dem Steinweg, 120 Meter vor der Sehenswürdigkeit. Zum Schluss noch in Berghof auf der Berghofer Straße, Ecke am Haierhaus. Mehr Verkehrsmeldungen gibt's jederzeit online auf der Mehrradio-Website und in unserer App. Kommt gut durch.
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0: einfach mal aufs Fußgelenk spucken. Jetzt werdet ihr wahrscheinlich denken, was ist denn mit der Miriam los? Hier ist mehr Radio am Montagabend. Ja, das Problem ist, jetzt am Wochenende, wir haben natürlich alle wahrscheinlich viel draußen gesessen und abends, da kommen die Mücken raus und jetzt juckt mir der halbe Körper. Und ich habe mal gehört, Spucke hilft gegen Mückenstiche. Tja, wir werden es rausfinden. Kollege David Himmelreich weiß, ob das eine richtige Info ist.
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2: Spucke hilft gegen den Juckreiz von Mückenstichen. Das weiß eigentlich jedes Kind. Aber stimmt das wirklich? Erstmal ist es wichtig zu wissen, warum der Mückenstich überhaupt juckt. Die Tierchen geben beim Stich ihren Speichel in die Haut. Dadurch verflüssigt sich das Blut und die Gerinnung wird gehemmt. Wir reagieren auf den Speichel der Mücke allerdings allergisch. Deshalb wird die Stelle dann auch rot und juckt. Wenn wir uns dann kratzen, verteilen wir dann nur noch den Speichel unter der Haut und alles wird noch schlimmer. Unsere Spucke hilft deshalb auch nur teilweise. Sie lindert zwar den Juckreiz für kurze Zeit durch die kühlende Wirkung, allerdings bekämpft unsere Spucke nicht die allergische Reaktion der Haut. Stattdessen sollten wir eher auf den Saft der Zwiebel, klaren Schnaps oder Teebaumöl zurückgreifen. Die wirken nämlich wirklich antibakteriell. Genauso können Hitze und Kälte helfen. Zum Beispiel einfach einen Löffel unter heißes Wasser machen, dann den Löffel auf den Mückenstich. Alles wird gut, nur nicht zu heiß machen, weil dann verbrennt ihr euch. Ihr verbrennt euch garantiert nicht in unserer Audiothek auf mehrradio.de. 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
1: Moin aus der Meerradio Wetterredaktion. Derzeit.
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1: Moin aus der Meerradio Wetterredaktion. Derzeit.

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1: Nachrichten. Ich bin Zoe Tassovali. Nach den tödlichen Schüssen in einer Jugendhilfeeinrichtung in Stade hat die Polizei ihre Angaben zu den Verdächtigen korrigiert. Festgenommen wurde demnach nur der mutmaßliche Schütze. 2 weitere Personen werden zwar von der Polizei befragt, gelten aber nicht als festgenommen. Bei der Tat kamen 6 Menschen ums Leben. Wie der mutmaßliche Täter zu den Opfern stand und was hinter der Tat steckt, das ist weiter unklar. 2 Monate sind rum. Morgen endet dann der Tankrabatt. Die Preise an den Zapfsäulen dürften damit am Mittwochmittag wieder steigen.
2: Der Tankrabatt hat pro Liter Sprit rund 17 Cent ausgemacht. Um diesen Betrag dürften die Preise nach dem Ende der Steuerentlastung wieder steigen. Aber die Steuer wird erhoben, wenn der Sprit die Raffinerien oder Lager verlässt, also lange bevor er in den Zapfsäulen landet. So werden also auch am Mittwoch noch die meisten Tankstellen steuerermäßigten Diesel und Benzin haben. Erst am Mittag dürfen die Preise wegen der 12-Uhr-Regel steigen. Eine Erhöhung bereits morgen Mittag hält der Branchenverband BFT für unwahrscheinlich. Das würden die großen Mineralölgesellschaften aus Angst vor Shitstorms nicht tun, hieß es. Ursula Winkler, Nachrichtenredaktion.
1: Fast jede 2. Führungsposition im öffentlichen Dienst des Bundes ist inzwischen mit einer Frau besetzt. Die gesetzliche Marke von 50% wurde Ende vergangenen Jahres aber knapp verfehlt. Der Frauenanteil lag da bei 47%. Familienministerin Prien spricht trotzdem von einem deutlichen Zeichen für mehr Gleichstellung. Das Ziel einer gleichberechtigten Teilhabe bleibe bestehen. In wenigen Stunden wird's ernst. Dann gibt's das erste K.O.-Spiel für die deutsche Fußballnationalmannschaft bei der WM. Gegner ist Paraguay. Thomas Bremser in Boston. Im Spiel gegen Ecuador hat Nagelsmann ja nur verletzungsbedingt gewechselt. Wie könnte die Startelf heute denn aussehen?
3: Also Nele Brown ist wieder fit, will vermutlich wieder reinrutschen als Außenverteidiger für David Raum. Aber auch sonst könnte es Veränderungen geben, sagt Nagelsmann.
4: Es gibt taktische Überlegungen, auch morgen ein bisschen was zu verändern. Gibt aber auch, wie ich auch in die andere Richtung diskutierbar ist, alles identisch zu lassen, was die erste Elf angeht.
3: Mehr hat er uns nicht verraten, auch um es dem gegnerischen Trainer nicht allzu leicht zu machen. In der Offensive werden wohl wieder Havertz, Wirtz und Musiala starten. Die haben bisher als Trio noch nicht wirklich gezündet.
1: Danke dir, Thomas Bremser. Anstoß ist dann um 22.30 Uhr.
5: 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Vorsicht auf der A7 Hamburg Richtung Hannover zwischen Großburg-Wedel und Altwarmbüchen. Dort liegen Reifenteile auf der Fahrbahn. In Hannover ist die Labesallee zwischen am Waterloo-Platz und Friederikenplatz in beiden Richtungen für den Durchgangsverkehr gesperrt. Hier kommt euer Blitzerüberblick für die Region. Auf der B188 in Uetze-Benrode wird geblitzt. Dazu in Hannover Bothfeld an den Hilligenwöhren und in Hannover Oststadt auf der Zellerstraße 130 Meter vor dem Restaurant. In Hannover Saalkamp steht ein Blitzer auf der Kugelfang trifft, Ecke Alte Heide. Außerdem in Isernhagen, Alt-Warmbüchen auf der Bothfelder Straße, Ecke Stettiner Straße. In Neustadt-Otternhagen wird auf der Otternhagener Straße kontrolliert, 60 Meter vor der Schule. Und in Neustadt-Bordenau auf dem Steinweg, 120 Meter vor der Sehenswürdigkeit. Dazu noch in Berghof auf der Berghofer Straße, Ecke am Haierhaus. Mehr Verkehrsmeldungen gibt es jederzeit online auf der Mehrradio-Website und in unserer App. Kommt gut durch!
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8: Hilfe aus Wunsdorf ist unterwegs. Am Freitag sind schon 4 Transportmaschinen vom LTG 62 gestartet und helfen im Erdbebengebiet in Venezuela. Und heute kommen nochmal 2 dazu. Mit an Bord sind Hilfsgüter, Einsatzkräfte von THW und der Hilfsorganisation At Fire sowie Suchhunde. Insgesamt stellt die Bundeswehr damit 6 Maschinen für den Einsatz bereit. Nach dem schweren Erdbeben ist die Zahl der Todesopfer inzwischen auf mehr als 1400 gestiegen. Tausende Menschen sind verletzt oder werden noch vermisst. Es ist also höchste Eisenbahn.
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0: Sonntagabend. Schön, dass ihr mit dabei seid hier bei uns bei Mehr Radio. Über 200 Kinder und Jugendliche, 8 Mannschaften und ganz viele Vereine, die alle an einem Strang ziehen. Das ist der Jugendförderverein Neustädter Land. Denn gerade auf dem Land ist es längst nicht mehr selbstverständlich, dass jeder Verein alleine Jugendfußball anbieten kann. Warum das so ist, erklärt Schatzmeister Nils Lange.
1: Denn so viele Möglichkeiten für die Kinder im A-, B-, C-Jugendbereich Fußball zu spielen, gibt es hier eigentlich nicht. Also gerade für die kleineren Vereine ist das die einzige Chance, durchgängig Fußball zur Verfügung zu stellen, wenn man das über den JTV macht. Und die RDM-Stiftung unterstützt uns da in den nächsten Jahren mit entsprechenden Geldern, sodass wir Freiheiten haben. Wir wollen schon, dass wir qualifizierte Betreuer haben, dass wir die Ausbildung der Trainer auch vorantreiben können. Also dann gut, dann macht man einen Trainerschein, investiert doch mal 120 Stunden und geht mal bei und wir bezahlen das. Wenn dann Kinder kommen, dass wir denen eben genau die Sache an die Hand geben.
0: Da wird schon klar, mehr als 200 Spieler und noch rund 20 Betreuer zu finanzieren, ist gar nicht so einfach. Und dazu kommt auch noch das, was jetzt nicht direkt mit dem Fußballspielen zu tun hat.
1: Dass wir neben den Geldern, die wir so kriegen, eben auch gern mehr machen möchten. Wir machen mal eine Mannschaftsfeier oder wir machen Saisonabschluss. Das kostet einfach.
0: Um den Kinder- und Jugendfußball also weiterhin möglich machen zu können, sucht der JTV Sponsoren und auch Fördermitglieder. Mehr Infos dazu und auch die Kontaktdaten findet ihr auf der Website vom Verein.
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1: Moin, momentan messen wir in Havelse. Am Stadion 25 Grad, dazu ist es klar. In Gozhorn sind es ebenfalls 25 Grad, dort ist es ebenfalls klar. In Hilgermissen sind es ebenfalls 25 Grad, dort ist es leicht bewölkt und trocken. In der Steinhuder Meerregion ziehen heute Abend noch viele Wolken hinweg. Dazu bleibt es meist trocken, später lockert es etwas auf. Und die Nacht verläuft dann oft klar bei 16 bis 20 Grad. Morgen startet es heiter, am Nachmittag wird es in weiten Teilen warm mit viel Sonne, eher am Abend einzelne Schauer oder kurze Gewitter durchziehen können. Am Mittwoch setzt sich danach wieder sonniges Wetter mit längeren sonnigen Abschnitten durch. Am Donnerstag wird es spürbar kühler, dann werden 20 bis 22 Grad erreicht. Etwas kühler bleibt es in den höheren Lagen am Deister und im Weserbergland.
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1: Es liegen keine Staus oder Verkehrsbehinderungen in der Steinhuder Meerregion vor. Und hier die Blitzer für die Steinhuder Meerregion. Auf der B188 in Ötzebenrode wird geblitzt. In Hannover-Bodfeld steht ein Blitzer an den Hilligenwöhren. Dazu in Hannover-Oststadt auf der Zellerstraße, 130 Meter vor dem Restaurant, und in Hannover-Saalkamp auf der Kugelfangtrift Ecke Alte Heide. Außerdem wird in Altbarmbüchen auf der Bodfelder Straße kontrolliert, Ecke Stettiner Straße. In Neustadt-Otternhagen steht ein Blitzer auf der Otternhagener Straße, 60 Meter vor der Schule. Und in Neustadt-Bordenau auf dem Steinweg, 120 Meter vor der Sehenswürdigkeit. Dazu noch in Berghof auf der Berghofer Straße, Ecke am Haierhaus. Alle Infos findet ihr natürlich auch online auf der Meerradio-Website und in unserer App. Kommt gut durch!
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0: wünsche euch einen ganz, ganz fabelhaften 10 Grad kälteren Montag hier bei uns bei mehr Radio. Also es ist wirklich, finde ich, auch ein Grund zum Feiern.
1: Ja, absolut. Lieben wir doch nur. Also endlich wieder ein bisschen. Du, ich habe den ganzen Tag hier unsere Fenster auf, weil es einfach nur angenehm ist. Ne? Also dieser leichte Zug. Auch auf der Haut.
0: Die frische Brise.
1: Toll, einfach nur herrlich.
0: Ja, und morgen geht's ja ähnlich von den Temperaturen weiter, nur mit, ich glaube, ein bisschen weniger Regen.
1: Zum Glück. Ja. Morgen, the day before the Zeugnisse. Man muss ja sagen, war bei mir immer ein Tag, wo ich mir gesagt habe, eieiei, morgen wird's wild und unangenehm. Nein, so schlimm war es gar nicht.
0: Waren die Halbjahreszeugnisse immer schlimm. Und dann habe ich immer noch mal kurz vor dem ganz großen Drama noch mal die Kurve gekriegt.
1: Ja, das kam bei mir immer 2 Wochen vor den normalen, vor den richtigen großen Sommerferienzeugnissen, wo ich dann meinte, ich müsste jetzt noch mal 16 Referate halten, um meine Note irgendwie doch noch mal so ein bisschen zu korrigieren.
0: Schon 2 Tage vor der großen Zeugniskonferenz.
1: Oh, Horror. Naja. Ja, wir sprechen morgen auf jeden Fall über das Zeugnistelefon, weil da kann man anrufen und kann sich Hilfe und Rat holen, wenn das Zeugnis dann doch mal entweder als Kind nicht so ausgefallen ist. Da kann man ja auch als Kind anrufen, ne? Man kann
0: natürlich
1: aber auch als Elternteil anrufen. Und im Tierschutz Eurosteinhuder Meerregion warst du ja auch wieder unterwegs und es geht diesmal um Freiwilligendienste, ne?
0: Richtig, in Basinghausen im Tierheim, da werden noch Freiwillige gesucht für den Bundesfreiwilligendienst.
1: Ja.
0: Also da sind sie händeringend am Suchen, weil es wird jede Unterstützung gebraucht.
1: Ja, ganz ehrlich, wie überall. Wenn man hört sie immer wieder, auch gerade so eine helfende Hand kann da gar nicht schaden.
0: Richtig.
1: Ich freue mich auf jeden Fall auf morgen, weil wir haben natürlich noch viel mehr vorbereitet. Aber bevor wir jetzt hier wieder zu viel verraten, würde ich sagen, freuen wir uns einfach auf morgen früh. 6 Uhr werde ich hier sein und du dann am Nachmittag wieder. Ich freue mich. Es wird schön.

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1: Schönen Abend aus der Meerradio-Wetterredaktion. In Letter am Leineuferstadion messen wir 26 Grad, dazu ist es klar. In Warpe sind es 25 Grad, dort ist es leicht bewölkt und trocken. Heute Abend bleibt es noch angenehm warm, in der Nacht wird es meist klar, die Luft kühlt auf 16 bis 20 Grad ab. Morgen startet es oft klar, später setzt sich vielerorts heiteres Wetter durch. Am Abend sind einzelne Schauer möglich, in unserer Region steigen die Werte zuvor auf 26 bis 28 Grad. Am Mittwoch geht es erst heiter weiter, nachmittags ziehen hier und da mehr Wolken durch, insgesamt bleibt es aber trocken. Am Donnerstag zeigt sich das Wetter dann spürbar kühler und nicht mehr ganz so beständig. Etwas frischer bleibt es in den höheren Lagen am Deister und im Weserbergland.
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3: Ich bin Zoe Tassovali. Nach den Schüssen in Stade, westlich von Hamburg, ist ein weiterer Mensch gestorben. 5 Menschen starben laut der Polizei vor Ort, eine 6. Person wenig später im Krankenhaus.
4: Was genau am Montagmittag in Stade geschah,

0: Die Union lehnt das ab und setzt stattdessen auf Einsparungen bei den Staatsausgaben. Wie die Reform am Ende aussehen soll, darüber will die Koalition jetzt beraten. Meister machen, Fachwirt werden oder sich beruflich weiterbilden. Dabei hilft das sogenannte Aufstiegs-BAföG. Im vergangenen Jahr haben das allerdings etwas weniger Menschen genutzt als noch 2024.
1: Auch wer im Job ist, kann sich weiterbilden. Und er oder sie kann sich dabei unter bestimmten Umständen auch fördern lassen. Das haben im vergangenen Jahr am häufigsten Erzieherinnen und Erzieher getan. Es folgen die Berufe Industriearbeiter in Metall- und Wirtschaftsfachwirt. Als Fördersumme haben diejenigen, die sich weitergebildet haben, im Schnitt 5.200 Euro erhalten. Und das waren 100 Euro mehr als im Jahr vorher. Lea Matschulat, Nachrichtenredaktion.
0: Beim Elfmeterschießen bleibt bei der Fußball-WM erstmal alles wie bisher. Die FIFA wollte die Münzwurfregel ändern, damit künftig beide Mannschaftskapitäne jeweils eine Entscheidung treffen können. Also entweder auf welcher Seite das Elfmeterschießen ist oder welche Mannschaft beginnt. Dafür gab es aber keine Zustimmung vom zuständigen Regelgremium. Heißt, im laufenden Turnier gelten weiter die bisherigen Regeln. Ganz vom Tisch ist der Vorschlag aber noch nicht.
2: Verkehr. Vorsicht auf der A2 Hannover Richtung Braunschweig. Zwischen Hannover-Lahe und dem Kreuz Hannover-Buchholz. Dort liegen Reifenteile auf der Fahrbahn. In Hannover ist die Lavesallee zwischen am Waterloo-Platz, Gustav-Bratke-Allee und Friederikenplatz in beiden Richtungen für den Durchgangsverkehr gesperrt. Frisch gemeldet, das sind die 8 aktuellsten Blitzer in der Region. Auf der B188 in Uetze-Benrode wird geblitzt, dazu in Hannover-Bodfeld an den Hilligen Wöhren und in Hannover-Oststadt auf der Zeller Straße, 130 Meter vor dem Restaurant. Außerdem steht ein Blitzer in Hannover-Isernhagen-Süd auf der Warrelheide und in Langenhagen-Weierfeld-West auf der Wagenzeller Straße. In Neustadt-Bordenau wird auf dem Steinweg kontrolliert, 120 Meter vor der Sehenswürdigkeit und in Neustadt-Otternhagen auf der Otternhagener Straße, 60 Meter vor der Schule. In der Wedemark auf der Berghofer Straße, Ecke am Haierhaus. 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
1: Schönen Abend aus der Meerradio-Wetterredaktion. In Letter am Leineuferstadion messen wir 26 Grad, dazu ist es klar. In Warpe sind es 25 Grad, dort ist es leicht bewölkt und trocken. Heute Abend bleibt es noch angenehm warm, in der Nacht wird es meist klar, die Luft kühlt auf 16 bis 20 Grad ab. Morgen startet es oft klar, später setzt sich vielerorts heiteres Wetter durch. Am Abend sind einzelne Schauer möglich, in unserer Region steigen die Werte zuvor auf 26 bis 28 Grad. Am Mittwoch geht es erst heiter weiter, nachmittags ziehen hier und da mehr Wolken durch, insgesamt bleibt es aber trocken. Am Donnerstag zeigt sich das Wetter dann spürbar kühler und nicht mehr ganz so beständig. Etwas frischer bleibt es in den höheren Lagen am Deister und im Weserbergland.
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1: Vorsicht auf der A2 Hannover Richtung Braunschweig. Zwischen Hannover-Lahl und dem Kreuz Hannover-Buchholz. Dort liegen Reifenteile auf der Fahrbahn. In Hannover ist die Lavesallee zwischen am Waterloo-Platz, Gustav-Bratke-Allee und Friederikenplatz in beiden Richtungen für den Durchgangsverkehr gesperrt. Frisch gemeldet, das sind die 8 aktuellsten Blitzer in der Region. Auf der B188 in Uetze-Benrode wird geblitzt, dazu in Hannover-Bodfeld an den Hilligen Wöhren und in Hannover-Oststadt auf der Zeller Straße 130 Meter vor dem Restaurant. Außerdem steht ein Blitzer in Hannover-Isernhagen-Süd auf der Warrelheide und in Langenhagen-Weierfeld-West auf der Wagenzeller Straße. In Neustadt-Bordenau wird auf dem Steinweg kontrolliert, 120 Meter vor der Sehenswürdigkeit und in Neustadt-Otternhagen auf der Otternhagener Straße 60 Meter vor der Schule. In der Wedemark auf der Berghofer Straße Ecke am Haierhaus. 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
1: Moin aus der Meerradio-Wetterredaktion. In Großmunzel bei der Kita und Hoja sind es 23 Grad, in Krähenwinkel 24. In Großmunzel bei der Kita ist es trocken und bewölkt, in Krähenwinkel trocken und wolkig und in Hoja klar. Heute Abend bleibt es in unserer Region meist leicht bewölkt und trocken. In den kommenden Stunden hält sich das angenehm warme Wetter, später in der Nacht wird es vielerorts klar. Morgen startet es oft heiter, am Nachmittag setzt sich wieder viel Sonne durch, zum Abend sind örtlich kurze Schauer möglich. Am Mittwoch geht es nach frischem Beginn erneut oft heiter bis sonnig weiter. Am Donnerstag wird es etwas kühler und stellenweise auch grauer. In der Nacht sinken die Werte auf 16 bis 20 Grad. Morgen werden 26 bis 28 Grad erreicht. In höheren Lagen am Deister bleibt es dabei etwas frischer als im flacheren Land.
2: Nachrichten. Ich bin Zoe Tassovali. Nach der tödlichen Gewalttat in Stade hat Niedersachsens Ministerpräsident Lies vor Spekulationen gewarnt. Jetzt sei die Zeit für Trauer, Anteilnahme und eine sorgfältige Aufklärung, nicht für voreilige Schlüsse. Bei den Schüssen in einer Jugendhilfeeinrichtung wurden 6 Menschen getötet. Mehrere weitere wurden zum Teil schwer verletzt. Es wird vermutet, dass ein Sorgerechtsstreit dahinter steckt. Nach der Hitzewelle zuletzt dürfte diese Meldung wohl niemanden überraschen. Der Juni war deutlich wärmer als frühere Junimonate. Das teilte der Deutsche Wetterdienst mit. Er landet wohl sogar unter den Top 3 der wärmsten seit Messbeginn.
3: Obwohl zwischen den Hitzewellen durchaus kühlere Tage lagen, waren die Temperaturen unterm Strich noch sehr hoch. Zuletzt habe sich vor allem im Westen eine Hitzewelle mit extrem heißer und feuchter Luft etabliert, hieß es. Jetzt am Wochenende wurde deutschlandweit an 46 Stationen die 40-Grad-Marke geknackt und es gab eine echte Luft etabliert, hieß es. Jetzt am Wochenende wurde deutschlandweit an 46 Stationen die 40-Grad-Marke geknackt und es gab eine

0: bei Boston sind optimal und auch alle Spieler sind fit. Es könnte ein Geduldsspiel werden gegen vermutlich defensiv stehende Südamerikaner. Aber Bundestrainer Nagelsmann und sein Team wollen der Welt zeigen, dass sie wieder da sind. Auch Englands Legende Gary Lineker, der meinte vor dem Spiel, er erlebe hier eine der schwächsten deutschen Nationalmannschaften, die er je gesehen hat. Thomas Bremser, Foxborough.
1: Der Messenger-Dienst WhatsApp führt eine ziemlich praktische Neuerung ein. Künftig muss man seine Handynummer nicht mehr an neue Kontakte weitergeben. Stattdessen kann man einen eigenen Benutzernamen nutzen, über den andere einen finden und anschreiben können. Die Reservierung der Wunschnamen startet in den kommenden Tagen. Das Ziel? Mehr Datenschutz, weil die Handynummern besser geschützt bleiben.
2: Verkehr. Vorsicht auf der A2 Hannover Richtung Braunschweig zwischen Hannover-Lahe und dem Kreuz Hannover-Buchholz. Dort liegen Reifenteile auf der Fahrbahn. Hier kommt euer Blitzerüberblick für die Region. Auf der B188 in Ütze-Benrode wird geblitzt. Dazu in Hannover-Botfeld an den Hilligen Wöhren und in Hannover-Saalkamp auf der Kugelfangtrift Ecke Alte Heide. In Hannover-Oststadt steht ein Blitzer auf der Zellerstraße, 130 Meter vor dem Restaurant. Außerdem wird in Isernhagen-Altwarmbüchen auf der Botfelder Straße Ecke Stettiner Straße kontrolliert. Weiter geht es in Neustadt-Bordenau auf dem Steinweg, 120 Meter vor der Sehenswürdigkeit, und in Neustadt-Otternhagen auf der Otternhagener Straße, 60 Meter vor der Schule. Und in Berghof auf der Berghofer Straße, Ecke am Haierhaus. 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
1: Moin aus der Meerradio-Wetterredaktion. In Großmunzel bei der Kita und Hoja sind es 23 Grad, in Krähenwinkel 24. In Großmunzel bei der Kita ist es trocken und bewölkt, in Krähenwinkel trocken und wolkig und in Hoja klar. Heute Abend bleibt es in unserer Region meist leicht bewölkt und trocken. In den kommenden Stunden hält sich das angenehm warme Wetter, später in der Nacht wird es vielerorts klar. Morgen startet es oft heiter, am Nachmittag setzt sich wieder viel Sonne durch, zum Abend sind örtlich kurze Schauer möglich. Am Mittwoch geht es nach frischem Beginn erneut oft heiter bis sonnig weiter. Am Donnerstag wird es etwas kühler und stellenweise auch grauer. In der Nacht sinken die Werte auf 16 bis 20 Grad. Morgen werden 26 bis 28 Grad erreicht. In höheren Lagen am Deister bleibt es dabei etwas frischer als im flacheren Land.
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1: Vorsicht auf der A2 Hannover Richtung Braunschweig zwischen Hannover-Lahe und dem Kreuz Hannover-Buchholz. Dort liegen Reifenteile auf der Fahrbahn. Hier kommt euer Blitzerüberblick für die Region. Auf der B188 in Ütze-Benrode wird geblitzt. Dazu in Hannover-Bodfeld an den Hilligen Wöhren und in Hannover-Saalkamp auf der Kugelfangtrift Ecke Alte Heide. In Hannover-Oststadt steht ein Blitzer auf der Zellerstraße, 130 Meter vor dem Restaurant. Außerdem wird in Isernhagen-Altwarmbüchen auf der Bodfelder Straße Ecke Stettiner Straße kontrolliert. Weiter geht es in Neustadt-Bordenau auf dem Steinweg, 120 Meter vor der Sehenswürdigkeit und in Neustadt-Otternhagen auf der Otternhagener Straße, 60 Meter vor der Schule. Und in Berghof auf der Berghofer Straße Ecke am Haierhaus. 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
1: Schönen Abend aus der Meerradio-Wetterredaktion. Derzeit melden Bärenbostel im Bürgerpark und Hemmingen jeweils 23 Grad. Dazu ist es vielerorts bewölkt. In Laatzen sind es 20 Grad. Dort ist es ebenfalls trocken und bewölkt. Rund ums Steinhuder Meer bleibt es am späten Abend noch gering bewölkt und angenehm. In den nächsten Stunden ziehen nur lockere Wolken durch. Die Nacht verläuft meist trocken und oft klar. Morgen startet freundlich. Später gibt es viel Sonne und es wird warm mit bis zu 29 Grad. Am Abend sind dann einzelne Schauer möglich. Am Mittwoch geht es nach frischem Beginn erneut oft sonnig weiter, insgesamt aber etwas weniger warm. Am Donnerstag setzt sich das fort, dann wird es spürbar kühler, auch wenn sich noch heitere Abschnitte zeigen. Die höchsten Werte werden eher im flacheren Land erreicht, in höheren Lagen am Deister bleibt es etwas kühler. Heute Nacht sinken die Temperaturen auf 12 bis 14 Grad.
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3: Ich bin Katrin Müller. Nach den Schüssen in Stade westlich von Hamburg laufen die Ermittlungen. Die 6 getöteten Menschen sind alle Mitarbeiter der Jugendeinrichtung. Das Motiv des mutmaßlichen Täters könnte ein Sorgerechtsstreit gewesen sein.
4: Der 45-jährige mutmaßliche Todesschütze hatte laut Ermittlern am Montag einen Termin in der Mutter-Kind-Einrichtung. Dabei soll es um das Sorgerecht für seine 3 Monate alte Tochter gegangen sein. Mutter und Tochter waren anwesend in der Einrichtung. Was dann aus dem Ruder lief, wird noch ermittelt. Auf jeden Fall erschoss der Täter offenbar nur Mitarbeitende. Kaltblütig, so beschreibt es Niedersachsens Innenministerin Daniela Behrens. Der 45-Jährige soll schon Polizei bekannt gewesen sein wegen Bedrohung, aber nicht unbedingt als schwergewalttätig. Onni Thorau, Nachrichtenredaktion.
3: Neben Gesundheits- und Rentenreform bohrt die schwarz-rote Koalition gerade noch an einem anderen dicken Reformbrett, an einer Steuerreform. Und bei der drängt die SPD auf eine stärkere Belastung von Topverdienern. Das sagt der SPD-Fraktionsvize Wiebke Esther der Deutschen Presseagentur.

0: Nach offiziellen Angaben wurden zudem mehr als 5000 Menschen verletzt. Die EU will über eine humanitäre Luftbrücke insgesamt 50 Tonnen an Hilfsgütern schicken. Von Kopenhagen aus soll unter anderem Material für Notunterkünfte, Wasser- und Sanitäranlagen und Lehrmittel in die betroffenen Gebiete geflogen werden. Zum Fußball. Die deutsche Mannschaft kann sich im 16. Finale der WM gegen Paraguay keinen weiteren Patzer erlauben. Um 22.30 Uhr geht es für das Team von Bundestrainer Nagelsmann im Boston Stadium um den Einzug in die Runde der letzten 16. Am Abend ist Co-Gastgeber Kanada als erstes Team ins Achtelfinale eingezogen durch ein 1:0 gegen Südafrika. Auch Brasilien ist weiter mit einem 2:1 in der 5. Minute der Nachspielzeit gegen Japan.
1: Verkehr. Vorsicht auf der A2 Richtung Braunschweig. Zwischen Hannover-Lahe und dem Kreuz Hannover-Buchholz liegen Reifenteile auf der Fahrbahn. Auf Höhe Kreuz Hannover-Ost liegen ebenfalls Reifenteile auf der Fahrbahn. Außerdem steht dort ein defektes Fahrzeug auf dem rechten Fahrstreifen. In Hannover ist die Lavis-Allee zwischen am Waterloo-Platz und Friederikenplatz für den Durchgangsverkehr gesperrt. Zwischen Gustav-Bratke-Allee und Friederikenplatz wird die L384 mehrfach gesperrt. Hier kommt euer Blitzerüberblick für die Region. Auf der B188 in Ütze-Benrode wird geblitzt. In Hannover-Bodfeld steht ein Blitzer an den Hilligenwöhren. Dazu in Hannover-Oststadt auf der Zeller Straße, 130 Meter vor dem Restaurant. In Hannover-Saalkamp wird auf der Kugelfangtrift kontrolliert, Ecke Alte Heide. Außerdem in Altwarmbüchen auf der Bodfelder Straße, Ecke Stettiner Straße. In Neustadt-Otternhagen steht ein Blitzer auf der Otternhagener Straße, 60 Meter vor der Schule. Und in Neustadt-Bordenau auf dem Steinweg, 120 Meter vor der Sehenswürdigkeit. Dazu noch in Berghof auf der Berghofer Straße, Ecke am Haierhaus. Mehr Verkehrsmeldungen gibt's jederzeit online auf der Mehrradio-Website und in unserer App. Kommt gut durch.
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1: Ich bin Katrin Müller. Bundeskanzler Friedrich Merz hat nach den tödlichen Schüssen in einer Jugendhilfeeinrichtung in Stade westlich von Hamburg sein Mitgefühl ausgedrückt. Die Nachricht aus Stade erschüttere bis ins Mark, schrieb Merz auf der Plattform X. Sein Mitgefühl gelte den Opfern und ihren Angehörigen. Bei der Gewalttat waren 6 Erwachsene getötet worden. Laut Polizei handelt es sich bei den Todesopfern um Mitarbeiterinnen und Mitarbeiter der Jugendhilfeeinrichtung. Hintergrund der Tat ist nach ersten Erkenntnissen vermutlich ein Sorgerechtsstreit. In Spanien hat die Polizei einen mutmaßlich hochrangigen Mafia-Boss gefasst. Der Italiener gelte als Chef eines Clans der mächtigen Verbrecherorganisation N'Drangheta, die in Kalabrien im Süden Italiens beheimatet ist. Das teilte die Nationalpolizei mit.
2: Jahrelanger Knastaufenthalt erwartet Don Mico hier in Italien. Ihm wird unter anderem Mord vorgeworfen, Waffenbesitz und Drogenhandel. Der Mafia-Boss saß bereits hinter Gittern, musste aber aufgrund von Behördenfehlern freigelassen werden und er tauchte ab. Zuletzt lebte er völlig unauffällig in einem Ort in der Nähe von Madrid. Aber Ermittler hatten sein Netzwerk im Visier und nun klickten die Handschellen für Don Mico nach einem Restaurantbesuch. Aus Italien, Claudia Wächter.
1: Nach der Hitzewelle zuletzt dürfte das wohl niemanden überraschen. Der Juni 2026 ist nach vorläufigen Angaben des Deutschen Wetterdienstes der zweitwärmste Juni jemals gewesen. Die Temperatur habe im Mittel bei 19,5 Grad gelegen, teilte der Deutsche Wetterdienst mit. Nur 2019 sei es mit im Schnitt 19,8 Grad noch wärmer gewesen.

erstes Team ins Achtelfinale eingezogen durch ein 1:0 gegen Südafrika. Auch Brasilien ist weiter mit einem Last-Minute-Sieg gegen Japan. Ganz spät in der Nachspielzeit traf Brasilien zum viel umjubelten 2:1.

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1: Ich bin Katrin Müller. Nach den Schüssen in Stade westlich von Hamburg laufen die Ermittlungen. Die 6 getöteten Menschen sind alle Mitarbeiter der Jugendeinrichtung. Das Motiv des mutmaßlichen Täters könnte ein Sorgerechtsstreit gewesen sein.
2: Der 45-jährige mutmaßliche Todesschütze hatte laut Ermittlern am Montag einen Termin in der Mutter-Kind-Einrichtung. Dabei soll es um das Sorgerecht für seine 3 Monate alte Tochter gegangen sein. Mutter und Tochter waren anwesend in der Einrichtung. Was dann aus dem Ruder lief, wird noch ermittelt. Auf jeden Fall erschoss der Täter offenbar nur Mitarbeitende. Kaltblütig. So beschreibt es Niedersachsens Innenministerin Daniela Behrens. Der 45-Jährige soll schon polizeibekannt gewesen sein wegen Bedrohung, aber nicht unbedingt als schwergewalttätig. Onni Thorau, Nachrichtenredaktion.
1: Neben Gesundheits- und Rentenreform bohrt die schwarz-rote Koalition gerade noch an einem anderen dicken Reformbrett, an einer Steuerreform. Und bei der drängt die SPD auf eine stärkere Belastung von Topverdienern. Das sagte SPD-Fraktionsvize Wiebke Esther der Deutschen Presseagentur.
3: Die Steuerreform soll kleinere und mittlere Einkommen entlasten. Das haben Union und SPD versprochen. Unklar ist, wie hoch die Entlastung sein soll und wie sie gegenfinanziert wird. Von mehreren 100 Euro pro Jahr sprechen SPD-Vertreter. Und SPD-Fraktionsvize Esther von einer spürbaren Entlastung. Sie fordert dafür eine höhere Beteiligung von Superreichen. Die Union will aber eher Sparmaßnahmen. SPD-Fraktionsvize Esther nennt das ungedeckte Sparparolen. Zoe Tassovali, Nachrichtenredaktion.
1: Die offizielle Zahl der Toten nach dem verheerenden Doppelerdbeben in Venezuela ist auf mehr als 1.700 gestiegen. Nach offiziellen Angaben wurden zudem mehr als 5.000 Menschen verletzt. Die EU will über eine humanitäre Luftbrücke insgesamt 50 Tonnen an Hilfsgütern schicken. Von Kopenhagen aus soll unter anderem Material für Notunterkünfte, Wasser- und Sanitäranlagen und Lehrmittel in die betroffenen Gebiete geflogen werden. Zum Fußball. Bei der WM ist Co-Gastgeber Kanada am Abend als erstes Team ins Achtelfinale eingezogen durch ein 1:0 gegen Südafrika. Auch Brasilien ist weiter mit einem Last-Minute-Sieg gegen Japan. Ganz spät in der Nachspielzeit traf Brasilien zum viel umjubelten 2:1.

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1: Ich bin Katrin Müller. Bundeskanzler Friedrich Merz hat nach den tödlichen Schüssen in einer Jugendhilfeeinrichtung in Stade westlich von Hamburg sein Mitgefühl ausgedrückt. Die Nachricht aus Stade erschüttere bis ins Mark, schrieb Merz auf der Plattform X. Sein Mitgefühl gelte den Opfern und ihren Angehörigen. Bei der Gewalttat waren 6 Erwachsene getötet worden. Laut Polizei handelt es sich bei den Todesopfern um Mitarbeiterinnen und Mitarbeiter der Jugendhilfeeinrichtung. Hintergrund der Tat ist nach ersten Erkenntnissen vermutlich ein Sorgerechtsstreit. In Spanien hat die Polizei einen mutmaßlich hochrangigen Mafia-Boss gefasst. Der Italiener gelte als Chef eines Clans der mächtigen Verbrecherorganisation N'Drangheta, die in Kalabrien im Süden Italiens beheimatet ist. Das teilte die Nationalpolizei mit.
2: Jahrelanger Knastaufenthalt erwartet Don Mico hier in Italien. Ihm wird unter anderem Mord vorgeworfen, Waffenbesitz und Drogenhandel. Der Mafia-Boss saß bereits hinter Gittern, musste aber aufgrund von Behördenfehlern freigelassen werden und er tauchte ab. Zuletzt lebte er völlig unauffällig in einem Ort in der Nähe von Madrid, aber Ermittler hatten sein Netzwerk im Visier und nun klickten die Handschellen für Don Mico nach einem Restaurantbesuch. Aus Italien, Claudia Wächter.
1: Nach der Hitzewelle zuletzt dürfte das wohl niemanden überraschen. Der Juni 2026 ist nach vorläufigen Angaben des Deutschen Wetterdienstes der zweitwärmste Juni jemals gewesen. Die Temperatur habe im Mittel bei 19,5 Grad gelegen, teilte der Deutsche Wetterdienst mit. Nur 2019 sei es mit im Schnitt 19,8 Grad noch wärmer gewesen.
3: Obwohl zwischen den Hitzewellen durchaus kühlere Tage lagen, waren die Temperaturen unterm Strich noch sehr hoch. Zuletzt habe sich vor allem im Westen eine Hitzewelle mit extrem heißer und feuchter Luft etabliert, hieß es. Jetzt am Wochenende wurde deutschlandweit an 46 Stationen die 40-Grad-Marke geknackt und es gab einen neuen deutschen Allzeitrekord, 41,7 Grad in Neiße-Münde-Koschen in Brandenburg. Auch die Nächte blieben teils tropisch warm. Der Juni war auch sehr trocken und teils kam dann bei heftigen Gewittern lokal gleich eine ganze Monatsration an Regen in kurzer Zeit vom Himmel. Ursula Winkler, Nachrichtenredaktion.
1: Zum Fußball. Bei der WM ist Co-Gastgeber Kanada am Abend als erstes Team ins Achtelfinale eingezogen durch ein 1:0 gegen Südafrika. Auch Brasilien ist weiter mit einem Last-Minute-Sieg gegen Japan. Ganz spät in der Nachspielzeit traf Brasilien zum viel umjubelten 2:1.

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1: Ich bin Katrin Müller. Die deutsche Fußballnationalmannschaft ist bei der WM schon in der ersten K.O.-Runde gescheitert. Das DFB-Team unterlag Paraguay im 16. Finale in Foxborough mit 3:4 im Elfmeterschießen. Co-Gastgeber Kanada zog am Abend als erstes Team ins Achtelfinale ein durch ein 1:0 gegen Südafrika. Auch Brasilien ist weiter nach einem 2:1 gegen Japan. Wer noch mal günstig tanken will, tut es am besten noch auf dem Weg zur Arbeit. Mit dem heutigen Datum endet der Tankrabatt. 2 Monate hatte die Bundesregierung die Steuern auf Benzin und Diesel runtergesetzt. Allgemein wird erwartet, dass die Preise an den Tankstellen wieder deutlich ansteigen.
2: An den allermeisten Tankstellen dürfte noch der steuervergünstigte Sprit in den Zapfsäulen stecken. Das heißt, die Preise dürften eigentlich nicht so rasch steigen und aufgrund des entspannteren Ölmarktes auch ohne Tankrabatt fairerweise unter 2 Euro bleiben. Das hält der ADAC nach den Erfahrungen aus dem ersten Tankrabatt aber für eher unwahrscheinlich. Laut IFO-Institut haben die Mineralölkonzerne bei Super und E10 die Steuersenkung von 16 bis 17 Cent pro Liter nahezu vollständig an die Verbraucher weitergegeben. Anders sieht es bei Diesel aus. Da lag der Effekt nur bei 12 Cent pro Liter. Tanja Wagner, Nachrichtenredaktion.
1: Bundeskanzler Friedrich Merz hat nach den tödlichen Schüssen in einer Jugendhilfeeinrichtung in Stade westlich von Hamburg sein Mitgefühl ausgedrückt. Die Nachricht aus Stade erschüttere bis ins Mark, schrieb Merz auf der Plattform X. Bei der Gewalttat waren gestern 4 Frauen und 2 Männer getötet worden.
3: Der 45-jährige mutmaßliche Todesschütze hatte laut Ermittlern am Montag einen Termin in der Mutter-Kind-Einrichtung. Dabei soll es um das Sorgerecht für seine 3 Monate alte Tochter gegangen sein. Mutter und Tochter waren anwesend in der Einrichtung. Was dann aus dem Ruder lief, wird noch ermittelt. Auf jeden Fall erschoss der Täter offenbar nur Mitarbeitende. Kaltblütig, so beschreibt es Niedersachsens Innenministerin Daniela Behrens. Der 45-Jährige soll schon polizeibekannt gewesen sein wegen Bedrohung, aber nicht unbedingt als schwergewalttätig. Onni Thorau, Nachrichtenredaktion.
1: Die offizielle Zahl der Toten nach dem verheerenden Doppelerdbeben in Venezuela ist auf mehr als 1.700 gestiegen. Nach offiziellen Angaben wurden zudem mehr als 5.000 Menschen verletzt. Die EU will über eine humanitäre Luftbrücke insgesamt 50 Tonnen an Hilfsgütern schicken.